0: Mal. Aber man kann aber nun auch nicht sagen, dass also rigoros alles am Boden war und so. Es ist problematisch, dass jetzt natürlich Namen aufgerissen werden und früher unsere Pläne hoch erfüllt waren. Und auf einmal guckt man da runter und sieht, Mensch, das ist ja doch gar nicht ganz so.
1: Ja, wir brauchen gar nicht in andere Bereiche gehen. Wir können ja im Bereich der Popmusik bleiben, nicht? Wo stehen die Popsänger so in dieser bewegten Zeit, beispielsweise du?
0: Ja, gut. Es ist bei den Leuten, die freischaffend arbeiten, die haben ja mehr oder weniger für sich rumgewurschtelt. Jeder für sich, ja. Es ist nicht so.
1: Aber mit einer hohen Verantwortung doch auch.
0: Ja, logisch. Nicht? Aber es ist nicht so, dass wir eben einen Plan hatten. Wir haben eigentlich mit dieser Form von Planwirtschaft nicht viel zu tun gehabt. Wir haben unsere Sachen alleine gemacht.

0: 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Auszug eines Kommentars von Jan Carpentier in der ersten Ausgabe von 1199 am 1. September 1989 zum Weltfriedenstag.
1: Es fing mit diesem Kommentar an, wie es eigentlich mit jedem Kommentar anfängt. Am Anfang war ein weißes Blatt und der immer sehr hilfreiche Hinweis aus der Chefredaktion: Mach mal irgendwas zum Thema. Der Weltfriedenstag. Über 50 Millionen Tote im Weltkrieg II. Naja, sagt man, das ist eben sehr schlimm gewesen, eben unvorstellbar, eben unfassbar. Aber es ist auch tausendmal gesagt und eben ein halbes Jahrhundert weit weg. Vielleicht macht sich jeder von euch mal seine eigene Rechnung auf, eine rein theoretische. Ich habe sie so gemacht. Würde ich für jeden Toten hier an dieser Stelle auch nur eine einzige Sekunde schweigen, ich stünde am 1. September 1990 immer noch hier und der Sekunden und der Toten wäre noch lange, lange kein Ende. Und da kommt mir auf gut Deutsch der Kaffee hoch, wenn deutsche Politiker von Rang und Einfluss im Jahr 89 immer noch lauthals im europäischen Haus herumposaunen, die Grenzen des Deutschen Reiches von 37, sie hätten verfassungsrechtliche Gültigkeit. Also dem Himmel über dem europäischen Haus sei Dank, das ist nicht meine Verfassung und es sind auch nicht meine Regierungspolitiker. Und Sie können mir da mit Ihren Schaufenstern noch so bunt daherkommen, Entschuldigung. Dieses geistige Produkt Made in West Germany ist unverdaulich und es ist vor allen Dingen Gift für den Frieden im Haus zwischen Atlantik und Ural.
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0: 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Gerhard Neef lädt ein in die Stadt Frankfurt-Oder. Heinrich von Kleist.
1: Heinrich von Kleist gilt als einer der sprachgewaltigsten deutschen Bühnendichter. Im Jahre 1777 wurde er hier in Frankfurt-Oder als Sohn einer preußischen Adelsfamilie geboren und musste bereits mit 15 Jahren, so verlangte es damals die Familientradition, ins preußische Heer eintreten. Der ständige Widerspruch zwischen dem Menschen Kleist einerseits und dem preußischen Offizier andererseits führten schließlich dazu, dass er 1799 seinen Dienst quittierte, um an der hiesigen Alma Mater Viadrina vor allem Naturwissenschaften zu studieren und, wie er selbst sagt, ein freier denkender Kopf zu werden. Dennoch vermochte er nicht, die innere Zerrissenheit zu überwinden und wählte mit 34 Jahren schließlich den Freitod. Er schrieb vorher: Es fehlt mir an Kraft, die Zeit wieder einzurücken. Der Dichter des zerbrochenen Krug, der Penthesilea, des Prinzen von Homburg oder des Michael Kohlhaas erlebte keines seiner Werke auf der Bühne. In unserem Land zählen die Stücke von Heinrich von Kleist zum ständigen Repertoire der Theater. Das Theater in Frankfurt-Oder trägt den Namen dieses berühmten Sohnes der Stadt und fühlt sich dem Erbe Heinrich von Kleist besonders verpflichtet. Und wenn Sie Frankfurt-Oder besuchen, dann sollten Sie diese Gedenkstätte und damit Heinrich von Kleist näher kennenlernen.
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1: Wie das Amt für Wasserwirtschaft der Deutschen Demokratischen Republik mitteilt, sinkt der Wasserstand der Elbe im Raum Dresden infolge der nur unwesentlichen Niederschläge am Wochenende weiter ab. Die Wasserläufe in den drei Thüringer Bezirken haben wieder Niedrigwasser. Im Bezirk Erfurt wurden 38 neue Staue errichtet, sodass die Landwirtschaft zusätzlich Wasser zur Beregnung erhält.
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0: Die erste Ausgabe von Jürgens Radioshow mit Jürgen Karnay auf dem Berliner Rundfunk vom 11. Januar 1987.
1: Wir haben ja das Jubiläumsjahr dieser Stadt, aus der wir das Vergnügen haben zu senden. Und natürlich wird auch die Radioshow 87 dabei sein bei den Höhepunkten an den Wochenenden hier in Berlin. Wir haben noch einen dritten Mitschnitt, Uli, und zwar ist das Uriah Heep. Und das ist eigentlich, glaube ich, sowas für die Damen und Herren so in meinem Alter. Mitte, Anfang der 70er, ne? Als wir alle noch richtig drauf gestanden haben, da war das eigentlich die Band. 1970 haben sie sich gegründet. Uriah Heep ist übrigens der Titel einer Figur von Charles Dickens. Und ja, sie waren eigentlich so eine seichte Schwermetallband, kann man, glaube ich, zusammenfassend sagen. Und Rolling Stones Leser, also dieses großen Musikmagazins, sagten, wenn man sie mag, Uriah Heep, dann mag man sie eben. Und wenn man Musik mag, dann mag man sie nicht. Wie dem auch sei. Hier ist ein Klassiker, Lady in Black.

Das war Uriah Heep und Lady in Black. Am 27.12. gab es Popmusik mit K&K. Wir hatten dort ein Rätsel und des Rätsels Lösung möchte ich verkünden. Es waren folgende vier Wörter, die wir gesucht haben. Träume, Wind, Paradies und Souvenir. Und wie wir versprochen haben, wird Herbert Küttner Gewinner nennen und ich auch, damit also wirklich alle wissen, was sie gewonnen haben. 160 Poster-Gewinner, die auch Autogrammkarten bekommen und Souvenirs und viele Sachen sind bereits abgeschickt und informiert worden. Und die Hauptgewinne möchte ich jetzt bekannt geben. Der erste Anrufer an diesem Abend war Karin Maletzki aus Demmin. Sie gewinnt eine LP und ein T-Shirt von Jürgens Radioshow. Der zweite Anrufer war Sven Mund aus Berlin. Er bekommt eine Langspielplatte. Dann gab es für interessante Fragen auch Preise. Und da haben wir uns entschieden für Ralf Borowski aus Rudolstadt. Er bekommt eine Langspielplatte. Hartmut Schierhorn aus Erfurt ebenfalls eine LP. Und Manuela Schau aus Potsdam bekommt den riesengroßen, den überdimensionalen, den Überaufkleber der Sendung Glück muss man haben und diverse Autogrammkarten von vielen, vielen Interpreten, die so etwas freundlicherweise hier bei uns hin und wieder hinterlegen. Dann möchte ich noch ganz schnell in eigener Sache etwas sagen. Der 27. ist also damit abgeschlossen. Wir hatten in der Radioshow mal zwei Intim-LPs von Dieter Birr verlost und ich bin eine Schlampe, ich gebe es zu. Ich habe die Briefe verbummelt, sie sind einfach weg. Und ich bitte Annette Janke aus Reichenbach und Kerstin Wuttig aus Helmsdorf ein Lebenszeichen von sich zu geben. Wir wollten erst, den Rundspruch der Deutschen Post einsetzen, um vielleicht rauszukriegen, wo sie zu finden sind. Das ist sehr schwierig gewesen. Ich glaube, so ist es einfacher, wenn sie uns hören. Bitte melden sie sich mit voller Adresse, damit wir ihnen endlich die Langspielplatte schicken können. So, das waren nunmehr die Gewinne. Und dies ist Marion Sprave, das ist Perl, Micha Barakowski und die Smokings. 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
1: Hier 249, 249. Erbitte Landeerlaubnis für Luftfracht. Over.
0: Landerlaubnis erteilt für 249. Roger.
2: Letzte Ausgabe 600, 1991.
3: Mit Peter Nitzjala am Mikrofon. Hallo und willkommen. Das ist die Luftfrachtausgabe 600. Jahresabschluss und Jubiläum zugleich. Also doppelter Anlass für eine Extra-Ausgabe mit den Hits des Jahres 91. Nur fliegen ist schöner.
2: Da war auch ein Gast anwesend.
4: Meine Damen und Herren, дорогие гости, ladies and gentlemen, mesdames, messieurs. Soeben gelandet ist eine Maschine mit musikalischer Luftfracht.
5: Ja, einer wirklich sehr echt. Sie war sogar die Chefin des Teams, die Hannelore. Und gemeinsam mit ihrem Mann haben wir dann sogar dann die Abschlussgeschichte der Luftfracht feiern können.
2: Vorher aber die Frage vom MDR gestellt 2022. Wo war Peter Nitzjala am 9. November 1989?
5: Am 9. November war ich in einer Gaststätte essen, und zwar in dem Restaurant Moskau in der Karl-Marx-Allee in Berlin. An meiner Seite war Gregor Gysi mit seiner Assistentin, die ich eingeladen hatte. Gregor Gysi war zu dem Zeitpunkt einer der Anwälte in dem großen Rechtsanwaltsbüro, was damals in Berlin bestand und die meine Scheidung durchgebracht hatten. Man empfahl mir damals noch ein bisschen so Gutwillverhalten, aber diese Wendegeschichten, die haben mir dann alles total durcheinander gebracht. An diesem Abend saßen wir in dem Restaurant und wollten noch einen Nachtisch bestellen. Und der Kellner kommt aus der Küche und sagt, wir bedienen nicht mehr, wir machen jetzt hier zu. Ein gutes Restaurant, ja, und diese Worte. Aber er sagte dann auch zur Begründung, wir sitzen in der Küche und man hat die Mauer geöffnet. Wir wollen dahin. Und das hatten wir dann auch. Ja. Wir versuchten also in die Bornholmer Straße zu kommen, das war der nächste Grenzübergang in Berlin. Und dort werde ich nie vergessen, dass die Menschen in 16er-Reihen, wie nach dem Ende eines Fußballspiels, dahin strömten an diesen Grenzübergang. Und dort alles zur Seite geräumt war, was an Betonkreuzen und dergleichen war. Und dass einer der hauptamtlichen Führungsoffiziere mit dem Rücken an diesem Wachturm stand, in voller Uniform, und sich immer weiter zurückzog an die Wand dieses Turms. Und in seinen Händen hielt er eine violette Chrysantheme, die ihn irgendjemand geschenkt hatte, der durchziehenden Gruppen. Gut, kam er auf der nächsten Seite an in West-Berlin, eine Gaststätte, wie sie überall in Berlin sind, ging rein, und wo man uns dann schon begrüßt und sagte, ihr kommt aus dem Osten, ja? Man gab uns ein Bier aus und ich fragte einen der Gäste, sag mal, was kostet ein Telefonat hier in der Stadt von euch aus gesehen zu uns rüber nach Ost-Berlin? Und da gab er mir das Kleingeld und ich rief zu Hause an, meine Tochter war am Apparat, die schon geschlafen hatte, und ich sage, Susi, komm, dein Vater ist im Westen. Daraufhin sagte Sindo lakonisch, du spinnst, du bist besoffen. Dann habe ich die Chefstewardess eingeladen, deren Vorspann also so und so viele Male gelaufen war. Ja. Gemeinsam mit ihrem Mann war sie dann bei uns. Und wir haben im Rundfunkstudio die letzte Sendung präsentiert. Das, was wir jetzt auch noch mal kurz anspielen.
6: Ja, ihr Lieben, die Sendezeit geht langsam, aber sicher zu Ende. Letzte Frage an die Hannelore und den Bernd, meine Studiogäste. Was wünscht ihr euch noch für dieses bevorstehende Fest, beziehungsweise den Jahreswechsel?
7: Ja, ich freue mich, dass wir alle so jung und so optimistisch geblieben sind. Und das wünsche ich uns auch weiterhin.
6: Der Bernd hat seine Kopfhörer nicht auf, deswegen pfeift es ein bisschen.
8: Ja. Hannelore hat im Prinzip ja schon alles gesagt. Ich wünsche mir, dass wir gesund und munter bleiben, trotz aller Widerwärtigkeiten des Lebens, die momentan so durchzustehen sind, für diesen oder jenen. Wir bleiben Optimist. Und ich möchte ganz zum Schluss stellvertretend auch für die Millionen Hörer, die nun über viele Jahre die musikalische Luftfracht gehört haben, dem Peter Nitzjala und dem Musikredakteur Karl Lorenz recht herzlich danken. Schönen Dank für die vielen Jahre, für die schöne Musik, für die gute Unterhaltung. Wir wünschen euch beiden toi, toi, toi.
6: Genau. Dankeschön, euch auch. Zum Wohle. Guten Flug, wo auch immer ihr seid. 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
1: Depeche Mode in DT64 Electronics 1988.
2: Aber zurück in die Biografie.
3: Speak and Spell, die erste Depeche Mode LP, bestand aus 9 Kompositionen von Vince Clarke und Martin Gore, steuerte Tora, Tora, Tora und Big Mouth bei. Produziert wurde das Material in den Blackwing Studios London.
2: Im Dezember 1981 verließ Vince Clarke Depeche Mode, um zunächst mit Alison Moyet-Azou ins Leben zu rufen. Später dann Assembly und in jüngster Zeit ist er mit Erasure erfolgreich. Mit dem Keyboarder und Background-Sänger Alan Wilder wurde das Quartett wieder komplettiert. Erst Ende 1982 erfolgte seine endgültige Aufnahme in die Gruppe.
3: Verlassen wir an dieser Stelle die Biografie und blicken einmal hinter die Kulissen, um das Erfolgskonzept von Depeche Mode kennenzulernen. Dazu Martin Gore und Andrew Fletcher.
4: Good songs, hard work, good advice. What else?
5: Luck. Ich bin nicht der Chef.
6: Gute Songs, harte Arbeit, gute Beratung, Glück. Ich bin nicht der Chef. Wir haben keinen Chef in der Band und treffen alle Entscheidungen gemeinsam. Ich schreibe die Songs, aber alles Weitere geht streng demokratisch vor sich. Wir benutzen alle Arten von Keyboards, Samplern und ein Synth-Klavier für die Schlagzeugklänge. Weiterhin nehmen wir Emulatoren, um eine hohe Soundqualität zu erzielen. Darüber hinaus verfügen wir auch über ein analoges Equipment, wie zum Beispiel ARP 20-6100 oder das Roland 100M-System.

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1: Hören Sie jetzt den Leiter des Amtes für Wasserwirtschaft, Diplom-Ingenieur Rochlitzer, zum Stand der Wasserversorgung in der DDR.
2: Liebe Zuschauer, viele von Ihnen werden sich die Frage gestellt haben, ob sich die Sorgen der Wasserwirtschaft in den letzten Tagen etwas vermindert haben, da es doch in vielen Gegenden der Deutschen Demokratischen Republik Niederschläge manchmal sogar recht reichlich gab. Nun, ich muss Sie leider etwas enttäuschen. Die Niederschläge haben zwar die Wasserführung in einigen Gewässern geringfügig aufgebessert, aber im Allgemeinen hält die sinkende Tendenz weiter an. Als Beispiel darf ich die Elbe anführen, die wichtigste Wasserversorgungsquelle unserer Republik, die anstelle der 7 Milliarden Kubikmeter Abfluss, die bis 31. Juli gebracht werden sollten, nur 4 Milliarden gebracht hat. Ähnlich sieht es in vielen anderen Gewässern aus. So haben wir an der Neiße, an der Aller und an der Helme den bisher überhaupt niedrigsten Wasserstand zu verzeichnen. Es ist verständlich, dass sich die niedrige Wasserführung auch auf den Grundwasserstand auswirkt. Und es ist besonders in den Gebieten, die flachliegende Wasserfassungen haben, zu Schwierigkeiten kommt. Das betrifft insbesondere die Südbezirke Gera, Suhl, Erfurt, Karl-Marx-Stadt, zum Teil auch Dresden und Cottbus. Die Bevölkerung hat eine große Initiative entwickelt, um den örtlich auftretenden Schwierigkeiten zu begegnen. Sehr begrüßenswert ist die Initiative der Werktätigen der wassernutzenden Industriebetriebe, die aus der Frostperiode des vergangenen Jahres Schlussfolgerungen gezogen haben und sich gründlich auf einen sinkenden Wasserstand vorbereitet haben. Allerdings kann ich nicht verschweigen, dass eines der wichtigsten Probleme der Wasserwirtschaft in der Deutschen Demokratischen Republik, nämlich das Abwasser, uns sehr ernste Sorgen bereitet. Durch die sinkende Wasserführung wächst die Konzentration der Abwässer und damit die Schwierigkeit, dieses Wasser für den unterliegenden Nutzer wieder zu verwenden.
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1: Wie das Amt für Wasserwirtschaft der Deutschen Demokratischen Republik mitteilt, sinkt der Wasserstand der Elbe im Raum Dresden infolge der nur unwesentlichen Niederschläge am Wochenende weiter ab. Die Wasserläufe in den drei Thüringer Bezirken haben wieder Niedrigwasser. Im Bezirk Erfurt wurden 38 neue Staue errichtet, sodass die Landwirtschaft zusätzlich Wasser zur Beregnung erhält.
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0: Auf DDR1 hören wir Helga Labs, Vorsitzende der Pionierorganisation.
1: Heute war in Dresden die eigentlich traditionelle Pionierleiterkonferenz. In allen Bezirken unserer Republik finden immer Ende Juni Pionierleiterberatungen statt, wo eingeschätzt wird, was haben wir im Schuljahr erreicht, was noch nicht, welche Probleme gibt es. Und in Dresden kam heute dazu, dass man natürlich sagte, wie nutzen wir die verbleibenden Tage, um das Pioniertreffen gut vorzubereiten. Die Konferenz begann auch mit einem Film, mit Filmausschnitten vom ersten Pioniertreffen von 1952. Ich glaube, das ist immer sehr gut, wenn man sich das wieder vergegenwärtigt, welche Stimmung, welche Begeisterung damals war. Und so wie die Dresdner das in der Hand haben, wird das dieses Jahr unbedingt auch so. Um mal einige Fakten zu nennen, 25.000 Privatquartiere wurden schon gewonnen für die Pioniere aus der Republik. Also schon jetzt ist klar, dass jeder gut schlafen wird.
2: Aber da schicken wir gleich mal einen kleinen Gruß nach Dresden.
0: Gab es zur Geschichte der Pioniertreffen?
1: Pioniertreffen oder Jugendtreffen gab es eigentlich schon in den 20er Jahren. Sie sind eine Tradition der revolutionären deutschen Kinder- und Jugendbewegung. Und als unsere FDJ gegründet wurde und auch die Pionierorganisation, wurde diese schöne Tradition wieder aufgegriffen. Unser erstes Pioniertreffen fand ja bekanntlich im Jahre 1952 statt. Damals war Dresden noch sehr zerstört. Und damals trafen sich bereits tausende Kinder aus dem ganzen Land. Bekanntlich hatte 1952 unsere Partei beschlossen, in der DDR den Sozialismus aufzubauen. Und das erste Pioniertreffen war regelrecht eine Antwort der Kinder unseres Landes auf diesen Beschluss und die Bereitschaft der Kinder mitzuhelfen, unser Land aufzubauen.
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1: Hören Sie jetzt den Leiter des Amtes für Wasserwirtschaft, Diplom-Ingenieur Rochlitzer, zum Stand der Wasserversorgung in der DDR.
2: Liebe Zuschauer, viele von Ihnen werden sich die Frage gestellt haben, ob sich die Sorgen der Wasserwirtschaft in den letzten Tagen etwas vermindert haben, da es doch in vielen Gegenden der Deutschen Demokratischen Republik Niederschläge manchmal sogar recht reichlich gab. Nun, ich muss Sie leider etwas enttäuschen. Die Niederschläge haben zwar die Wasserführung in einigen Gewässern geringfügig aufgebessert, aber im Allgemeinen hält die sinkende Tendenz weiter an. Als Beispiel darf ich die Elbe anführen, die wichtigste Wasserversorgungsquelle unserer Republik, die anstelle der 7 Milliarden Kubikmeter Abfluss, die bis 31. Juli gebracht werden sollten, nur 4 Milliarden gebracht hat. Ähnlich sieht es in vielen anderen Gewässern aus. So haben wir an der Neiße, an der Aller und an der Helme den bisher überhaupt niedrigsten Wasserstand zu verzeichnen. Es ist verständlich,

0: gezogen haben und sich gründlich auf einen sinkenden Wasserstand vorbereitet haben. Allerdings kann ich nicht verschweigen, dass eines der wichtigsten Probleme der Wasserwirtschaft in der Deutschen Demokratischen Republik, nämlich das Abwasser, uns sehr ernste Sorgen bereitet. Durch die sinkende Wasserführung wächst die Konzentration der Abwässer und damit die Schwierigkeit, dieses Wasser für den unterliegenden Nutzer wieder zu verwenden.
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Und zwar heute die Oldies Show. Und wir kommen nun zu zwei Bands, die es eigentlich nicht gab. Wenngleich sie Millionen Erfolge machten mit ihrer Musik, die weder ihrer eigenen Kreativität entsprungen war, noch von ihnen selbst gespielt wurde. Zwei Beispiele synthetisch erzeugter Popmusik. Also das erste, die Monkees. 1965 erscheint im Sommer in einer Fachzeitschrift in den USA ein Inserat. Vier irre Jungs gesucht, Alter 17 bis 21 Jahre, die Mut zur Arbeit haben. 437 Jungs melden sich, aus denen in 4 Monaten 4 Jungs ausgesucht werden. 2 von ihnen konnten Noten lesen, keiner konnte Schlagzeug spielen. Ihre Gitarren und Gesangstalente reichten allerdings für den Hausgebrauch. Man arbeitete mit ihnen 3 Monate lang unter der Anleitung eines Musikproduzenten, Don Kirschner hieß er, und fand Songschreiber wie Bobby Hart, Carole King oder Neil Diamond, und ihre Platten, bei denen übrigens routinierte Studiomusiker aushalfen, wurden erfolgreich. Die erste durch eine Fernsehserie populär gemacht, in einer Woche 500.000 Mal verkauft. Alle weiteren brachten dem Produzenten, der gleichzeitig Monkey T-Shirts, Monkey Gitarren, Monkey Hosen und so weiter verkaufte, einen Gewinn von über 25 Millionen Dollar allein im Jahre 1967. Das zweite Beispiel, wie man mit Musik ein gutes Geschäft machen kann, wenn der gesellschaftliche Hintergrund dazu da ist und wenn man nicht unbedingt als Künstler Geschichte machen will, sind die Archies. Eine erfolgreiche Comic-Heft-Serie sollte fürs Fernsehen ebenfalls in den USA umgesetzt werden. Man brauchte dazu eine Musik. Und der gleiche Mr. Don Kirschner, der auch die Monkees schon zum Erfolg geführt hatte, gründete die Archies, die Comic-Helden, die Musik machten. Und in der Produktionsfirma wurden riesige Gewinne gescheffelt mit dieser Band, die eigentlich eine Phantomband war. Andy Kim hieß der Mann, der die Songs schrieb und mit x-beliebigen Musikern eingespielt hat. Dass die Monkees und die Archies dennoch Erfolg hatten, das darf eigentlich niemanden wundern, denn in der populären Musik ist es eigentlich immer so gewesen. Nicht alles, was Erfolg hat, ist Kunst, und nicht alles, was Kunst ist, muss Erfolg haben. Es gibt genügend Beispiele dafür. So, und hier sind sie nun, die Archies und die Monkees. Zunächst mal Daydream Believer und dann die 5 Millionen Mal verkaufte Platte mit den Archies, Sugar Sugar.

0: Anfang der 80er Jahre, Karl Eduard von Schnitzler drehte eine Heimatdokumentation in Hildburghausen im Thüringer Wald. Vorgestellt Bauarbeiter der Stadt.
1: Hildburghausen ist eine Stadt mit einem Alter von über 650 Jahren. Wir haben im Zentrum unserer Kreisstadt im Wesentlichen eine Bausubstanz mit alten Fachwerkhäusern, die ein Alter von etwa 100 bis 200 Jahren haben. Wir sind zurzeit dabei, diese Substanz im Zentrum zu rekonstruieren durch Modernisierungsmaßnahmen, durch Werterhaltungsmaßnahmen. Dabei unterstützt uns im Wesentlichen auch der Kreisbaubetrieb unserer Stadt.
2: Ja, eigentlich sind wir der erste Baubetrieb, der VW Bau Hildburghausen, der in diesem Umfang in die innerstädtische Rekonstruktion eingestiegen ist. Wir vollziehen das seit 1975. Wir begannen mit diesem Kaufhaus und haben dann Stück für Stück die Nordseite des Marktes von Grund auf rekonstruiert. Das Besondere dabei ist, dass wir nicht nur die Fassaden angestrichen haben, sondern die Gebäude vom Keller bis zum Dachgeschoss teilweise auch neu errichtet. Das Komplizierte an dieser Aufgabe ist, dass wir hier über keine gleichmäßigen Grundrisse verfügen, sondern dass entsprechend dieser altfränkischen Bauweise die Grundrisse verschieden sind. Die Bauarbeiter unseres Betriebes mussten sich also in die alten Grundrisse, in die alten Konstruktionen neu einfügen. Sie mussten sie neu erlernen. Was dabei herausgekommen ist, das sieht man heute. Unser Betrieb konnte auch in diesem, damit eine wesentliche Verpflichtung erfüllen. Zum Ende des Monates Juli die Garküche und die Sonne komplett übergeben.
0: Karl Eduard von Schnitzler mit Bauarbeitern in Hildburghausen.
2: Ich glaube, dass wenn wir durch unseren Stadtkern gehen, doch mit Recht sagen können, dass wir einiges erreicht haben. Und ich bin davon überzeugt, dass wir in diesem Tempo auch in den nächsten Jahren unsere Aufgaben hier in Hildburghausen als Baubetrieb weitererfüllen werden.
0: Erfüllen wir alle unsere Aufgaben. 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

0: Gerhard Neef in Sachsen auf der Spur vom Fußbodenbelag.
1: Decken aus dem Vereinigten Gruppkammwerke Kirschau oder kurz Wegro genannt sind sicher Ihnen, liebe Zuschauer, ein Begriff. Aber Kirschau verdankt nicht nur diesen Decken seine Bedeutung, sondern einem schlichten Scheuertuch. Liselotte Manitz, Sie sind Leiter des Büros des Direktors. Wie hat es denn mit dem Scheuertuch begonnen und welche Bedeutung hat es?
2: Es war bereits im Jahre 1880, dass der Gedanke umgesetzt wurde, aus textilen Abfällen ein Erzeugnis herzustellen, das es damals in deutschen Ländern noch nicht gegeben hat. Und das war dieser Scheuerlappen, ein Feudel, wie man auch sagt. In der Zwischenzeit sind andere Reinigungstücher dazugekommen, die heute zu einer unserer Haupterzeugnispositionen gehören.
1: Und in alle möglichen Länder Europas gehen. Die Kirschauer waren also fleißige Leute, wussten etwas aus den Abfällen zu machen. Wie ist es mit dem Fußbodenbelag?
2: Das sind nur neue Traditionen in der Kirschauer Grobkernindustrie. Seit dem Jahre 1969 wird textiler Fußbodenbelag hergestellt. Und auch hier fließt teilweise textile Abfälle mit hinein.
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1: 8 Uhr. Von Radio DDR hören Sie Nachrichten. Die SED hat nach den Worten von Generalsekretär Erich Honecker dadurch Kontinuität und Dynamik in der Entwicklung der DDR gesichert, dass sie bereits seit langem nach einem bis zum Jahr 2000 berechneten tragfähigen Gesellschaftskonzept arbeitet. Dessen Kern sei die Einheit von Wirtschafts- und Sozialpolitik, betonte Honecker gestern in Berlin gegenüber dem DKP-Vorsitzenden Herbert Mies. Zugleich erteilte Honecker jedwedem Dogmatismus eine klare Absage. Die SED brauche Fähigkeit, Entschlusskraft und Kühnheit, um in einem Prozess tiefgreifender Wandlungen die entwickelte sozialistische Gesellschaft zu gestalten. Der Fortsetzungsausschuss der Christlichen Friedenskonferenz CFK rief in einer Botschaft die Mitgliedskirchen aller Kontinente auf, aktiv am Ringen um Frieden, Gerechtigkeit und Bewahrung der Schöpfung teilzunehmen. In diesem Hauptdokument der fünftägigen Beratungen in Görlitz wird hervorgehoben, es gehe um die gemeinsame Überwindung der Gefahren, die alle bedrohten. Der chilenische Innenminister Fernandes ist gestern zurückgetreten. Staatschef Pinochet hatte ihn noch kurz zuvor im Amt bestätigt und mit der Bildung der neuen Regierung betraut. Bei der Kollision eines griechischen Passagierschiffs mit einem italienischen Frachter sind gestern vor dem Hafen von Piräus mindestens 2 Menschen ums Leben gekommen und 72 verletzt worden. Der seit Tagen über der Karibikregion tobende Hurricane John nähert sich mit Spitzengeschwindigkeiten bis zu 200 Kilometern in der Stunde der mittelamerikanischen Küste. Das Wetter. Die Temperatur zurzeit in Berlin 9 Grad, Luftdruck 1024 Hektopascal, schwach fallend. Nach Auflösung örtlichen Nebels zunächst in Thüringen, im Harzgebiet und in den Frühstunden auch im äußersten Nordosten gebietsweise heiter. Sonst überwiegend starke, im Tagesverlauf von Südwesten her langsam nordostwärts übergreifende, auflockernde Bewölkung. Kaum Niederschlag. Höchsttemperaturen zwischen 8 und 13 Grad. Meist schwachwindig. 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Es ist 8.07 Uhr.
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0: In die 80er Jahre, Gerhard Neef lädt ein in die Stadt Frankfurt-Oder, Heinrich von Kleist.
1: Heinrich von Kleist gilt als einer der sprachgewaltigsten deutschen Bühnendichter. Im Jahre 1777 wurde er hier in Frankfurt-Oder als Sohn einer preußischen Adelsfamilie geboren und musste bereits mit 15 Jahren, so verlangte es damals die Familientradition, ins preußische Heer eintreten. Der ständige Widerspruch zwischen dem Menschen Kleist einerseits und dem preußischen Offizier andererseits führten schließlich dazu, dass er 1799 seinen Dienst quittierte, um an der hiesigen Alma Mater Viadrina vor allem Naturwissenschaften zu studieren und, wie er selbst sagt, ein freier denkender Kopf zu werden. Dennoch vermochte er nicht, die innere Zerrissenheit zu überwinden und wählte mit 34 Jahren schließlich den Freitod. Er schrieb vorher: Es fehlt mir an Kraft, die Zeit wieder einzurücken. Der Dichter des zerbrochenen Krug, der Penthesilea des Prinzen von Homburg oder des Michael Kohlhaas erlebte keines seiner Werke auf der Bühne. In unserem Land zählen die Stücke von Heinrich von Kleist zum ständigen Repertoire der Theater. Das Theater in Frankfurt-Oder trägt den Namen dieses berühmten Sohnes der Stadt und fühlt sich dem Erbe Heinrich von Kleist besonders verpflichtet. Und wenn Sie Frankfurt-Oder besuchen, dann sollten Sie diese Gedenkstätte und damit Heinrich von Kleist näher kennenlernen.
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0: Wir begrüßen am Flughafen Schönefeld Sigmund Jähn.
1: Flughafen Schönefeld, Heimkehr der Kosmonauten. Sigmund Jähn, unser Genosse und Landsmann, der erste deutsche Raumfahrer, gestartet am 26. August im Kosmodrom Baikonur, dem Weltraumbahnhof, glücklich gelandet am 2. September in der kasachischen Steppe, ist seit wenigen Minuten wieder auf heimatlichem Boden. Vor wenigen Minuten, genau um 9.57 Uhr, genau nach Plan, ist die Sondermaschine aus dem Sternenstädtchen bei Moskau hier gelandet, ist nun ausgerollt auf dem Sonderteil Nord und in diesem Augenblick haben Sigmund Jähn und sein Bordkommandant die Maschine verlassen, schreiten die Gangway herab.
2: Sie grüßen zu den tausenden Berlinern, die sich hier eingefunden haben. Sie gehen jetzt auf dem roten Teppich entlang und viele Berliner haben bei ihrer Freude ausgedrückt und sind stolz, dass sie heute hier in Schönefeld dabei sind. Sigmund Jähn und Valerie Bukowski gehen jetzt also auf dem roten Teppich. Hier wird Sigmund Jähn an Erich Honecker die Meldung erstatten über die Erfüllung seines Auftrages.
3: Der Sozialistischen Einheitspartei Deutschlands und Vorsitzender des Staatsrates der Deutschen Demokratischen Republik. Ich melde, der gemeinsame bemannte Weltraumflug UdSSR-DDR im Orbitalkomplex Soyuz 31, Salut 6, Soyuz 29 wurde erfolgreich abgeschlossen. An der Seite meines Kommandeurs, des Genossen Oberst Valery Bykowski, habe ich den Auftrag während des kosmischen Fluges, den ich dem 30. Jahrestag der Deutschen Demokratischen Republik gewidmet habe, erfüllt. Alle wissenschaftlich-technischen, medizinischen und biologischen Experimente wurden programmgemäß abgeschlossen. Ich danke meiner Partei. Ich danke meinem sozialistischen Vaterland. Ich danke der Union der Sozialistischen Sowjetrepubliken.

0: ich diesen ehrenvollen Auftrag erfüllen konnte.
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2: Es begrüßt Sie Jürgen Eger aus der Hauptstadt. 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

0: Legendenradio DT64 am 14. September 1989.
1: Professor Reinhold, die ersten Fragen vielleicht mal zusammengenommen. Doris Schmidt aus Berlin fragt, haben wir denn im Rahmen des Völkerrechts die Möglichkeit, die BRD zu verklagen oder Schadenersatzforderungen zu stellen, eben wegen dieser Obhutspflicht? Schaden haben wir ja nur ohne Zweifel davon.
2: Ja, natürlich haben wir prinzipiell die Möglichkeit, im Rahmen des Völkerrechts und im Rahmen internationaler Organisationen und auch des internationalen Gerichtshofes die BRD zu verklagen. Nur in diesen Organisationen, in diesen Einrichtungen sind ja hauptsächlich westliche Vertreter und es würde sicher nicht sehr viel Sinn haben, höchstens einen propagandistischen, agitatorischen Effekt, aber real wird das nicht sein, sondern wir müssen schon im Zusammenhang mit dem ganzen KSZE-Prozess, den Diskussionen, die es auf diesem Gebiet gibt, diese Fragen immer wieder aufwerfen und unseren Rechtsstandpunkt immer klar machen und deutlich machen, dass dieser Rechtsstandpunkt der Bundesrepublik mit dem Völkerrecht nicht in Übereinstimmung steht.
1: Professor Reinhold, Rektor an der Akademie für Gesellschaftswissenschaften.
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0: Jürgen Walter in den 80er Jahren im ausverkauften Palast der Republik. Seine Show Ich Bin.
1: Wissen Sie, wie eine Show gemacht wird? Man braucht dazu die Idee. Musik, Texte, also Lieder, Ballett. Aber sagen muss man auch was. Aber was? Herr Walter, wo lassen Sie denn denken, fragte einer, als ich den Einfall hatte. Ich bin. Kaum gesagt, wurde mir schlecht. Was soll denn das heißen, sagte der. Natürlich bist du. Du bist du, wer denn sonst? Das ist dein Einfall. Natürlich. Es ist keine Kunst zu sagen, ich bin. Man muss sein. Leicht ist es nicht. Schon in der 5. Klasse stand auf meinem Zeugnis, er ist fleißig, aufmerksam, hilfsbereit. Aber er fügt sich nicht ins Kollektiv. Immer hat er eine eigene Meinung. So bin ich geblieben. Also, ich stehe hier vor Ihnen. Sie sind hier. Stellen Sie sich vor, ich wäre nicht gekommen. Noch peinlicher, Sie wären nicht gekommen. Ich bin, heißt auch für Sie da. Und je mehr Sie hier sind, umso mehr bin ich für Sie da. Und mehr lässt sich eigentlich dazu auch überhaupt nicht sagen. Wozu auch? Ich bin.
0: Jürgen Walter, live im Palast der Republik, zu unser Glück, auch im Fernsehen ausgestrahlt, im Fernsehen der DDR, Mediengeschichte, DDR 1.

0: So viel für heute vom italienischen Rundfunk.
1: Peter Nicella 2022.
2: Ja, die Rai schickte uns unaufgefordert sogar immer wieder tolle Aufnahmen, wie die eben gehörte. Aber es war auch so, dass andere Stationen diesen Austausch regelmäßig pflegten, weil das war eine Geschichte, die zwischen den Radiostationen gewissermaßen auch Tradition ist. Ich habe zum Beispiel mal Neujahrsgrüße für den norwegischen Rundfunk sprechen müssen. Und zwar hatte ich natürlich keine Ahnung, ich wusste nur, dass man alles vorn betont. Das ist in den skandinavischen Sprachen ja so. Ich hatte dann einen Übersetzer an meiner Seite, der aufpasste, dass ich das Geschriebene als Neujahrsgruß für den norwegischen Rundfunk richtig gesprochen hatte. Die haben sich wahnsinnig gefreut in Oslo. Und haben uns gleich eine Musik geschickt zum neuen Jahr. Meist waren es Kartons und in einem Falle war ich mal furchtbar sauer, als wir die neue ABBA-Schallplatte bekamen. Und da war am Rand der, wie soll ich sagen, nicht nur der Karton, sondern auch die Platte drin angeknackst, wie mit einer Schere, mit einer Kneifzange kaputt gemacht. Natürlich mit besonderem Grund.
1: Peter Nicella, der langjährige Moderator der musikalischen Luftfahrt 2022 bei MDR Sachsen.
2: Der Rundfunk hatte Sorge, dass ich, weil ich ein recht hübscher Junge war, rüberwechseln würde zum Medium Fernsehen. Aber mir gefiel der Funk immer besser. Nur im Fernsehen mussten wir natürlich entsprechende Kleidung selber besorgen, mussten möglichst jeden Abend anders aussehen mit dem Jackett und sind dazu manchmal zum Einkaufen gezwungen worden in einem Laden, der Exquisit hieß. In den Berliner Rathauspassagen kauften wir vor Öffnung des Ladens dann ein, damit wir abends gut aussahen im Fernsehen. Aber unabdingbar war, dass der Genosse Peter Nicella natürlich das Parteiabzeichen auf dem Sender trug.
3: Die Partei, die hat immer recht. Und Genossen, es bleiben dabei.
2: Ja, diese Vorwürfe, die westlichen Kollegen zu adaptieren, zu kopieren, das war gang und gäbe. Auch im Hörfunk hatten wir einen Kollegen, der klang wie einer vom RIAS, der wurde dann eben nicht so oft eingesetzt. Und ansonsten mit westlicher Kleidung auf dem Sender zu sein, war zwar schick und modern und den Frauen hat es vor allen Dingen gefallen, aber es war nicht so opportun.

0: 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Ein Ausschnitt aus der aktuellen Kamera.
1: Wie das Amt für Wasserwirtschaft der Deutschen Demokratischen Republik mitteilt, sinkt der Wasserstand der Elbe im Raum Dresden infolge der nur unwesentlichen Niederschläge am Wochenende weiter ab. Die Wasserläufe in den drei Thüringer Bezirken haben wieder Niedrigwasser. Im Bezirk Erfurt wurden 38 neue Staue errichtet, sodass die Landwirtschaft zusätzlich Wasser zur Beregnung erhält.
0: Abkühlung gewünscht, Mediengeschichte, DDR 1.

0: 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Zur Eröffnung des Palast Republik hielt die Rede Hans-Peter Minetti.
1: So sind wir heute hier, ein Fest zu feiern. Ein Fest des Volkes unserer Republik. Denn dieses Haus, Palast der Republik, von den Erbauern für sich selbst und ihresgleichen, errichtet mit dem Marmor des Erkämpften, dem Stahl der Konzentration in seinen Sälen, wird es Gedanken fördern wie ein Bergwerk Kohle. Zum Nutzen unseres Staats, der Menschen in ihm. Die Transparenz im Glas der Foyers, sie schenkt dem Blick die Weite auf das Land und lädt ihn ein, von außen auch zu sehen, wie innen Menschen wandeln.
0: Aufgetreten zur Eröffnungsveranstaltung des Palast der Republik 1976 unter anderem Tony Christie und Hauff und Henkler.

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0: Jürgen Walter in den 80er Jahren im ausverkauften Palast der Republik. Seine Show Ich Bin.
1: Wissen Sie, wie eine Show gemacht wird? Man braucht dazu die Idee. Musik, Texte, also Lieder, Ballett. Aber sagen muss man auch was. Aber was? Herr Walter, wo lassen Sie denn denken, fragte einer, als ich den Einfall hatte. Ich bin. Kaum gesagt, wurde mir schlecht. Was soll denn das heißen, sagte der. Natürlich bist du. Du bist du, wer denn sonst? Das ist dein Einfall. Natürlich. Es ist keine Kunst zu sagen, ich bin. Man muss sein. Leicht ist es nicht. Schon in der 5. Klasse stand auf meinem Zeugnis, er ist fleißig, aufmerksam, hilfsbereit. Aber er fügt sich nicht ins Kollektiv. Immer hat er eine eigene Meinung. So bin ich geblieben. Also, ich stehe hier vor Ihnen. Sie sind hier. Stellen Sie sich vor, ich wäre nicht gekommen. Noch peinlicher, Sie wären nicht gekommen. Ich bin, heißt auch für Sie da. Und je mehr Sie hier sind, umso mehr bin ich für Sie da. Und mehr lässt sich eigentlich dazu auch überhaupt nicht sagen. Wozu auch? Ich bin.
0: Jürgen Walter, live im Palast der Republik, zu unser Glück auch im Fernsehen ausgestrahlt. Im Fernsehen der DDR, Mediengeschichte DDR 1.

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1: Sängerin und Moderatorin war auch Barbara Kellerbauer, hier zusammen mit Horst Köppert, dem Urgestein von der Ostsee.
2: Genau, weil es an der Mündung der Warnow liegt. Warne mündet.
3: Und was hat dir so Besonderes gefallen schon? Du hast die Kindheit hier verlebt.
2: Bin hier geboren und habe mein ganzes Leben hier.
3: Was sollte man sich noch so anschauen?
2: Was soll man sich anschauen? Ach, eigentlich alles in Warnemünde. Alles interessant. Weißt du, Warnemünde hat eine tolle Geschichte. Das war vor 180 Jahren war das so ein ganz kleines Fischerdorf. Ja. 750 Seelen. Arme Leute wohnten hier.
3: Ja.
2: Ja, und dann kam das Badezeitalter. Da haben die gesagt, Menschenskind, haben sie so einen Kolben gehabt, so einen Riecher. Das ist die Zeit für uns, jetzt fangen wir an. Und haben sie aus eigener Kraft einen Badeort gebaut. Die Dünen haben sie angelegt, haben sich neue Häuser gebaut. Es gab nur zwei Reihen, die Förrich, die Achterich, zwei Reihen Häuser. Dann haben sie Gaststätten gebaut, haben eine Verbindung überhaupt zum Binnenland geschaffen.
3: Ja.
2: Haben dann, als die Eisenbahn aufkam, Verbindung Fähre gebaut, ein Trajekt und einen Dampfer gekauft, damit sie überhaupt mit Rostock zusammenkam. Es war eine tolle Sache. Und es war alles auf Sand gebaut, hier Warnemünde.
3: Ja.
2: Und da haben die gesagt, Mensch, wir müssen uns Erde rankarren. Haben die Erde rangefahren. Haben sie zu den Seeleuten gesagt, bringt uns Bäume mit aus dem Ausland. Haben die Bäume gepflanzt. Dieser Park, der hier ist, leider ein bisschen zusammen.
3: Du weißt
2: ja Bescheid. Das sind alles fremde Bäume. Ich lebe hier, ich liebe Warnemünde. Wo wir hier sitzen, das Kurhaus.
3: Ja, wollte ich fragen.
2: Ja, das ist in den 20er Jahren erst gebaut. Bauhaus Stiel, siehst du, wird jetzt renoviert vor 2 Jahren. Und ich freue mich, dass wir es haben. Der Blick wunderschön aufs Meer und so weiter. Und jetzt sagen wir einfach mal Prost. Was meint ihr?
4: Oh,

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0: 1981, Alexander Lemberg mit Dean Reed.
1: Erfolgreichster DEFA-Film 1981 ist Sing Cowboy Sing von und mit Dean Reed, der fast eine Dreiviertelmillion Besucher anzog. Das war Grund genug für uns, den Cowboy heute hier mal bei uns singen zu lassen.

0: die wahre erste Liebe. Manchmal ganz schön anstrengend, aber man muss sie auf jeden Fall ernst nehmen. Dean, ich habe ja da vorhin gesagt, 81, sehr erfolgreich, dein Film. Bist du jetzt ein Cowboy geblieben? Das Jahr 82 ist ja schon ganz schön alt. Was gab es inzwischen?
1: Nein, ich bin nicht ein Cowboy geblieben. Das war nur eine Rolle in einem Film. Und ich freue mich sehr, dass das so einen Erfolg gehabt hat. Aber jetzt bereite ich einen neuen Film für die DEFA vor. Ich schreibe ein Szenario über die gegenwärtige Situation von den Indianern in meinem Land. Ein Film mit Humor, mit Spannung, mit Abenteuer und auch mit einem politischen Inhalt.
0: Ja, da möchte ich euch noch sagen, man sagt so, wir haben heute ausgesprochen Schwein gehabt, dass du heute hier im Studio sein kannst. Du bist nämlich jeden Tag sonst unterwegs, Pressefesttournee, sehr anstrengend. Warum machst du das?
1: Die letzten zwei Jahre, ich habe meine ganze Zeit für meinen Film gewidmet und da, klar, man kann nicht ins Kino gehen, jeden Abend zu sehen, die sofortige Reaktion von einem Publikum, und das macht viel Spaß jetzt. Es gibt eine Möglichkeit, mit Hunderttausenden von DDR-Bürgern einen persönlichen Kontakt zu haben, jeden Abend, und das ist sehr wichtig und es gefällt mir sehr.
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1: Brandenburg A9, Nürnberg, Berlin. Hinter der Anschlussstelle Rabenstein-Fleming, Sperrung der Richtungsfahrbahn zur Bergung von Unfallfahrzeugen.
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In den 70ern erfolgreich mit Foreigner, in den 80ern die ganz großen Hits I Want to Know What Love Is, Say You Will, Urgent. Und jetzt solistisch Time Heals the Pain, Lou Gramm.

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Immer am Mittwoch erinnern wir mit zwei Titeln an die Pudis. Diese zählen zu den bekanntesten Rockbands der DDR. 2016 gaben sie ihr letztes Konzert. Als Gründungsjahr wird 1969 angegeben. Durch Fernsehsendungen wie Bazar und die Notenbank wurden sie berühmt. Mit der Filmmusik zu Die Legende von Paul und Paula, geschrieben von Peter Gotthard und Ulrich Plenzdorf, überdurchschnittlich bekannt. Auch in der BRD traten sie auf. 12-mal wurden sie von der DDR-Jugendzeitschrift Neues Leben zur beliebtesten Rockband der DDR gewählt. 2016 wurden sie mit dem Echo für ihr Lebenswerk ausgezeichnet. Hören wir nun zwei Titel der Pudis auf DDR 1.

0: einem historischen Dossier möchte ich einladen. Unser Kolumnist Jürgen Eger hat eingesprochen, die Rede des Ronald M. Tschernikau auf dem Kongress des Schriftstellerverbandes der DDR vom 1. bis 3. März 1990. Ich zitiere Tschernikau ja gerne mal mit den Worten: In den DDR-Zeitungen stand nichts, in den West-Zeitungen das Falsche. Zuvor aber etwas Biografisches, nein, das mache ich nicht. Auch hier hat sich schon unser Kolumnist Eger bemüht.
1: Und nun das Dossier.
2: Ronald M. Tschernikau, geboren am 11. Juli 1960 in Magdeburg als Ronald Lothar Tschernikau, gestorben am 20. Oktober 1991 in Berlin. Er war ein deutscher Schriftsteller, Dramaturg und er bekannte sich Kommunist zu sein. Das war zu jener Zeit nicht üblich in der DDR, schon gar nicht unter Jungen, außer wenn Honecker und Genossen die alten Zeiten vor der DDR aufriefen mit Aussagen wie »Wir Kommunisten haben damals«. Es gab nur wenige Ausnahmen, wie zum Beispiel Wolfgang Harich. Tschernikau war Absolvent des Literaturinstituts in Leipzig, war also West-Berliner DDR-studierter Dichter, bis er dann in die DDR umsiedelte. Es versteht sich von selbst, dass die Fremdherrscher über das DDR-Volk seit 1990

0: 1990 dieses Gegenbeispiel zu ihrer Maueropfer-Fluchtunterdrückungs-Doping-Stasi-Verfolgungspropaganda maximal unterdrücken. Dieser Czernikow hielt 1990 eine Rede, und zwar auf dem Kongress der Schriftsteller der DDR, 1. bis 3. März 1990, dem letzten seiner Art. Alle früheren waren politische Ereignisse, die in den DDR-Staatsnachrichten groß aufgemacht worden waren, die aber auch von den Feindsendern, die über den antifaschistischen Schutzwall zu uns herüberfunkten, politagitatorisch genutzt wurden für ihre Sache gegen die DDR und gegen ihre Bürger. Sie agitierten mal in Richtung subtil, mal in Richtung subtil völlig verlogen. Das Subtilitätsempfinden hing freilich vom Grad der Feindschaft und oder des Eingelulltseins ab. Im Wesen waren die Einmischungen in unsere Literaturangelegenheiten immer, wie die Genossen des MFS es notierten und werteten, feindlich negativ. Der Schriftstellerkongress der DDR war ein bedeutendes gesellschaftliches Ereignis, weil und solange die Literatur der DDR bedeutend war, dementsprechend tobte auch der politische Kampf um ihn wie um sie, um den Kongress, um die Literatur. Solange die DDR souverän und wehrhaft war. Also nicht mehr im März 1990, der Kongress und seine Beachtung nahm die künftige Bedeutung der Literatur vorweg und nicht nur die der DDR-Autoren. Zwei Kontextbemerkungen noch, die der heutige Hörer, da ich diesen Text im Jahr 2026, also 36 Jahre hernach einspreche, wissen sollte, aber wahrscheinlich nicht weiß. Erstens, Czernikow war mit Peter Hacks bekannt und wohl befreundet und sicher auch beeindruckt und auch beeinflusst. Von ihm hatte er, so ist es überliefert, den Rat erhalten, wenn du Kunst machen willst, musst du in die DDR kommen. In der DDR lebend kann man Kunst machen, in der Brit nicht. Wenn ich es recht erinnere, hat diese Orientierung auch sein Literaturstudium in Leipzig zumindest mitverursacht. Als Westberliner hatte Czernikow in Leipzig studiert, bevor er übersiedelte. Im Text geht es um den guten König und anderes Ähnliches, was meines Erachtens deutlich eine Übernahme Hackschen politischen Denkens und Formulierens ist. Ich kann Hacksens Einschätzung übrigens mit meiner Biografie leidvoll bestätigen, wie auch Czernikows Konkretisierung im Text. In der DDR konnte ich Kunst machen und mich als Künstler mit besten Zukunftsaussichten entwickeln. Zweitens. Im Text kommt der literarische Begriff Blankvers vor. Blankverse sind rhythmisch zu sprechende Zeilen ohne Reim, deshalb blank. Das ist die dichterische Form, in der die Autoren der deutschen Klassik und andere frühere wie spätere in Nachbildung griechisch-antiker Vorbilder ihre Theaterstücke abfassten, also dichterisches Höchstniveau. Ich stimme mit dem einen oder anderen in der Darstellung und Wertung mit dem Autor nicht überein. Ich bin mir an einigen Stellen im Unklaren, was ist so wie behauptet gemeint, was ist als Provokation, was ist als künstlerisches Mittel der Erheiterung des Denkenmachens gemeint. Nichtsdestotrotz oder gerade deswegen erscheint dieser Text mir seit 20, 30 Jahren zunehmend als vortragenswert und ich habe die eine oder andere Gelegenheit dazu genutzt, ihn herzuzeigen als Ausdruck und Beweis, dass die Dummheit der meisten keine Notwendigkeit ist und auch welche weltanschauliche Basis das eine befördert und das andere verunmöglicht. Kein anderer DDR-Bürger konnte eine auch nur annähernd ähnlich wahrhaftige Rede halten zu dieser Zeit, meine ich. Hier nun Ihr Text.
1: Und nun komplett die beeindruckende Rede des Ronald M. Czernikow 1990.
0: Das Dossier. Meine Damen und Herren, der eine weiß das eine, Und der andere das andere. Ich bin Ronald M. Schernikau. Ich komme aus West-Berlin. Ich bin seit 1. September 1989 DDR-Bürger. Ich habe 3 Bücher veröffentlicht und ich bin Kommunist. Die Dummheit der Kommunisten halte ich für kein Argument gegen den Kommunismus. Honeckers Versuch, ein guter König zu sein, so klein und mickrig er auch ausfiel, er war der Versuch zu Konsens. Das Faszinierende an dem Terror der Geistlosigkeit unter Honecker war für mich immer das deutliche Gefühl, wenn die dürften, wie die wollten, wäre das die Versammlung der Klügsten. Nein, mehr, es ist durch den Terror hindurch schon jetzt diese Versammlung. Weshalb wollte die DDR nicht, dass man sie lobt? Das werde ich niemals verstehen. In den Westbüchern der Dissidenten las ich immer nur das ungeheure Lied auf die Zukunft. Ich verneige mich vor ihnen allen. Und es gibt gegen ihre Erfahrung kein Aber. Aber da war dieser Konsens. Ich vermute, sie alle haben diesen Konsens unterschätzt. Er war es, von dem sie lebten. Er hat ihre Reden so kunstvoll gemacht, ihre Kinderbücher so lustig, ihre Blankverse so spannend. Die Brit hat in ihren 40 Jahren keinen einzigen Blankvers hervorgebracht, keinen einzigen. Verteidigt werden müssen nicht mehr Sätze, verteidigt werden muss die Fähigkeit zum Blankvers. Es gibt keinen Blankvers ohne Konsens. Warum haben alle mitgemacht? Weil Sozialismus war. Wer sich von der Fantasielosigkeit seiner Lehrer beeindrucken lässt, ist selber schuld. Wenn die Dummheit der Kommunisten die Leute zu Antikommunisten gemacht hat, dann war sie deren furchtbarster Fehler. Die Theaterstücke der letzten Phase der DDR beruhten immer darauf, dass der Feind, von dem alle sprachen, ausblieb. Die Kinder kannten den Feind nur als Entschuldigung für das Versagen des Königs. Schließlich glaubten sie nicht mehr an ihn und die Schauspielerinnen mussten am Schluss auf dem Tisch tanzen. Das war die Antwort. Wenn es keinen guten König gibt, dann wollen wir eben einen schlechten, weil an allem immer nur der Feind schuld gewesen sein sollte, vergaßen sie, dass er an ihrer Grenze stand und holten ihn schließlich ins Land. Die Erkenntnis, dass es den Feind wirklich gibt, wird ohne die Zerstörung des Landes nicht mehr zu haben sein. Der Westen hat, und das ist ein so uralter Trick, die Moral eingeführt, um über Politik nicht reden zu müssen. Moral, weil sie unter allen möglichen Standpunkten ausgerechnet den Herzzerreißenden wählt, macht sich selber handlungsunfähig. Deshalb ist sie so beliebt. Einen Vorgang moralisieren heißt ihm seinen Inhalt nehmen. Das ist mit Erich Honecker geschehen. Mühsam verkneifen sich die Westzeitungen ein Grinsen, wenn sie die piefigen Sofas von Wandlitz präsentieren. Der Sieg hatte stattgefunden, als die DDR-Zeitungen das Ende der Privilegienherrschaft forderten. Was konnte schon an ihre Stelle treten? Brav forderten die Mitarbeiter der Verlage die Demokratie im Betrieb plus Beteiligung von Westkonzernen. War die Staatsbürgerkunde wirklich so schlecht? Der Sieg des Feindes versetzt mich nicht in Traurigkeit. Eine Niederlage ist eine Niederlage. Das sind Angelegenheiten bloß eines Jahrhunderts. Was mich verblüfft, ist die vollkommene Wehrlosigkeit, mit der dem Westen Einlass gewährt wird. Das einverständige, ganz selbstverständliche Zurückweichen, die Selbstvernichtung der Kommunisten. Ich habe jeglichen Glauben verloren. Das heißt, ich bin bereit, mich dem Westen vollkommen zu überlassen. Kaum ist Tonnicker gestürzt, da lösen die Universitäten den Marxismus auf. Da wirbt die DEWAG für David Bowie, immerhin. Da druckt die FF dabei Horoskope und die Schriftsteller gründen Beratungsstellen für ihre Leser oder gleich eine SPD. Wo haben sie ihre Geschichtsbücher gelassen? Die Kommunisten verschenken ihre Verlage, die ungarische Regierung richtet in ihrem Land einen Radiosender der CIA ein und der Schriftstellerverband der DDR protestiert gegen die Subventionen, die er vom Staat erhält. Sie sind allesamt verrückt geworden. Die DDR hat den Beweis erbracht, dass Zeitungsredakteure, wenn man sie nur lässt, nicht klügere Zeitungen machen, sondern dümmere. Früher stand in den Zeitungen gar nichts, heute steht das Falsche drin, die Welt handelt absurd, wenn sie uns vor solch furchtbare Wahl stellt, aber wenn ich es muss, wähle ich den ersten Zustand. Die DDR hat sich wehrlos gemacht, systematisch, mit offenen Augen. Endlich können wir auch die Erfahrungen der Linken im Westen verwerten. Das heißt, wir werden sie bitter nötig haben. Wer die Gewerkschaft fordert, wird den Unternehmerverband kriegen. Wer den Videorekorder will, wird die Videofilme kriegen. Wer die Buntheit des Westens will, wird die Verzweiflung des Westens kriegen. Wer Bananen essen will, muss Neger verhungern lassen. Wer die Spaltung Europas überwinden will, muss den Westen siegen lassen. Meine Damen und Herren, Sie wissen noch nichts von dem Maß an Unterwerfung, die der Westen jedem einzelnen seiner Bewohner abverlangt. Was Sie vorerst begriffen haben, der Westen ist stark. Sie haben, statt das gute Geschäft ihrer schlechten Regierung zu fördern, die Feinde der Regierung ins Land geholt. Sie haben sich einen Kulturminister geben lassen, der schon ein paar grünen Jungs vom Spiegel gegenüber vollkommen hilflos ist. Eine widerliche Niederlage. Die Strategie des Zurückrollens ist aufgegangen. Der Westen hat gesiegt. Er hat gesiegt, weil seine Herrschaftsformen sozialdemokratisch geworden sind. Die spätkapitalistische Ökonomie braucht für ihre Existenz keine Rechtfertigung mehr. Ihre Mechanismen setzen sich durch, ob wir wollen oder nicht. Wie anachronistisch wirkt ein Zentralkomitee gegen die Weltbank. Wie einzig sinnvoll aber auch. Schalk Golodkowski war der letzte Internationalist. Sein Ende ist das Ende der Parteibüros im Westen, das Ende der kommunistischen Verlage dort, das Ende des Ortes, an dem ich früher mich befand. Dies ist ein Schmerz, vor dem kalt zu bleiben Sie ein gewisses Recht besitzen. Ich will Sie nur auf ihn aufmerksam machen. Es hat Westberliner Kreisvorsitzende gegeben, die sich weigerten, ihre Büros zu räumen, die kurz vom Barrikadenbau standen. Die Dummheit der Führung nach Honecker hat uns eine Zeit beschert, in der wieder negiert werden darf. In den Westberliner Buchhandlungen treffen sich die Verräter. Ach du hier, ach du hier, für immer, ja.
1: Du auch, für immer, ja. Dann lassen Sie verlegen voneinander ab, blättern kurz in einem Buch und verschwinden schnell. Wir werden uns wieder mit den ganz uninteressanten Fragen auseinanderzusetzen haben, etwa, wie kommt die Scheiße in die Köpfe? Die Künstler werden alleine sein, langsam begreifen sie es. Das Einzige, das mich interessiert bei der Arbeit, ist etwas loben können. Ich hasse Negation. Am 9. November 1989 hat in Deutschland die Konterrevolution gesiegt. Ich glaube nicht, dass man ohne diese Erkenntnis in der Zukunft wird Bücher schreiben können. Vielen Dank.
0: Postskriptum des Verlesers. Ich war einer der ersten DDR-Künstler und auch DDR-Bürger überhaupt, die nach dem 9.11.1989 Medien öffentlich mörderisch in die Eier bekommen haben, von Biermann persönlich in einer öffentlichen, vom Hörfunk übertragenen Veranstaltung, der mich gar nicht kannte, der Biermann. Wir hatten nie etwas miteinander zu tun, sondern der das tat als Funktionär des Staats, für den und für dessen Geld und Privilegien er gegen die DDR hetzte, mindestens seit circa 1970, gegen jeden, der den Endsiegern im Verdacht stand, und er putzte mich verbal herunter, wie wir das in der DDR nicht gewöhnt waren. Dieses Kontrastprogramm kann man sich heute nicht einmal mehr als damals Betroffener einigermaßen angemessen vorstellen. Denn Widersetzlichkeiten aller Art werden brutalst nötig geahndet, wie ich auch für mein Nichtabschwören ab Ende 1989 bestraft werde. Das eine und das andere bedingen ja einander.
1: Ronald M. Czernikow, das Dossier. Heinz-Rudolf Kunze schwatzt im Kölner Treff. 41 Jahre lang hätten ihn alle falsch verstanden.

0: Wesch geht es um das Gesing. Wir werden die Riesen sein, was falsch war. Es heißt, wir werden Riesen sein. Was man da dazwischen hört, wäre ein Problem der Studiotechnik. Mir nie ein Problem. Wenn ich diesen Titel höre, höre ich, dein ist mein Friedrichherz.
1: Dein ist mein ganzes Herz.
2: Wir stehen an der Seite des ukrainischen Volkes. Ohne Wenn und Aber.
3: Freiheit ist für uns wichtiger als Frieden.
4: Bundeskanzler Friedrich Merz, 70 Jahre alt.
5: Und wir können doch alle dem Herrgott dankbar sein, dass wir in einem solchen Land leben wie der Bundesrepublik Deutschland.
0: Heinz Rudolf Kunze, opportunistisch wie aufgedunsen, 1988 beim Rocksommer Berlin, Hauptstadt der DDR.
6: Ich war auch wieder mal verblüfft über die Konzentrationsfähigkeit und die Aufmerksamkeit der Leute bei Ansagen. Hier wird tatsächlich noch zugehört.
0: Tja, so eingelullt werden wir von seinesgleichen heute nicht mehr, sind aber aufmerksam geblieben.
7: Ich habe das Glück, und es ist nicht mehr als Glück und Zufall gewesen, nur das, im Westen geboren, im Westen groß geworden zu sein.
0: Aber Kunze konnte 1988 noch schmieriger, an der Seite übrigens von Dieter Dehm, der das Festival 1988 von westlicher Seite mit organisierte.
6: Die Leute haben unter Beweis gestellt, dass hier wirklich eine Veranstaltung aus eigenem Recht stattgefunden hat und aus eigenem Sinn. Und dass diejenigen etwas miesmacherischen Stimmen bei uns Unrecht haben, die versucht haben, diese Veranstaltungsreihe hier darzustellen als trotzige Gegenreaktion gegen ähnliche Geschichten auf der anderen Seite der Mauer.
0: Keiner der windelweichen DDR-Journalisten widersprach Schutzwall.
8: Mit Schutzwall werdet nicht passieren.
0: Dafür kam auch Moderatorin Katharina Witt zu Wort.
9: Auf jeden Fall eine Kür. Man hatte mich gefragt, ob ich es gerne machen würde. Und ich habe natürlich sofort gesagt, weil doch der Anlass, dass wir alle für den Frieden sind, für mich doch sehr wichtig war. Und ich bin glücklich, dass ich hier mitmoderieren kann.
0: So einfach so richtig. Ohne die Sache des Friedens kommst du im Osten nicht weit. Und umso widerlicher ein Bodo Ramelow, der, so Tagesschau, für die Zusammenarbeit von Linkspartei und CDU in Sachsen-Anhalt wirbt.
10: Der Krieg muss nach Russland getragen werden.
0: Also auch Eintritt für eine Aussage wie diese, die mir gesichert rechtsextrem ist. Wem das so aggressiv ist, zumindest einigen können wir uns wohl darauf, dass eine derartige Aussage nach Vernichtungskrieg, slawischer Untermensch, 27 Millionen Tote, 14 Millionen davon Zivilisten und 6 Millionen in Auschwitz nicht links sein kann. Was übrigens nichts über den Sprechenden sagt. Er spielt eine Rolle in einem Spiel, welches jedem Linken erklärt im kommunistischen Manifest. Und der Herr Kiesewetter erklärt es ja noch differenzierter.
11: Wenn Europa die Energiewende vollziehen will, braucht sie eigene Lithiumvorkommen. Die größten Lithiumvorkommen in Europa liegen im Donetsk-Luhansk-Gebiet.
0: Auch das alles steht im Manifest. Weniger links geht nicht.
12: Aus einerseits Sorge in den Wahlen im Osten, dass man gesagt hat, dann sind die Leute vielleicht in Sorge, dass der Krieg eskalieren könnte von russischer Seite. Das tut er sowieso.
0: Weniger ostdeutsch auch nicht. Und Herr Ramelow, ich sage Ihnen, vor Ihnen habe ich mehr Angst als vor einem Roderich Kiesewetter, dem ich mal unterstelle, dass er die roten Linien kennt. Bis jetzt ja auch durchaus erfolgreich an diesen herumbalanciert.
13: Was wäre die Vision 2026 ohne eine gemeinsame Simson-Ausfahrt?
0: Dann fahren sie von rechts ein.
14: Keinen Krieg gegen Russland!
0: 42% in Sachsen-Anhalt nunmehr.
4: Apropos Wähler, was sagt das überhaupt über den Zustand einer Demokratie, wenn Millionen von Wählern ausgegrenzt werden?
0: Danke, beste Svetlana.
15: Ja, man sagt, die Innenpolitik beantwortet die Frage, wie wir leben, und die Außenpolitik, ob wir leben.
0: Diese Frage hat im Osten Gewicht und fand ich gerade Lob für die Taktik des Roderich Kiesewetter. Kann es dennoch unterschiedliche Einschätzungen geben, wie lange das gut gehen kann? Bei Aufzeichnung dieser Worte lief nebenher Fremia von gestern Abend, die russische Hauptnachrichtensendung. Einer der Aufmacher, FAZ-Korrespondent Michael Martens, der auf einer Pressekonferenz in Belgrad mit dem ukrainischen Präsidenten Zelensky,
16: give us a credit,
0: dem serbischen Staatschef Vucic, für einen Eklat sorgte, als er fragte, was die Europäer konkret tun könnten, um der Ukraine zu helfen, mehr Russen zu töten, und gerade noch nachschob, russische Soldaten natürlich. Gegenüber der serbischen Publikation Vremje, lustig auch die Namensähnlichkeit zu Vremja, man versteht einander, erklärte er durchaus nun, er habe in dieser Angelegenheit einen großen Fehler begangen, weil er wir Europäer gesagt habe. Er könne auf einer Pressekonferenz nicht als Sprecher der Europäer auftreten, sondern sei lediglich Journalist. Wir wäre aktivistisch ein Fehler. Auch erklärt er, er arbeite seit Monaten an einem Essay mit dem Titel Die Russen töten. Nun gibt es eine Online-Petition, die zählte schnell über 4000 Unterstützer. Diese fordert von der Chefredaktion der Frankfurter Allgemeinen Zeitung die Entlassung des Mitarbeiters Michael Martens. Ich rufe auf und lese auf change.org. Diese Seite wird gerade geprüft. Noch aktuell an diesem 11. August, 8.14 Uhr. Geprüft wird sie vom Moderationsteam auf Einhaltung unserer Community-Richtlinien. Naja, ich finde, es baut sich eine interessante, dialektische Brücke von Schernikau 1990 über Heinz-Rudolf Kunze zu Bodo Ramelow bis Michael Martens an diesem Dienstag, dem 11. August 2026, die kleine Audiodatei von Radio Marabu.
4: Die Spannungen im Nahen Osten nehmen nicht ab.
0: Danke, beste Svetlana. Ich habe gestern die aktuellen Informationen der iranischen Nachrichtenagentur IRNA nicht mehr zeitlich hineinbekommen. Dann jetzt. Ein irakischer Geistlicher warnt vor einer Gefährdung der islamischen Einheit durch das Abkommen zwischen Saudi-Arabien, Pakistan und der Türkei. Ayatollah Sheikh Jawad al-Khalisi.
4: Mujtaba Khamenei wurde zum obersten Führer ernannt.
0: Die sichtbare Nähe zwischen Irak und Iran ist mir Erwähnung wert. Der stellvertretende Parlamentspräsident des Iran erklärt, das mächtige Parlament arbeitet an einem Gesetz zur Straße von Hormus.
4: Die Straße von Hormus ist wieder geöffnet.
0: ORF berichtet, Donald Trump fordert eine Entschädigung vom Iran. Wofür? Für seinen Angriffskrieg? Indonesien fordert den Ausbau des kulturellen Austauschs mit dem Iran. Meldung IRNA. Die Hamas fordert eine Festlegung eines Zeitplanes für die Umsetzung von Vereinbarungen ob der zweiten Phase der Waffenruhe in Gaza. Der Kommandeur der Heeresstreitkräfte des Iran erklärt, die Grenzen sind durch die Präsenz von Schnelleinsatzkräften dauerhaft gesichert und 6 neue hochrangige Kommandeure im Generalstab sind ernannt. Doch was Leichtes, erfolgreich die iranischen Mädchen bei den asiatischen Gewichthebermeisterschaften.
4: Und nun die weiteren Nachrichten.
0: Danke, beste Svetlana. Erdbeben Kolumbien, mindestens 70 Tote. Demonstrationen am Wochenende in der spanischen Stadt Ceuta. Genug ist genug, das Motto. Die BRD verweigert dem Generalsekretär der Kommunistischen Partei Kenias die Einreise. Er wollte ein Referat halten. Es berichtet die Zeitung der DKP, Unsere Zeit. Mindestens 13 Zivilisten sind bei einem Angriff auf ein Dorf im Nordosten der Demokratischen Republik Kongo getötet worden. Verantwortlich wird gemacht die Miliz ADF, verbunden mit dem Islamischen Staat. Russlands Vizeaußenminister Michael Galusin erklärt, ein Einfrieren des Ukraine-Konflikts ist ausgeschlossen. TASS berichtet auch seine Kritik an weiteren Waffenlieferungen der USA. Ursachen des Konfliktes sollen gelöst werden.
16: We're in Moscow tonight. We're here to interview the president of Russia, Vladimir Putin.
0: Und in den USA formiert sich weiter MAGA 2.0. Wieder Donald Trump im Zentrum Tucker Carlson. Gleich die letzte Hochsommerrunde Unbeständiger ab Wochenende.

Da sind wir wieder. Das war die kleine Audiodatei von gestern. Die aktuelle hören Sie erstmals gegen 9.30 Uhr in der verrückten Stunde mit Knut Schnalle. Alle können auch nachgehört werden auf Odyssee und YouTube. Dort zu finden unter unserem Schwester-, Mutter-, Vater-Programm, wie Sie wollen, Radio Marabu. 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In die zweite Stunde Ihres Frühprogrammes geht es gleich mit unserem Kollegen Jürgen Eger, seiner Musik, seinen Kollegen.

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1: Der Marabu bringt Jens Zimmer, der mit hartem süddeutschen Akzent spricht. Er jubelt den Kniefall von Brandt in Warschau. Wieder einmal. Wie so oft Westler es tun. Selten DDRler, auch westprivilegierte DDRler kaum. Er bestätigt mich aber darin, dieser Kniefall sei wesentlich gewesen für den Fall der Mauer, sagt Jens. Er meint das positiv. Er plappert also Propagandatermini nach, also plappert er die Ideologie nach, die die Wörterausgeber nachgeplappert haben wollen. Wer ihre Wörter plappert, plappert ihre Interessen. Ich sage ja anstatt Fall der Mauer Endsieg. Das kapiert der Zimmer offensichtlich nicht, was der angebliche Fall der Mauer, die keine Mauer, sondern eine Betonwand war, die auch nicht gefallen ist, sondern der späte Endsieg Adolf Hitlers. Erst über uns, dann über die UdSSR war. Beziehungsweise mit dem Sieg über uns schon als Sieg über sie. Man hat es nur noch nicht gesehen. Also kapiert er nicht die Funktion des Brandtschen Kniefalls und die Funktion der Erzählung des Kniefalls, sondern jubelt genauso, wie die Propagandisten es gejubelt haben wollen. Und wer diesen Jubel jubelt, der kapiert auch nicht, warum wir heute diese Situation haben, die er beklagt. Kaum habe ich oben Stehendes notiert, schon spricht der Marabu ähnlich Kritisches. Ich, wir, DDR, Aussozialisierten und einigermaßen ML-Gebildeten haben das schon lange vorher gesehen und die wesentlichen Veränderungen begannen nicht vor 20 Jahren, wie der Zimmer es phantasmagoriert, sondern vor allem mit der Zäsur am 9.11.1989. Denn am 9.11. fiel keine Mauer, aber das Waldsterben endete plötzlich und unerwartet und wir DDR-Bürger hießen von einem Tag zum anderen nicht mehr Brüder und Schwestern aus dem Osten, sondern Altlasten, Stasis, in der sozialen Hängematte flätzend und so weiter und so fort. Wie am 24.02.2022 Wladimir Wladimirowitsch per Befehl die angebliche Pandemie beendete. Aber diese Zeitwenden dürfen im gesamten westweltlichen Staatskommerz-TV nicht einmal geflüstert werden. Also können die meisten Jenses und die Zimmerer es nicht denken. Zimmer konstatiert die Negativveränderungen in den letzten 20, 25 Jahren, weil er bis heute nicht kapiert hat, wie man mit uns DDR-Bürgern seit 1990 umspringt. Auch das Übliche. Wer Brandt verheldet und sich die guten alten Brit-Zeiten bis vor Merkels Kanzlerschaft zurückwünscht, kapiert nicht, dass der gute alte Kapitalismus, Imperialismus nicht gut war und dass er nur deshalb so aussehend gemacht wurde, um die jetzigen Zustände zu bekommen. Der sogenannte Fall der Mauer war die Weichenstellung in den Krieg, aber wer nicht anerkennen kann, dass die befestigte Staatsgrenze der DDR tatsächlich die Systemgrenze zwischen Kapitalismus und Sozialismus, zwischen Kriegstreiberei und Friedenskampf war, dass sie tatsächlich ein antifaschistischer Schutzwall war, der kann auch nicht denken, dass die Aufhebung dieser Grenze Krieg bedeuten musste und dass man das auch damals schon erkennen konnte mit der richtigen Weltanschauung. Dass das nicht kapiert wird, sagen sie statt Schutzwall immer noch innerdeutsch. Während die damaligen und heutigen innerdeutschen Grenzen, zum Beispiel zwischen Bayern und Franken, nicht so genannt werden dürfen.
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1: Ich lese ja nun seit einigen Wochen den Esche, den Eberhard, was ich mir vor über 20 Jahren schon vorgenommen hatte, da ich eine Lesung mit ihm besuchte in Berlin-Pankow, in der dortigen Dorfkirche, wenn ich es recht erinnere. Und Heiko erinnerte mich vor einigen Monaten an Esches Bücher, also habe ich diese Erinnerung nun endlich zum Anlass genommen, habe mir über das auf Leine Antiquariat für ganz wenige Euronen seine drei Bücher schicken lassen und bin begeistert und auch ein wenig getröstet. Vieles schreibt der Esche, wie ich es auch schon seit Jahrzehnten denke und tue, zum Teil bis zurück in die 80er und 70er. Esche bekennt zum Beispiel auf Seite 303 des Buchs »Der Hase im Rausch«, er gehe nicht zu Wahlen, er bekennt aber auch, er sei vor 1990 schon nicht mehr gegangen. Ich war im Mai 89 ja auch mit dem Vorsatz zu den Kommunalwahlen hingegangen, nicht zu wählen, habe es dann aber doch getan. Auf Seite 311 dann, wenn man die Marktwirtschaft konsequent zu Ende denkt, also er meint wohl vor allem praktiziert, bedeutet das das Ende jeder Zivilisation. Der Sieg 1989 bedeute, die Kapitalisten zerfleischen sich. Dagegen sei nichts zu sagen, meint Esche, nur er wolle nicht dabei sein. Er sei aber dabei. Das sei das Dumme. Bestens. Genau mein Humor, wie auch meine Angst. Und auch mein Sprech. Er nennt eben den Sieg nicht Fall der Mauer. Und ich erlebe diese Zerfleischung ja gerade wieder, indem meine Mutter seit Jahren zu Tode prozessiert wird und ich sie verteidigen muss und damit auch mich, denn sie nicht zu verteidigen bedeutet ja, mir selbst die Blöße meiner Selbstaufgabe zu geben. Esche schreibt, dass als eine Antwort auf den Marktwirtschaftsjubel eines NVA-Ex-Offiziers nach 1989, ich hatte mit solchen sehr ähnliche Dispute in den 90ern und 2000ern. Auf den Seiten 316, 317 liegt Esche des Klassikers Opposition zum Zeitgeist dar, unter anderem mit dem schönen Satz: Doch Goethe hatte Größeres vor, von Weimar aus die deutsche Sprache zu bilden. Esche führt aus, Theater unterliege Gesetzen und er plädiert einmal mehr für Diktatur auf dem Theater und erklärt den schlechten Ruf Goethes bei den Schauspielern aus seinem konstruktiven Ansinnen, das nicht mittels Bitten und Betteln zu erzielen sei, Anwenden von Macht. Am Anfang gehe das nicht ohne Dogmatismus, meint der Esche. Ich denke aber,

aber nicht nur am Anfang. Nur ist der Dogmatismus deutlicher und tut vielleicht auch den Betroffenen mehr und überhaupt weh, wenn die Regierten die Dogmen noch nicht verinnerlicht haben. Ein schöner Satz von Esche, der die Reaktion der Zeitgenossen auf Goethes aufklärerische Dramatik und Sprachkultur und Forderungen an die Mitwirkenden und ans Publikum reflektiert. Goethe sei nicht beliebt gewesen, was für ihn spreche. Er war gefürchtet, was nicht gegen ihn spreche. Esches Epilog: Wer heute verloren hat, kann morgen Sieger sein. Dem alttradierten Satz entsprechend: Die Enkel fechten's besser aus. Der ewig menschlichen Hoffnung entsprechend auf Frieden und Gerechtigkeit. Ich differiere aber hinsichtlich der Honecker und Mittag Schelte, die bei Esche wieder der des Hacks entspricht und einem Teil der noch DDR-authentischen kritischen DDR-Stimmen um 1990, die aber auch westlich manipuliert waren. Die Schilderung Esches der Demo am 4.11. folge ich als damals organisatorisch Beteiligter wiederum nicht. Meines Erachtens interpretiert er das Ansinnen der Veranstalter und Aktiven, das waren ja die Gewerkschafter der Berliner Theater, als Unbeteiligter falsch. Nämlich setzt er das Denken mit dem Ergebnis gleich und bedenkt nicht die Stimmungsdynamik des Oktobers, Novembers 1989 in der DDR, die meines Erachtens das Ergebnis der Aktion ins Gegenteil dessen lenkte, was die Aktivisten ursprünglich gewollt hatten. Die Kritik des Verschwindens des deutschen Theaters schon vor 1990 teile ich teilweise. Ich finde bei Esche nun wieder, was ich von Hacks schon kenne, aber auch bei Inge von Wangenheim, deren Buch Genosse Jemand und die Klassik ich im vorletzten Jahr nach 40 Jahren noch einmal gelesen habe. Sie hatte schon 1983 gefunden, was Esche in den 1990ern aufschrieb, und ich hatte ihr zugestimmt in den 80ern. Ihr Buch war stark diskutiert worden in der DDR. Wangenheims damalige Prognose war: Wenn wir die Klassik verlieren, verlieren wir den Sozialismus. Sie hat Recht behalten. Auch sie berichtete damals schon ihr Befremden hinsichtlich des westdeutschen Regietheaters, wie Esche es ja in seinem Buch auch kritisiert. In der DDR gab es das zwar schon, zum Beispiel mit Alexander Lang, auch in der Hauptstadt, aber noch nicht so deutlich und schon gar nicht dominierend, wie dann ab den 1990ern in der Volksbühne. Mein Fazit: Esche lesen heißt überleben, denken. Mit größtem Vergnügen und auch mit der Befriedigung, dass einige unserer Besten genau deswegen von den Besatzern vergessen gemacht wurden und werden. Wir aber immer noch wenigstens individuell die Möglichkeit haben, sie uns anzueignen. Eignen wir uns Esche an.

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0: Geboren am 12. August, Heintje, für den habe ich noch einen Jingle.
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1: Der Marabu bringt Jens Zimmer, der mit hartem süddeutschen Akzent spricht. Er jubelt den Kniefall von Brandt in Warschau. Wieder einmal, wie so oft Westler es tun. Selten DDRler, auch westprivilegierte DDRler kaum. Er bestätigt mich aber darin, dieser Kniefall sei wesentlich gewesen für den Fall der Mauer, sagt Jens. Er meint das positiv. Er plappert also Propagandatermini nach, also plappert er die Ideologie nach, die die Wörterausgeber nachgeplappert haben wollen. Wer ihre Wörter plappert, plappert ihre Interessen. Ich sage ja anstatt Fall der Mauer Endsieg. Das kapiert der Zimmer offensichtlich nicht, was der angebliche Fall der Mauer, die keine Mauer, sondern eine Betonwand war, die auch nicht gefallen ist, sondern der späte Endsieg Adolf Hitlers. Erst über uns, dann über die UdSSR war. Beziehungsweise mit dem Sieg über uns schon als Sieg über sie. Man hat es nur noch nicht gesehen. Also kapiert er nicht die Funktion des Brandtschen Kniefalls und die Funktion der Erzählung des Kniefalls, sondern jubelt genauso, wie die Propagandisten es gejubelt haben wollen. Und wer diesen Jubel jubelt, der kapiert auch nicht, warum wir heute diese Situation haben, die er beklagt. Kaum habe ich oben Stehendes notiert, schon spricht der Marabu ähnlich Kritisches. Ich, wir, DDR, Aussozialisierten und einigermaßen ML-Gebildeten haben das schon lange vorher gesehen und die wesentlichen Veränderungen begannen nicht vor 20 Jahren, wie der Zimmer es phantasmagoriert, sondern vor allem mit der Zäsur am 9.11.1989. Denn am 9.11. fiel keine Mauer, aber das Waldsterben endete plötzlich und unerwartet und wir DDR-Bürger hießen von einem Tag zum anderen nicht mehr Brüder und Schwestern aus dem Osten, sondern Altlasten, Stasis, in der sozialen Hängematte flätzend und so weiter und so fort, wie am 24.02.2022 Wladimir Wladimirowitsch per Befehl die angebliche Pandemie beendete. Aber diese Zeitwenden dürfen im gesamten westweltlichen Staatskommerz-TV nicht einmal geflüstert werden. Also können die meisten Jenses und die Zimmerer es nicht denken. Zimmer konstatiert die Negativveränderungen in den letzten 20, 25 Jahren, weil er bis heute nicht kapiert hat, wie man mit uns DDR-Bürgern seit 1990 umspringt. Auch das Übliche. Wer Brandt verheldet und sich die guten alten Brit-Zeiten bis vor Merkels Kanzlerschaft zurückwünscht, kapiert nicht, dass der gute alte Kapitalismus, Imperialismus nicht gut war und dass er nur deshalb so aussehend gemacht wurde, um die jetzigen Zustände zu bekommen. Der sogenannte Fall der Mauer war die Weichenstellung in den Krieg, aber wer nicht anerkennen kann, dass die befestigte Staatsgrenze der DDR tatsächlich die Systemgrenze zwischen Kapitalismus und Sozialismus, zwischen Kriegstreiberei und Friedenskampf war, dass sie tatsächlich ein antifaschistischer Schutzwall war, der kann auch nicht denken, dass die Aufhebung dieser Grenze Krieg bedeuten musste und dass man das auch damals schon erkennen konnte mit der richtigen Weltanschauung. Dass das nicht kapiert wird, sagen sie statt Schutzwall immer noch innerdeutsch. Während die damaligen und heutigen innerdeutschen Grenzen, zum Beispiel zwischen Bayern und Franken, nicht so genannt werden dürfen.
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1: Ich lese ja nun seit einigen Wochen den Esche, den Eberhard. Was ich mir vor über 20 Jahren schon vorgenommen hatte, da ich eine Lesung mit ihm besuchte in Berlin-Pankow, in der dortigen Dorfkirche, wenn ich es recht erinnere. Und Heiko erinnerte mich vor einigen Monaten an Esches Bücher, also habe ich diese Erinnerung nun endlich zum Anlass genommen, habe mir über das auf Leine Antiquariat für ganz wenige Euronen seine drei Bücher schicken lassen und bin begeistert und auch ein wenig getröstet. Vieles schreibt der Esche, wie ich es auch schon seit Jahrzehnten denke und tue, zum Teil bis zurück in die 80er und 70er. Esche bekennt zum Beispiel auf Seite 303 des Buchs »Der Hase im Rausch«, er gehe nicht zu Wahlen, er bekennt aber auch, er sei vor 1990 schon nicht mehr gegangen. Ich war im Mai 89 ja auch mit dem Vorsatz zu den Kommunalwahlen hingegangen, nicht zu wählen, habe es dann aber doch getan. Auf Seite 311 dann, wenn man die Marktwirtschaft konsequent zu Ende denkt, also er meint wohl vor allem praktiziert, bedeutet dass das Ende jeder Zivilisation. Der Sieg 1989 bedeute, die Kapitalisten zerfleischen sich. Dagegen sei nichts zu sagen, meint Esche. Nur er wolle nicht dabei sein. Er sei aber dabei. Das sei das Dumme. Bestens. Genau mein Humor, wie auch meine Angst. Und auch mein Sprech. Er nennt eben den Sieg nicht Fall der Mauer. Und ich erlebe diese Zerfleischung ja gerade wieder, indem meine Mutter seit Jahren zu Tode prozessiert wird und ich sie verteidigen muss und damit auch mich, denn sie nicht zu verteidigen bedeutet ja, mir selbst die Blöße meiner Selbstaufgabe zu geben. Esche schreibt das als eine Antwort auf den Marktwirtschaftsjubel eines NVA-Ex-Offiziers nach 1989. Ich hatte mit solchen sehr ähnliche Dispute in den 90ern und 2000ern. Auf den Seiten 316, 317 legt Esche des Klassikers Opposition zum Zeitgeist dar, unter anderem mit dem schönen Satz: Doch Goethe hatte Größeres vor, von Weimar aus die deutsche Sprache zu bilden. Esche führt aus, Theater unterliege Gesetzen und er plädiert einmal mehr für Diktatur auf dem Theater und erklärt den schlechten Ruf Goethes bei den Schauspielern aus seinem konstruktiven Ansinnen, das nicht mittels Bitten und Betteln zu erzielen sei, Anwenden von Macht. Am Anfang gehe das nicht ohne Dogmatismus, meint der Esche. Ich denke aber, nicht nur am Anfang. Nur ist der Dogmatismus deutlicher und tut vielleicht auch den Betroffenen mehr und überhaupt weh, wenn die Regierten die Dogmen noch nicht verinnerlicht haben. Ein schöner Satz von Esche, der die Reaktion der Zeitgenossen auf Goethes aufklärerische Dramatik und Sprachkultur und Forderungen an die Mitwirkenden und ans Publikum reflektiert. Goethe sei nicht beliebt gewesen, was für ihn spreche. Er war gefürchtet, was nicht gegen ihn spreche. Esches Epilog: Wer heute verloren hat, kann morgen Sieger sein. Dem alttradierten Satz entsprechend: Die Enkel fechten's besser aus, der ewig menschlichen Hoffnung entsprechend auf Frieden und Gerechtigkeit. Ich differiere aber hinsichtlich der Honecker und Mittag Schelte, die bei Esche wieder der des Hacks entspricht und einem Teil der noch DDR-authentischen kritischen DDR-Stimmen um 1990, die aber auch westlich manipuliert waren. Die Schilderung Esches der Demo am 4.11. folge ich als damals organisatorisch Beteiligter wiederum nicht. Meines Erachtens interpretiert er das Ansinnen der Veranstalter und Aktiven, das waren ja die Gewerkschafter der Berliner Theater, als Unbeteiligter falsch. Nämlich setzt er das Denken mit dem Ergebnis gleich und bedenkt nicht die Stimmungsdynamik des Oktobers, Novembers 1989 in der DDR, die meines Erachtens das Ergebnis der Aktion ins Gegenteil dessen lenkte, was die Aktivisten ursprünglich gewollt hatten. Die Kritik des Verschwindens des deutschen Theaters schon vor 1990 teile ich teilweise. Ich finde bei Esche nun wieder, was ich von Hax schon kenne, aber auch bei Inge von Wangenheim, deren Buch Genosse jemand und die Klassik ich im vorletzten Jahr nach 40 Jahren noch einmal gelesen habe, sie hatte schon 1983 gefunden, was Esche in den 1990ern aufschrieb, und ich hatte ihr zugestimmt in den 80ern. Ihr Buch war stark diskutiert worden in der DDR. Wangenheims damalige Prognose war: Wenn wir die Klassik verlieren, verlieren wir den Sozialismus. Sie hat Recht behalten. Auch sie berichtete damals schon ihr Befremden hinsichtlich des westdeutschen Regietheaters, wie Esche es ja in seinem Buch auch kritisiert. In der DDR gab es das zwar schon, zum Beispiel mit Alexander Lang, auch in der Hauptstadt, aber noch nicht so deutlich und schon gar nicht dominierend, wie dann ab den 1990ern in der Volksbühne. Mein Fazit: Esche lesen heißt überleben, denken. Mit größtem Vergnügen und auch mit der Befriedigung, dass einige unserer Besten genau deswegen von den Besatzern vergessen gemacht wurden und werden. Wir aber immer noch wenigstens individuell die Möglichkeit haben, sie uns anzueignen. Eignen wir uns Esche an.

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1: Der Marabu bringt Jens Zimmer, der mit hartem süddeutschen Akzent spricht. Er jubelt den Kniefall von Brandt in Warschau. Wieder einmal, wie so oft Westler es tun. Selten DDRler, auch westprivilegierte DDRler kaum. Er bestätigt mich aber darin, dieser Kniefall sei wesentlich gewesen für den Fall der Mauer, sagt Jens. Er meint das positiv. Er plappert also Propagandatermini nach, also plappert er die Ideologie nach, die die Wörterausgeber nachgeplappert haben wollen. Wer ihre Wörter plappert, plappert ihre Interessen. Ich sage ja anstatt Fall der Mauer Endsieg. Das kapiert der Zimmer offensichtlich nicht, was der angebliche Fall der Mauer, die keine Mauer, sondern eine Betonwand war, die auch nicht gefallen ist, sondern der späte Endsieg Adolf Hitlers. Erst über uns, dann über die UdSSR war. Beziehungsweise mit dem Sieg über uns schon als Sieg über sie. Man hat es nur noch nicht gesehen. Also kapiert er nicht die Funktion des Brandtschen Kniefalls und die Funktion der Erzählung des Kniefalls, sondern jubelt genauso, wie die Propagandisten es gejubelt haben wollen. Und wer diesen Jubel jubelt, der kapiert auch nicht, warum wir heute diese Situation haben, die er beklagt. Kaum habe ich oben Stehendes notiert, schon spricht der Marabu ähnlich Kritisches. Ich, wir, DDR, Aussozialisierten und einigermaßen ML-Gebildeten haben das schon lange vorher gesehen und die wesentlichen Veränderungen begannen nicht vor 20 Jahren, wie der Zimmer es phantasmagoriert, sondern vor allem mit der Zäsur am 9.11.1989. Denn am 9.11. fiel keine Mauer, aber das Waldsterben endete plötzlich und unerwartet und wir DDR-Bürger hießen von einem Tag zum anderen nicht mehr Brüder und Schwestern aus dem Osten, sondern Altlasten, Stasis, in der sozialen Hängematte flätzend und so weiter und so fort, wie am 24.02.2022 Wladimir Wladimirowitsch per Befehl die angebliche Pandemie beendete. Aber diese Zeitwenden dürfen im gesamten westweltlichen Staatskommerz-TV nicht einmal geflüstert werden. Also können die meisten Jenses und die Zimmerer es nicht denken. Zimmer konstatiert die Negativveränderungen in den letzten 20, 25 Jahren, weil er bis heute nicht kapiert hat, wie man mit uns DDR-Bürgern seit 1990 umspringt. Auch das Übliche. Wer Brandt verheldet und sich die guten alten Brit-Zeiten bis vor Merkels Kanzlerschaft zurückwünscht, kapiert nicht, dass der gute alte Kapitalismus, Imperialismus nicht gut war und dass er nur deshalb so aussehend gemacht wurde, um die jetzigen Zustände zu bekommen. Der sogenannte Fall der Mauer war die Weichenstellung in den Krieg, aber wer nicht anerkennen kann, dass die befestigte Staatsgrenze der DDR tatsächlich die Systemgrenze zwischen Kapitalismus und Sozialismus, zwischen Kriegstreiberei und Friedenskampf war, dass sie tatsächlich ein antifaschistischer Schutzwall war, der kann auch nicht denken, dass die Aufhebung dieser Grenze Krieg bedeuten musste und dass man das auch damals schon erkennen konnte mit der richtigen Weltanschauung. Dass das nicht kapiert wird, sagen sie statt Schutzwall immer noch innerdeutsch, während die damaligen und heutigen innerdeutschen Grenzen, zum Beispiel zwischen Bayern und Franken, nicht so genannt werden dürfen.
2: Ein Vogel wollte Hochzeit machen in dem grünen Walde.
1: Ich lese ja nun seit einigen Wochen den Esche, den Eberhard. Was ich mir vor über 20 Jahren schon vorgenommen hatte, da ich eine Lesung mit ihm besuchte in Berlin-Pankow, in der dortigen Dorfkirche, wenn ich es recht erinnere. Und Heiko erinnerte mich vor einigen Monaten an Esches Bücher, also habe ich diese Erinnerung nun endlich zum Anlass genommen, habe mir über das auf Leine Antiquariat für ganz wenige Euronen seine drei Bücher schicken lassen und bin begeistert und auch ein wenig getröstet. Vieles schreibt der Esche, wie ich es auch schon seit Jahrzehnten denke und tue, zum Teil bis zurück in die 80er und 70er. Esche bekennt zum Beispiel auf Seite 303 des Buchs »Der Hase im Rausch«, er gehe nicht zu Wahlen, er bekennt aber auch, er sei vor 1990 schon nicht mehr gegangen. Ich war im Mai 89 ja auch mit dem Vorsatz zu den Kommunalwahlen hingegangen, nicht zu wählen, habe es dann aber doch getan. Auf Seite 311 dann, wenn man die Marktwirtschaft konsequent zu Ende denkt, also er meint wohl vor allem praktiziert, bedeutet das das Ende jeder Zivilisation. Der Sieg 1989 bedeute, die Kapitalisten zerfleischen sich. Dagegen sei nichts zu sagen, meint Esche, nur er wolle nicht dabei sein. Er sei aber dabei. Das sei das Dumme. Bestens. Genau mein Humor, wie auch meine Angst. Und auch mein Sprech. Er nennt eben den Sieg nicht Fall der Mauer. Und ich erlebe diese Zerfleischung ja gerade wieder, indem meine Mutter seit Jahren zu Tode prozessiert wird und ich sie verteidigen muss und damit auch mich, denn sie nicht zu verteidigen bedeutet ja, mir selbst die Blöße meiner Selbstaufgabe zu geben. Esche schreibt, das als eine Antwort auf den Marktwirtschaftsjubel eines NVA-Ex-Offiziers nach 1989. Ich hatte mit solchen sehr ähnliche Dispute in den 90ern und 2000ern. Auf den Seiten 316, 317 legt Esche des Klassikers Opposition zum Zeitgeist dar, unter anderem mit dem schönen Satz: Doch Goethe hatte Größeres vor, von Weimar aus die deutsche Sprache zu bilden. Esche führt aus, Theater unterliege Gesetzen und er plädiert einmal mehr für Diktatur auf dem Theater und erklärt den schlechten Ruf Goethes bei den Schauspielern aus seinem konstruktiven Ansinnen, das nicht mittels Bitten und Betteln zu erzielen sei, Anwenden von Macht. Am Anfang gehe das nicht ohne Dogmatismus, meint der Esche. Ich denke aber, nicht nur am Anfang. Nur ist der Dogmatismus deutlicher und tut vielleicht auch den Betroffenen mehr und überhaupt weh, wenn die Regierten die Dogmen noch nicht verinnerlicht haben. Ein schöner Satz von Esche, der die Reaktion der Zeitgenossen auf Goethes aufklärerische Dramatik und Sprachkultur und Forderungen an die Mitwirkenden und ans Publikum reflektiert. Goethe sei nicht beliebt gewesen, was für ihn spreche. Er war gefürchtet, was nicht gegen ihn spreche. Esches Epilog: Wer heute verloren hat, kann morgen Sieger sein. Dem alttradierten Satz entsprechend: Die Enkel fechten's besser aus, der ewig menschlichen Hoffnung entsprechend auf Frieden und Gerechtigkeit. Ich differiere aber hinsichtlich der Honecker und Mittag Schelte, die bei Esche wieder der des Hacks entspricht und einem Teil der noch DDR-authentischen kritischen DDR-Stimmen um 1990, die aber auch westlich manipuliert waren. Die Schilderung Esches der Demo am 4.11. folge ich als damals organisatorisch Beteiligter wiederum nicht. Meines Erachtens interpretiert er das Ansinnen der Veranstalter und Aktiven, das waren ja die Gewerkschafter der Berliner Theater, als Unbeteiligter falsch. Nämlich setzt er das Denken mit dem Ergebnis gleich und bedenkt nicht die Stimmungsdynamik des Oktobers, Novembers 1989 in der DDR, die meines Erachtens das Ergebnis der Aktion ins Gegenteil dessen lenkte, was die Aktivisten ursprünglich gewollt hatten. Die Kritik des Verschwindens des deutschen Theaters schon vor 1990 teile ich teilweise. Ich finde bei Esche nun wieder, was ich von Hax schon kenne, aber auch bei Inge von Wangenheim, deren Buch Genosse jemand und die Klassik ich im vorletzten Jahr nach 40 Jahren noch einmal gelesen habe, sie hatte schon 1983 gefunden, was Esche in den 1990ern aufschrieb, und ich hatte ihr zugestimmt in den 80ern. Ihr Buch war stark diskutiert worden in der DDR. Wangenheims damalige Prognose war: Wenn wir die Klassik verlieren, verlieren wir den Sozialismus. Sie hat Recht behalten. Auch sie berichtete damals schon ihr Befremden hinsichtlich des westdeutschen Regietheaters, wie Esche es ja in seinem Buch auch kritisiert. In der DDR gab es das zwar schon, zum Beispiel mit Alexander Lang, auch in der Hauptstadt, aber noch nicht so deutlich und schon gar nicht dominierend, wie dann ab den 1990ern in der Volksbühne. Mein Fazit: Esche lesen heißt überleben, denken. Mit größtem Vergnügen und auch mit der Befriedigung, dass einige unserer Besten genau deswegen von den Besatzern vergessen gemacht wurden und werden. Wir aber immer noch wenigstens individuell die Möglichkeit haben, sie uns anzueignen. Eignen wir uns Esche an.

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Jürgen Eger war das. Seine Kolumnen immer am Sonntag, 14 Uhr auf DDR1. Da gibt es auch seine Sendung Staubgewischt auf alten Platten. Sonntagnachmittag. Heute Nachmittag nach 16 Uhr mit einer aktuellen Kolumne in Treffpunkt Alexanderplatz. Gleich die Geburtstagskinder für heute auf Ihrem DDR1. Haben Sie Geburtstag? Dann fühlen Sie sich gratuliert. 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

Was macht den Spreewälder stark? Knädel, Leine und Quark. Schön. Was mag er zur Sonntagsruhe? Kaffee und Prinzen dazu. Was wird er immer lieben? Grützwurst mit großen Grieben. Ne? So. Und was macht ihn stark und was macht ihn zorn? Der echte Cottbusser Korn. Ne? Und was klart den Kopf bei Mann und Frau? Saure Gurken aus Lübbenau. Also, dann guten Appetit.

0: Wir marschieren ein in ein weiteres Dossier.
1: Und nun das Dossier!
0: Oberster Chef der deutschen Marine war Kai mit Y, Achim Schönbach. Nun AD, man kann sagen, wegen Äußerungen wurde er geadet. Im Gespräch ist er mit Armin Paul Hampel vom Kompaktmagazin, der selbst mehr als nur ein wenig diente.
2: Hampel, hakt nach. Heute habe ich einen besonderen Gast bei mir. Erstens, er ist ein Marinekamerad. Wir haben in der gleichen Teilstreitkraft gedient. Er sehr viel länger als ich, muss ich dazu sagen. Und wir beide haben uns nach unserer beruflichen Ausrichtung der Politik zugewandt. Ich begrüße ganz herzlich Admiral AD Kai-Achim Schönbach. Herzlich willkommen.
3: Hampel, herzlichen Dank, dass ich hier sein darf.
2: Freut mich. Sie sind, ich glaube, der einzige Admiral in der deutschen Marine gewesen, der 13, 14 Jahre in See gestanden hat. Ist das richtig?
3: Ja, also ich war 13, 14 Jahre in der Tat an Bord von seegehenden Einheiten. Ja. Natürlich nicht am Stück, sondern übergestückelt. Aber als letztem, am Schluss bin ich als Seagoing Admiral zumindest noch einmal für ein halbes Jahr in See gewesen. Also eine traumhafte Zeit.
2: Was lernt man auf See als Soldat im Umgang mit Mannschaften, Offizieren, was man so schnell an Land nicht lernt, Herr Schönbach?
3: Sie kennen ja, oder wir alle kennen diesen Spruch, wir sitzen alle in einem Boot.
2: Ja.
3: Und ich habe das später einmal nochmal mich gut daran erinnert, an meinen früheren Kommandantenspruch, der gesagt hat, es gibt am Ende des Tages niemanden, zu dem man sich wenden kann und nochmal nachfragen kann. Man ist da alleine. Und man muss auf sicherlich die unterschiedlichsten Charaktere und auf die unterschiedlichsten mal Temperamente Rücksicht nehmen. Ich war als Kommandant mehrere Wochen vor der ostafrikanischen Küste gelegen mit meiner Besatzung vor der Hansa Stavanger. Das war ja damals dieses Schiff, was von irgendwelchen Piraten da gekapert worden war. Also das war 2009. Also ist schon ein paar Tage her. Aber dennoch, die menschlichen Freuden und Abgründe, die man dort lebt, die man dann auch in diesem Falle irgendwie austarieren muss, das lernt man dort wahrscheinlich nur an Bord eines Schiffes und nicht irgendwo draußen in der Wald und Wiese.
0: Nun die persönliche Geschichte des Kai-Achim Schönbach, Kai mit Y.
3: Die Bundesrepublik Deutschland entschied sich nach vielen Jahren der Abstinenz und Absenz in Ostasien mal wieder ein Schiff zu fahren. Dorthin zu fahren, um dann unsere Wertepartner zu besuchen. Die Fregatte Bayern war dafür ausgesucht, fuhr bis nach Japan und über Singapur und unter anderem dann auch nach Indien. Man fährt ja, das wissen Sie ganz besonders, man darf nicht nach Indien fahren und nicht nach Pakistan fahren, also machte man das um und um. Auf dem Rückmarsch von Indien war ich in diesem Falle, weil wir vor jedem Halt dieses Schiffes irgendwo in Asien, Ostasien, sollte ein Admiral oder irgendein Vertreter vergleichbar vor Ort sein. Ich war vor Ort. Es war ein ganz normaler, also das Schiff war in Mumbai. Ich selbst in Neu-Delhi. Ich hatte ein wunderbares Besuchsprogramm mit meinem Counterpart, aber auch mit anderen. Ich hatte wo ich mich sehr geehrt fühlte, ein persönliches Gespräch unter vier Augen mit dem Außenminister Indiens. Und dann hatte ich am Abend, praktisch am Vorabend des Abfluges zurück nach Deutschland, zwei Thinktanks des indischen Militärs, wie auch eines gemischten zivil-militärischen Thinktanks besucht, habe dort einen Vortrag gehalten.
2: Man muss dazu sagen, Sie waren dort in der Funktion des Inspekteurs der Marine.
3: Des Inspekteurs der Marine.
2: Und damit der oberste Chef der deutschen Marine.
3: Ja. Der Abendveranstaltung war jenseits des offiziellen Programms, gehört eigentlich zum Inoffizium. Ich hatte nicht mehr die Möglichkeit, mich umzuziehen, will aber nicht vorbauen. Ich habe dann vor Ort besagten Vortrag gehalten. Die Veranstaltung war insgesamt 3,5 Stunden lang. Und ganz, ganz am Ende gab es dann in der zweiten Session noch eine Question-and-Answers-Period, wie das ganz normal ist. Und da sind zwei Dinge passiert, die ich in dem Moment, da ich sie gesagt habe und vor allem auch die in dem Kontext der Situation völlig unbedeutend war. Die erste war eine junge Frau, die mich fragte, was ich denn glaubte, wie es mit der Krim weiterging. Muss sich erinnern, dieses Gespräch fand vor dem Krieg statt, vor dem Ukraine-Krieg, vor dem Ausbruch im Februar. Das war im Januar noch. Und sie fragte mich, was ich denn denke, wie die Russische Föderation mit der Krim umgehen wolle. Ich sagte, nun, die Russische Föderation hat die Krim quasi inkorporiert. Sie wird sie auf freiwilliger Basis nicht zurückgeben. Und ich wählte den Ausdruck am Ende, she's gone and never come back. Also sie ist weg und kommt nicht wieder. Das war eine militärische Lagefeststellung, ohne das in irgendeiner Form zu bewerten. Das war das eine. Und das andere, das war in der weiteren Folge, dass ich von der Abteilungsleiterin, die die Veranstaltung da organisierte, gefragt habe, was ich denn glaube, was Russland wolle, vor dem Hintergrund der durchaus ja vorhandenen Spannungen. Ich sagte, das weiß ich nicht, was sie wirklich wollen, aber ich gehe davon aus, dass sie auf Augenhöhe als Partner, als Großmacht, die sie sind, wahrgenommen werden wollen. Und das betrifft natürlich dann auch den Führer, in diesem Falle Wladimir Putin, der auf Augenhöhe und mit Respekt wahrgenommen werden sollte und wollte. Und dann meine entscheidende Aussage, wenn es das nur ist, nur Respekt, das ist low cost, even no cost, also für wenig Geld, wenn man so will, oder Preis, mehr oder weniger preiswert zu haben. Und dann die Formulierung, und letzten Endes verdient er das auch, womit ich nicht zum Ausdruck bringen wollte, um das vorwegzunehmen, dass ich das ihn persönlich irgendwie, das war überhaupt nicht die Frage, sondern er ist ein gewählter Präsident eines souveränen Staates und eingedenk dessen, wo ich überall gewesen bin und wen ich alles begleitet habe, zu welchen Potentaten dieser Welt, war das für mich also keine schwerwiegende Aussage. Beides ist mir mehr oder weniger am nächsten Tag ausgelegt worden in einer ganz anderen Framing. Und um es kurz zu machen, das erste Frame war, ich hätte es begrüßt, dass die Krim weg ist und die Russen das genommen hätte. Das ist natürlich völliger Unsinn. Das ist ja Quatsch. Und zum Zweiten, ich wäre quasi ein Putin-Knecht. Ja. Ich habe lediglich gesagt, dass einem Staatsmann selbstverständlich Respekt erwarten darf. Und ich darf das noch ergänzen. Peter Struck, den ich persönlich sehr gemocht habe und sehr verehrt habe, ich durfte mal eine Zeit lang mit ihm mitreisen.
2: Der frühere Verteidigungsminister
3: hat mir gesagt mal, Herr Schönbach, egal wo wir hinkommen, ob wir jetzt in ein kleines Land fahren oder ein großes Land, wir begegnen jedem, auch jedem Vertreter mit Respekt, auf Augenhöhe, und wir erwarten auch und dürfen auch erwarten, Respekt, das sind die Grundlagen von Diplomatie. Das hat man mir anders ausgelegt und dann hat man mich, ohne dazu zu befragen, mich dann aufgefordert, den Rücktritt, und ich bin ein treuer Soldat und Offizier, also habe ich meinen Rücktritt erklärt und bin dann vier Wochen später dann nach Hause.
0: Wir wünschen wohlverdiente Pension und Peter Struck, SPD,
4: das ist richtig.
0: Augenhöhe. Ich habe nichts von Rühren gesagt.
3: Und das gestatte ich mir mal selbst, mich selbst zu attribuieren. Eine gewisse interkulturelle Kompetenz gehört ja nun schon dazu.
0: Kai, mit Y, mit komplizierten Worten attribuiere ich. Weniger kompliziert, weggetrappelt, Ministerin Lamprecht, auch SPD.
4: Das ist richtig.
5: Das geistige Klima in unserem Land ist

0: bereits angeschossen, die war angeschlagen. Sie hat sich ja eigentlich, ich sage das mal so ein bisschen laps, breitschlagen lassen, diesen Job nochmal zu machen. Sie wollte das ja eigentlich nicht mehr und hatte darauf ja auch verschiedene Bedingungen gestellt und das hat man ihr offensichtlich so nicht gewährt. Nein, aber es gab eben auch im Koalitionspartner, in der Koalition seiner Zeit, das war ja noch die Ampelkoalition, gerade aus der Grünen Fraktion gab es starken Druck und dann ist man erlegen. Ich habe später auch in anderen, ich habe das glaube ich bei der NZZ, warte ich mal, war auch ein spannendes Interview. Der hat schlichtweg, der Redaktor, wie das da so schön heißt, dem ich erstmal grundsätzlich Bundeswehr erklären musste und Militär, aber der mich dann da später in die Pfanne gehauen hat, der einfach schlichtweg in Abrede gestellt hätte, dass die Presse überhaupt irgendeine Form von Macht hätte, Druck hier aufzubauen. Ich meine, ja gut, man muss sich nicht mit jedem absurden Argument auseinandersetzen.
1: Wer auf ZDF und ARD angewiesen ist, der muss geistig zurückbleiben.
2: Einen ausdifferenzierten Gruß vom Fernsehen der DDR, Günther Herd, erlaube ich mir dennoch zu senden.
0: Ich war eigentlich, die Hauptenttäuschung war die, dass die Kameradschaft, von der immer gesprochen wird, auch die Kameradschaft von oben nach unten, das ist ja von unten nach oben genauso, dass die in diesem Moment versagte, weil meine Vorgesetzten Angst hatten und Sorge hatten, dass sie mit in diesen Schlot gezogen werden. General Kujat hat ja nun sehr lautstark und zu meinem Gunsten ausgesagt, er hätte sich vor mich gestellt. Das hätte ich mir natürlich auch gewünscht. Aber
3: der ehemalige Generalinspekteur,
0: Wie gesagt, ich wollen wir nicht um einen heißen Brei herumreden. Das ist eben so angekommen, es ist eben so benutzt worden.
2: Schenken wir nun Pathos vom Brei zu Deutschland.
0: Typisch deutsch, wir können nicht normal. Es war radikal, pazifistisch auf der einen Seite damals. Jetzt ist es für mich zunehmend in der Wortwahl radikal, militaristisch und bellizistisch. Ich denke, wir Deutschen müssen wie immer uns wieder am Riemen reißen und lernen, dass wir Maß und Mitte haben.
2: Maß und Mitte gerne gebräuchlich bei meinem Herrn Großvater. Engagiert wurde er, sah er dies im Umfeld nicht ausreichend berücksichtigt.
3: Macht Ihnen das Angst, dass wir vielleicht auch in Unkenntnis unserer eigenen Möglichkeiten und Kräfte uns da in etwas herein debattieren und argumentieren, was wir gar nicht leisten können?
0: Ja, das Wort Angst würde ich jetzt nicht nehmen. Die Sorge, die wir wirklich alle haben müssen, nicht nur Politiker, auch Bürger. Die Sorge, die wir haben müssen, ist, dass wir wieder einmal einen deutschen Sonderweg beschreiten. Das ist ja nun etwas, was uns offensichtlich eigen ist. Im Zarathustrischen gibt es diese Aussage, eigentlich gute Gedanken, gute Worte, gute Taten. Und jetzt muss man schon, wenn man genau hinschaut, zugegebenermaßen veröffentlichte Meinung. Ich denke, dass hinter den Kulissen ganz anders gesprochen wird. Ich hoffe es zumindest. Jetzt böse Gedanken, böse Worte, die gefallen sind und diese eskalatorische Sprache, die hier zurzeit überall im deutschen Medienraum ist, die muss uns große Sorgen machen. Dazu vor allem etwas, was wir in Teilen gar nicht können. Ich meine, wir sind zwar seit 4 Jahren dabei und ich denke, das sollte man auch nicht gering schätzen, die Bundeswehr wieder fitter zu machen, aber wir sind natürlich bei weitem noch nicht an dem Ort oder an dem Platz, an dem wir sein müssten, um tatsächlich einen solchen Krieg führen zu können. Sprich, die Worte und die Taten müssen sich, beziehungsweise die Worte müssen natürlich dann auch zu den beabsichtigten Taten passen. Und hier ist eine meiner Ansicht nach völlige Dissonanz. Also wir sind gefährlich auf dem Weg. Und ich denke, dass dazu noch kommt, wir haben mit der Sprache die Gedanken, logischerweise beeinflussen wir sie die der Gesellschaft. Und ich muss nur sagen, für mich in meinem direkten Umfeld, und ich sage das mal unabhängig von der Frage, es ist nicht unser Krieg. Punkt. Dass wir nach Artikel 51 der UN-Charta ein angegriffenes Land unterstützen, das ist völlig klar und das halte ich auch für richtig. Aber ich sagte es vorher in einem anderen Zusammenhang schon, Maß und Mitte, wir halten hier nicht Maß und Mitte.
2: Maß und Mitte, da ist es wieder, humoristische Töne erlaube ich mir in diesem Format. Gerne gebe ich aber zu, Armin Paul Hampel sehr wertzuschätzen. Er wirkte ja bei der ARD, Fachmann für Afghanistan, Indien etc. Politisch organisiert in der AfD, publizistisch beim Kompaktmagazin.
3: Ich habe immer gesagt, meine Zielgruppe ist die Friseuse.
2: Hier fragt er in der Sache des Friedens außergewöhnlich engagiert nach.
3: Haben wir da nicht eine Grenze überschritten? Dass wir eben nicht mehr im eigentlichen Verteidigungssinn uns aufstellen, sondern jetzt plötzlich in dem Kollektiv, was ja mal als kollektive Verteidigung angedacht war, jetzt plötzlich Player geworden sind. oder werden wollen.
0: Der Rahmen, sei es Europäische Union oder sei es die NATO, sieht natürlich etwas anderes vor, in der Tat. Eigentlich Artikel 5 und 42.7 ja. In der Europäischen Union. Das ist schon richtig. Aber ich hatte es ja vorher gesagt mit diesem Bundesverfassungsgerichtsurteil mit der Möglichkeit, eben out of air zu gehen. Es ging auch darum, das ist jetzt mal meine Interpretation, es ging aber darum, dass Deutschland eben auch zeigen kann, dass wir in dieser Welt angekommen sind, dass wir die Nachkriegsordnung in gewisser Weise auch im Eigeninteresse abschütteln können.
2: Was haben wir nicht alles abgeschüttelt? Die DDR-Bürger können in dieser Sache mit sich im Reinen sein, wissend weniger abgeschüttelt zu haben. Kai-Achim Schönbach, Kai mit Y, wirkte in der CDU, in der Werteunion, im Bündnis Deutschland, nun politisch.
0: Wenn ein Bürger in Verantwortung, oder der Bürger, der sich in die Verantwortung nehmen lässt, was ich denke, viel, viel mehr Leute tun müssen, die alle nur zu Hause hier ne, in den Sofas sitzen und schimpfen. Also quälen wir uns durch die Instanzen, quälen wir uns durch die Mühlen eines politischen Vereins, der einer der größten, eigentlich der größte politische Verein in Deutschland ist und der Partei. Ich wollte einfach nicht zu Hause still sitzen und irgendein Hobby frönen. Und wie gesagt, nach 20 Jahren im Bereich Militärpolitik lag mir das natürlich auch nahe.
3: Es gibt eine andere Partei, die Alternative für Deutschland, die gerade in den Umfragen nach oben schießt, die vom Verfassungsschutz beobachtet wird. Es gibt Konfrontationen im Bundestag etc. etc. Es ist eine neue politische Kraft, die von den anderen etablierten Parteien an sich in fast allen Bereichen außen vor gehalten werden. Inwieweit haben Sie Sympathien für eine Alternative für Deutschland und wo unterscheiden sich Ihre Vorstellungen von denen der AfD?
0: Also erstmal habe ich jede Sympathie für irgendeine Alternative zum bestehenden System, denn ich würde mich mit den fremden Federn schmücken, wie Roger Köppel von der Weltwoche immer sagt, es ist der institutionalisierte Zweifel, die Demokratie. Wir brauchen einfach diejenigen, die auch mal anders sind. Und dafür bin ich auch, das finde ich, sollte man auch sagen, es ist gut und richtig, dass es die Partei Die Linke gibt, die einfach aus einer völlig anderen gesellschaftspolitischen Perspektive heraus den Finger in die Wunde legt. Und deswegen ist es wichtig, dass es Die Linke gibt. Und so sehe ich auch genau wichtig, dass es die AfD gibt. Ich habe überhaupt kein Problem mehr damit. Ich war mal bei Paul Brandenburg im Podcast, war eine schöne Veranstaltung. Da hat er mich gefragt, sind Sie rechts? Da sage ich, ich hätte früher, wäre ich gar nicht auf die Idee gekommen zu sagen, ich bin rechts. Ich denke, dass ich Mitte bin, aber das politische System hat sich nach links weggeschoben und deswegen bin ich mit meinen gleichen Auffassungen, die ich heute noch vertrete wie vor 20 Jahren, weitestgehend
3: Sie jetzt ein Rechter.
0: Bin ich ein Rechter. Ja. Ja. Meine Frau, die immer sagt, rechts kommt von richtig, also kann ich so falsch nicht liegen. Mhm. Ich denke, dass das, was die AfD sagt und tut in der Masse, im Wesentlichen das ist, was die CDU in den 90er Jahren und den Nullerjahren gemacht hat. Insofern habe ich dafür selbstverständlich eine Sympathie, dass der ein oder andere, wer bin ich, um nun gerade in diesem Punkte mahnend den Zeigefinger zu erheben, zuweilen sich in seinen Aussagen etwas zurückhalten sollte. Ich glaube, das gilt aber für alle Parteien. Da wird natürlich der Fokus drauf. Also ich habe selbstverständlich eine Sympathie dafür und bin natürlich genauso gespannt auf die Wahlen in Sachsen-Anhalt und in Mecklenburg-Vorpommern. Ich denke, ich mache mir das Wort Kartellparteien nicht unbedingt zu eigen, aber die Union mit Merz, das sage ich ganz bewusst, war für mich mit der Wahl Merz zum Kanzler, war für mich ein Hoffnungsträger, eine Hoffnung. Jetzt nochmal mit Merz, dem konservativen, wirtschaftsliberalen, wirtschaftsorientierten Mann, das, was uns Linke und auch schon unter Frau Merkel, die ja auch letzten Endes eine Linke ist, uns in diese Situation gebracht hat, rauszuziehen, diesen Wagen aus dem Dreck, und bin bitter enttäuscht.
4: Frieden gibt's auf jedem Friedhof.
2: Zweifelsfrei, das Dossier war konservativ wie ein alter Eichenschrank. Und wenn auch der schwere Duft von Möbelpolitur im Raume liegt, hoffe ich, etwas weitergegeben zu haben.
5: Sind wir bereit für eine vollendete Eskalation?
6: Wie in Mecklenburg, also sind fünf Mann am Betten und so weiter. Wenn ihr jetzt so bei der Ansage völlig ausrastet, dann kommt.
2: Nicht ich, das war bei der Hanseseel in Rostock und auf Fancy gemünzt. Nicht mehr kommt die Sängerin dieses Hits schlapp gemacht, Jernej Kagman von

0: 79 Jahre wurde sie alt, schnell zurück zur Hanse-Sänge.
1: Wir sagen ihn schlicht und einfach an und dann höre ich euch klatschen, brüllen, singen, was auch immer. Freunde, live und in Farbe. Heute Abend hier auf dieser Bühne zu Gast. Unter euren Riesenapplaus. Hier ist Fancy!
0: Oh Gott, Fancy, in Rostock war es schon Kriegshandlung. Wie bescheiden dann unsere Hörerin Alice aus Berlin? Mittels YouTube gestand sie uns allen, aha, Take On Me zu ihren Lieblingsliedern zu zählen.
2: Ladies and gentlemen, we proudly present Fancy.
0: Vorab lösen wir das Rätsel um die Ina aus dem Lied von H&N.

Schon im Zentrum der Schlagerwertungssendungen des Rundfunks der DDR. Ina nimmt den Schleier vom Gesicht. Ina bei H&N, offensichtlich eine Muslima. Möge Allah uns festigen.

0: Welch Emotion!
1: Die Petition, in der die Entlassung des FAZ-Korrespondenten Michael Martens gefordert wurde, und zwar aufgrund seiner Frage, ob man bei der Tötung von Russen helfen könne, ist auf der Webseite nicht mehr verfügbar.
0: Danke, beste Svetlana. Ich bestätige am 12. August 2026 um 8 Uhr und 15 Minuten, ergänze um einen Kommentar unseres Hörers Roberto De Rasch zu Michael Alexander Martens, dem FAZ-Mann, den es um das Russentöten ging. Sein Großvater war Staatsanwalt, Offizier im Wehrmachtsführungsstab. Roberto De Rasch meint, das ist doch selbsterklärend, oder? Ich meine nicht zwingend, bin auch kein grundlegender Freund von derartigen Vereinfachungen, aber wenn sich derartige Fälle häufen bzw. zur Charaktereigenschaft zu werden scheinen, nimmt man der anderen Seite Erklärungsdruck. Wenn alle Großväter der jetzt Handelnden in der Wehrmacht waren, Kursk durchschritten, wo jetzt wieder deutsche Panzer fahren, wird man keinen Russen zu überzeugen brauchen, dass alles getan werden muss. Dass in nur 80 Jahren wieder die Enkel von Nazis ihre dummen Mäuler aufreißen. Dass in nur 80 Jahren auf deutschem Gebiet dann wieder geteerte Straßen sind, wird manch Russen schwer zu erklären sein. Aber interpretiert nichts rein, nehmt Bertolt Brecht 1951 das große Karthago, nehmt die Geschichte, sie lehrt.
2: Ich sag das ohne jede Lamoyanz. Eine wohlhabende Gesellschaft zu verändern, ist viel schwieriger, als ein Land nach Krieg und Zerstörung wieder aufzubauen.
0: Noch so ein Enkel, über den die CDU-Katastrophe in Sachsen-Anhalt, Sven Schulze in einem Interview mit Newsknecht, Ralf Schuler sagt.
3: Dieter Hallervorden ist für Frieden. Ich bin auch für Frieden. Friedrich Merz ist für Frieden. Jeder ist für Frieden.
0: Meinen Sie das ernst, Herr Schulze?
4: Freiheit ist für uns wichtiger als Frieden.
0: Was bitte ist Ihr Ziel? AfD 60%.
5: Sarah kommt.
0: Das BSW stellt sich gegen Schließung des russischen Hauses zu Berlin. Es berichtet die Tageszeitung Junge Welt. Namentlich Alexander King. Dieser kommentierte den Vorschlag des SPD-Spitzenkandidaten Steffen Krach.
6: Das ist richtig.
0: Sehr schätze ich dieses Haus, auch den Imbiss. Bin immer, wenn in Berlin, dort zu Gast. Möchte aber auch die Kommentierung des Roderich Kiesewetter in Springers Welt kundtun. Er erklärt, der Stromverbrauch im russischen Haus wäre hoch. Er geht davon aus, dass dort technisch aufwendige Geräte sind, beziehungsweise er erklärt es.
7: Der Krieg muss nach Russland getragen werden.
0: Mein Kommentar, die Russen wären blöd, würden sie eine derartige Liegenschaft nicht auch für derartige Dinge nutzen. Kiesewetter noch. Zitat, wir schließen es nicht, weil wir glauben, dass die Goethe-Institute in Russland dann geschlossen werden, dass das Spionage und NGO-Buden sind, die brotlosen Künstlern Hampelei in Kulturhäusern in fernen Welten erlauben. Sollte jedem bekannt sein.
1: Die deutschen Wasserstraßen befinden sich in einer schweren Niedrigwasserkrise. So bleibt beispielsweise der Wasserstand des Rheins weiterhin auf einem historisch niedrigen Niveau.
0: Dann, liebe Svetlana, gönnen wir uns erstmal einen Schluck Trinkpause.
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0: Am fast Ende der kleinen Audiodatei für den 12. August 2026, einem Mittwoch.
1: Und nun die weiteren Nachrichten.
0: Danke, beste Svetlana. Trotz Sanktionen, Indien bleibt bei russischem Öl. Nun berichtet Washington Post, Donald Trump verließ den NATO-Gipfel in Ankara über einen Catering-Container. Es gab Morddrohungen seitens des Iran. Zwei Meldungen, die scheinbar zusammenpassen könnten. Der DAX erreicht ein Rekordhoch. Anleger setzen auf Entspannung und fallende Ölpreise und Russland öffnet den Weg für Bitcoin. Sie stecken halt doch alle unter einer Decke. Der Iran gibt den USA seine Bedingungen für die Öffnung der Straße von Hormuz bekannt. Press TV. Die österreichische Außenministerin ist zu Besuch bei US-Außenminister Rubio. Der Jemen meldet Tote nach einem Houthi-Angriff auf ein Schiff nahe dem Roten Meer. Ein US-Helikopter beschießt einen Tanker im Golf von Oman. Der Libanon schafft als erstes Land im Nahen Osten die Todesstrafe ab. In Rumänien wurden zwei russische Drohnen zerstört. Russland lässt einen inhaftierten US-Bürger frei. Ein ehemaligen Soldaten. Als Grund wird Humanitäres genannt. Frei von Reflexion zitiert der ORF Wladimir Selenskyj. Putin würde Pläne für eine große Mobilisierung schmieden.
10: Give us a credit.
0: Das ukrainische Portal Strana meldet derweil Lebensmittelmangel in Supermärkten. Andriy Novosti berichtet, die Ukraine nennt keine Zahlen zu abgefangenen russischen Raketen mehr. Lokal Sachsen, Vorfall in einem Hotel zu Leipzig. Der Leipziger Oberbürgermeister Philipp Preisler soll randaliert haben. Er ist bei den Freien Wählern. Er darf vorerst keine Amtsgeschäfte mehr ausüben, berichtet der MDR. Auch die Direktverbindung von Dresden nach Kopenhagen fällt wegen technischer Probleme aus. Es geht um die Bahn. Das Gesundheitsamt gibt Entwarnung nach einem Großeinsatz auf einem Festival, den Ancient Trance Festival in Taucha. Gäste hatten über Unwohlsein geklagt. Bei der Hanseseel gab es sowas nicht.
11: Ladies and gentlemen, we proudly present Fans Fly.
12: Jetzt
5: bei der Ansage völlig ausrastet, dann kommt er.
0: Wettermann Kai Zorn.
6: Wir sollen ja jetzt mehrere Tage 40 Grad bekommen und gerade.
0: Es wird nochmal richtig warm. Unter den Achselhöhlen wird sich Schweiß sammeln. Ab Sonnabendabend dann aber deutlich unbeständiger. Gewitter, Regen bei weiter hochsommerlichen Temperaturen.
10: Marcello, Sie werden meinen Tag verschieben.

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Nun Monika Rauf und Klaus-Dieter Henkler. Beständig für gute Laune im Arbeiter- und Bauernstaat.

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0: 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Wir marschieren ein in ein weiteres Dossier.
1: Und nun das Dossier!
0: Oberster Chef der deutschen Marine war Kai mit Y, Achim Schönbach. Nun AD, man kann sagen, wegen Äußerungen wurde er geadet. Im Gespräch ist er mit Armin Paul Hampel vom Kompaktmagazin, der selbst mehr als nur ein wenig diente.
2: Hampel hakt nach. Heute habe ich einen besonderen Gast bei mir. Erstens, er ist ein Marinekamerad. Wir haben in der gleichen Teilstreitkraft gedient. Er sehr viel länger als ich, muss ich dazu sagen. Und wir beide haben uns nach unserer beruflichen Ausrichtung der Politik zugewandt. Ich begrüße ganz herzlich Admiral AD Kai-Achim Schönbach. Herzlich willkommen.
3: Hampel, herzlichen Dank, dass ich hier sein darf.
2: Freut mich. Sie sind, ich glaube, der einzige Admiral in der deutschen Marine gewesen, die 13, 14 Jahre in See gestanden hat. Ist das richtig?
3: Ja, also ich war 13, 14 Jahre in der Tat an Bord von seegehenden Einheiten. Ja. Natürlich nicht am Stück, sondern übergestückelt. Aber als letztem, am Schluss bin ich als Seagoing Admiral zumindest noch einmal für ein halbes Jahr in See gewesen. Also eine traumhafte Zeit.
2: Was lernt man auf See als Soldat im Umgang mit Mannschaften, Offizieren, was man so schnell an Land nicht lernt, Herr Schönbach?
3: Sie kennen ja, oder wir alle kennen diesen Spruch, wir sitzen alle in einem Boot.
2: Ja.
3: Und ich habe das später einmal nochmal mich gut daran erinnert, an meinen früheren Kommandantenspruch, der gesagt hat, es gibt am Ende des Tages niemanden, zu dem man sich wenden kann und nochmal nachfragen kann. Man ist da alleine. Und man muss auf sicherlich die unterschiedlichsten Charaktere und auf die unterschiedlichsten mal Temperamente Rücksicht nehmen. Ich war als Kommandant mehrere Wochen vor der ostafrikanischen Küste gelegen mit meiner Besatzung vor der Hansa Stavanger. Das war ja damals dieses Schiff, was von irgendwelchen Piraten da gekapert worden war. Also vor Somalia. Das war 2009. Also ist schon ein paar Tage her. Aber dennoch, die menschlichen Freuden und Abgründe, die man dort lebt, die man dann auch in diesem Falle irgendwie austarieren muss, das lernt man dort wahrscheinlich nur an Bord eines Schiffes und nicht irgendwo draußen in der Wald und Wiese.
0: Nun die persönliche Geschichte des Kai-Achim Schönbach, Kai mit Y.
3: Die Bundesrepublik Deutschland entschied sich nach vielen Jahren der Abstinenz und Absenz in Ostasien mal wieder ein Schiff zu fahren. Dorthin zu fahren, um dann unsere Wertepartner zu besuchen. Die Fregatte Bayern war dafür ausgesucht, fuhr bis nach Japan und über Singapur und unter anderem dann auch nach Indien. Man fährt ja, das wissen Sie ganz besonders, man darf nicht nach Indien fahren und nicht nach Pakistan fahren, also machte man das um und um. Auf dem Rückmarsch von Indien war ich in diesem Falle, weil wir vor jedem Halt dieses Schiffes irgendwo in Asien, Ostasien, sollte ein Admiral oder irgendein Vertreter vergleichbar vor Ort sein. Ich war vor Ort. Es war ein ganz normaler, also das Schiff war in Mumbai. Ich selbst in Neu-Delhi. Ich hatte ein wunderbares Besuchsprogramm mit meinem Counterpart, aber auch mit anderen. Ich hatte wo ich mich sehr geehrt fühlte, ein persönliches Gespräch unter vier Augen mit dem Außenminister Indiens. Und dann hatte ich am Abend, praktisch am Vorabend des Abfluges zurück nach Deutschland, zwei Thinktanks des indischen Militärs, wie auch eines gemischten zivil-militärischen Thinktanks besucht, habe dort einen Vortrag gehalten.
2: Man muss dazu sagen, Sie waren dort in der Funktion des Inspekteurs der Marine. Und damit der oberste Chef der deutschen Marine.
3: Ja. Der Abendveranstaltung war jenseits des offiziellen Programms, gehörte eigentlich zum Inoffizium. Ich hatte nicht mehr die Möglichkeit, mich umzuziehen, will aber nicht vorbauen. Ich habe dann vor Ort besagten Vortrag gehalten. Die Veranstaltung war insgesamt 3,5 Stunden lang. Und ganz, ganz am Ende gab es dann in der zweiten Session noch eine Question-Answers-Period, wie das ganz normal ist. Und da sind zwei Dinge passiert, die ich in dem Moment, da ich sie gesagt habe und vor allem auch die in dem Kontext der Situation völlig unbedeutend war, war eine junge Frau, die mich fragte, was ich denn glaubte, wie es mit der Krim weiterging. Muss sich erinnern, dieses Gespräch fand vor dem Krieg statt, vor dem Ukraine-Krieg, vor dem Ausbruch im Februar, das war im Januar noch. Und sie fragte mich, was ich denn denke, wie die Russische Föderation mit der Krim umgehen wolle. Ich sagte, nun, die Russische Föderation hat die Krim quasi inkorporiert. Sie wird sie auf freiwilliger Basis nicht zurückgeben. Und ich wählte den Ausdruck am Ende, she's gone and another come back. Also sie ist weg und kommt nicht wieder. Das war eine militärische Lagefeststellung, ohne das in irgendeiner Form zu bewerten. Das war das eine. Und das andere, das war in der weiteren Folge, dass ich von der Abteilungsleiterin, die die Veranstaltung da organisierte, gefragt habe, was ich denn glaube, was Russland wolle, vor dem Hintergrund der durchaus ja vorhandenen Spannungen. Ich sagte, das weiß ich nicht, was sie wirklich wollen, aber ich gehe davon aus, dass sie auf Augenhöhe als Partner, als Großmacht, die sie sind, wahrgenommen werden wollen. Und das betrifft natürlich dann auch den Führer, in diesem Falle Wladimir Putin, der auf Augenhöhe und mit Respekt wahrgenommen werden sollte und wollte. Und dann meine entscheidende Aussage, wenn es das nur ist, nur Respekt, das ist low cost, even no cost, also für wenig Geld, wenn man so will, oder Preis, mehr oder weniger preiswert zu haben. Und dann die Formulierung, und letzten Endes verdient er das auch, womit ich nicht zum Ausdruck bringen wollte, um das vorwegzunehmen, dass ich das ihn persönlich irgendwie, das war überhaupt nicht die Frage, sondern er ist ein gewählter Präsident eines souveränen Staates. Und eingedenk dessen, wo ich überall gewesen bin und wen ich alles begleitet habe, zu welchen Potentaten dieser Welt, war das für mich also keine schwerwiegende Aussage. Beides ist mir mehr oder weniger am nächsten Tag ausgelegt worden in einer ganz anderen Framing. Und um es kurz zu machen, das erste Frame war, ich hätte es begrüßt, dass die Krim weg ist und die Russen das genommen hätte. Das ist natürlich völliger Unsinn. Das ist ja Quatsch. Und zum Zweiten, ich wäre quasi ein Putin-Knecht. Ja. Ich habe lediglich gesagt, dass einem Staatsmann selbstverständlich Respekt erwarten darf. Und ich darf das noch ergänzen. Peter Struck, den ich persönlich sehr gemocht habe und sehr verehrt habe, ich durfte mal eine Zeit lang mit ihm mitreisen.
2: Der frühere Verteidigungsminister
3: hat mir gesagt mal, Herr Schönbach, egal wo wir hinkommen, ob wir jetzt in ein kleines Land fahren oder ein großes Land, wir begegnen jedem, auch jedem Vertreter mit Respekt, auf Augenhöhe, und wir erwarten auch und dürfen auch erwarten, Respekt, das sind die Grundlagen von Diplomatie. Das hat man mir anders ausgelegt und dann hat man mich, ohne dazu zu befragen, mich dann aufgefordert, den Rücktritt, und ich bin ein treuer Soldat und Offizier, also habe ich meinen Rücktritt erklärt und bin dann vier Wochen später dann nach Hause.
0: Wir wünschen wohlverdiente Pension und Peter Struck, SPD,
4: das ist richtig.
0: Augenhöhe. Ich habe nichts von Rühren gesagt.
3: Und das gestatte ich mir mal selbst, mich selbst zu attribuieren. Eine gewisse interkulturelle Kompetenz gehört ja nun schon dazu.
0: Kai, mit Y, mit komplizierten Worten attribuiere ich, weniger kompliziert, weggetrappelt, Ministerin Lamprecht, auch SPD.
4: Das ist richtig.
5: Das geistige Klima in unserem Lande ist heute anders als vor einigen Jahren. Hoffnungslosigkeit und Pessimismus sind überwunden. Zuversicht und Optimismus überall spürbar.
3: Kohl hat, soweit ich das mich erinnere, aber korrigieren Sie mich, wenn ich falsch liege, einfach schlichtweg dem Spiegel kein Interview mehr gegeben. Ja. Das war für den einfach gar kein Thema. Und der Spiegel als Sturmgeschütz der Demokratie hat ihn natürlich dann regelmäßig durch den Kakao, wahlweise durch den Dreck gezogen. Nein, ich gebe Ihnen recht. Also die einleitende Frage, die möchte ich ebenfalls mit Ja beantworten, ohne dass das hier Politiker-Bashing sein soll. Es gibt ja durchaus Politiker, die dazu in der Lage sind. Die befinden sich im Zweifelfall in der falschen Partei, beziehungsweise sind in den hinteren Chargen oder in den hinteren Reihen zu finden. Ich denke, in meinem konkreten Fall war es so, Frau Lamprecht war bereits angeschossen, die war angeschlagen. Sie hat sich ja eigentlich, ich sage das mal so ein bisschen laps, breitschlagen lassen, diesen Job nochmal zu machen. Sie wollte das ja eigentlich nicht mehr und hatte darauf ja auch verschiedene Bedingungen gestellt, und das hat man ihr offensichtlich so nicht gewährt. Nein, aber es gab eben auch im Koalitionspartner, in der Koalition seiner Zeit, es war ja noch die Ampelkoalition, gerade aus der Grünen-Fraktion gab es starken Druck. Und dann ist man erlegen. Ich habe später auch in anderen, ich habe das glaube ich bei der NZZ, war ich mal auch ein spannendes Interview. Der hat schlichtweg, der Redaktor, wie das da so schön heißt, dem ich erstmal grundsätzlich Bundeswehr erklären musste und Militär, aber der mich dann da später in die Pfanne gehauen hat, der einfach schlichtweg in Abrede gestellt hätte, dass die Presse überhaupt irgendeine Form von Macht hätte, Druck ihr aufzubauen. Ich meine, ja gut, man muss sich nicht mit jedem absurden Argument auseinandersetzen.
6: Wer auf ZDF und ARD angewiesen ist, der muss geistig zurückbleiben.
0: Einen ausdifferenzierten Gruß vom Fernsehen der DDR, Günther Herd, erlaube ich mir dennoch zu senden.
3: Ich war eigentlich, die Hauptenttäuschung war die, dass die Kameradschaft, von der immer gesprochen wird, auch die Kameradschaft von oben nach unten, das ist ja von unten nach oben genauso, dass die in diesem Moment versagte, weil meine Vorgesetzten Angst hatten und Sorge hatten, dass sie mit in diesen Schlot gezogen werden. General Kujat hat ja nun sehr lautstark und zu meinen Gunsten ausgesagt, er hätte sich vor mich gestellt. Das hätte ich mir natürlich auch gewünscht.
2: Ja, cool, aber der ehemalige
3: Generalinspekteur. Ehemalige Generalinspekteur. Wie gesagt, ich wollen wir nicht um den heißen Brei herumreden. Das ist eben so angekommen, es ist eben so benutzt worden.
0: Schenken wir nun Pathos vom Brei zu Deutschland.
3: Typisch deutsch, wir können nicht normal. Es war radikal, pazifistisch auf der einen Seite damals. Jetzt ist es für mich zunehmend in der Wortwahl radikal, militaristisch und bellizistisch. Ich denke, wir Deutschen müssen wie immer uns wieder am Riemen reißen und lernen, dass wir Maß und Mitte haben.
0: Maß und Mitte, gerne gebräuchlich bei meinem Herrn Großvater. Engagiert wurde er, sah er dies im Umfeld nicht ausreichend berücksichtigt.
2: Macht Ihnen das Angst, dass wir vielleicht auch in Unkenntnis unserer eigenen Möglichkeiten und Kräfte uns da in etwas herein debattieren und argumentieren, was wir gar nicht leisten können?
3: Ja, das Wort Angst würde ich jetzt nicht nehmen. Die Sorge, die wir wirklich alle haben müssen, nicht nur Politiker, auch Bürger. Die Sorge, die wir haben müssen, ist, dass wir wieder einmal einen deutschen Sonderweg beschreiten. Das ist ja nun etwas, was uns offensichtlich eigen ist. Im Zarathustrischen gibt es diese Aussage, eigentlich gute Gedanken, gute Worte, gute Taten. Und jetzt muss man schon, wenn man genau hinschaut, zugegebenermaßen veröffentlichte Meinung. Ich denke, dass hinter den Kulissen ganz anders gesprochen wird. Ich hoffe es zumindest. Jetzt böse Gedanken, böse Worte, die gefallen sind und diese eskalatorische Sprache, die hier zurzeit überall im deutschen Medienraum ist, die muss uns große Sorgen machen. Dazu vor allem etwas, was wir im Teilen gar nicht können. Ich meine, wir sind zwar seit 4 Jahren dabei und ich denke, das sollte man auch nicht gering schätzen, die Bundeswehr wieder fitter zu machen, aber wir sind natürlich bei weitem noch nicht an dem Ort oder an dem Platz, an dem wir sein müssten, um tatsächlich einen solchen Krieg führen zu können. Sprich, die Worte und die Taten müssen sich, beziehungsweise die Worte müssen natürlich dann auch zu den beabsichtigten Taten passen. Und hier ist eine meiner Ansicht nach völlige Dissonanz. Also wir sind gefährlich auf dem Weg. Und ich denke, dass dazu noch kommt, wir haben mit der Sprache die Gedanken, logischerweise beeinflussen wir sie die der Gesellschaft. Und ich muss nur sagen, für mich in meinem direkten Umfeld, und ich sage das mal unabhängig von der Frage, es ist nicht unser Krieg. Punkt. Dass wir nach Artikel 51 der UN-Charta ein angegriffenes Land unterstützen, das ist völlig klar und das halte ich auch für richtig. Aber ich sagte es vorher in einem anderen Zusammenhang schon, Maß und Mitte, wir halten hier nicht Maß und Mitte.
0: Maß und Mitte, da ist es wieder, humoristische Töne erlaube ich mir in diesem Format. Gerne gebe ich aber zu, Armin Paul Hampe sehr wertzuschätzen. Er wirkte ja bei der ARD, Fachmann für Afghanistan, Indien etc. Politisch organisiert in der AfD, publizistisch beim Kompaktmagazin.
2: Ich habe immer gesagt, meine Zielgruppe ist die Friseuse.
0: Hier fragt er in der Sache des Friedens außergewöhnlich engagiert nach.
2: Haben wir da nicht eine Grenze überschritten? Dass wir eben nicht mehr im eigentlichen Verteidigungssinn uns aufstellen, sondern jetzt plötzlich in dem Kollektiv, was ja mal als kollektive Verteidigung angedacht war, jetzt plötzlich Player geworden sind oder werden wollen.
3: Der Rahmen, sei es Europäische Union oder sei es die NATO, sieht natürlich etwas anderes vor, in der Tat. Eigentlich Artikel 5 und 42.7 ja. In der Europäischen Union. Das ist schon richtig. Aber ich hatte es ja vorher gesagt mit diesem Bundesverfassungsgerichtsurteil mit der Möglichkeit, eben out of air zu gehen. Es ging auch darum, das ist jetzt mal meine Interpretation, es ging aber darum, dass Deutschland eben auch zeigen kann, dass wir in dieser Welt angekommen sind, dass wir die Nachkriegsordnung in gewisser Weise auch im Eigeninteresse abschütteln können.
0: Was haben wir nicht alles abgeschüttelt? Die DDR-Bürger können in dieser Sache mit sich im Reinen sein, wissend weniger abgeschüttelt zu haben. Kai-Achim Schönbach, Kai mit Y, wirkte in der CDU, in der Werteunion, im Bündnis Deutschland, nun politisch.
3: Wenn ein Bürger in Verantwortung, oder der Bürger, der sich in die Verantwortung nehmen lässt, was ich denke, viel, viel mehr Leute tun müssen, die alle nur zu Hause hier, ne, in den Sofas sitzen und schimpfen. Also quälen wir uns durch die Instanzen, quälen wir uns durch die Mühlen eines politischen Vereins, der einer der größten, eigentlich der größte politische Verein in Deutschland ist und der Partei. Ich wollte einfach nicht zu Hause still sitzen und irgendein Hobby frönen. Und wie gesagt, nach 20 Jahren im Bereich Militärpolitik lag mir das natürlich auch nahe.
2: Es gibt eine andere Partei, die Alternative für Deutschland, die gerade in den Umfragen nach oben schießt. die vom Verfassungsschutz beobachtet wird. Es gibt Konfrontationen im Bundestag etc. etc. Es ist eine neue politische Kraft, die von den anderen etablierten Parteien an sich in fast allen Bereichen außen vor gehalten werden. Inwieweit haben Sie Sympathien für eine Alternative für Deutschland und wo unterscheiden sich Ihre Vorstellungen von denen der AfD?
3: Also erstmal habe ich jede Sympathie für irgendeine Alternative zum bestehenden System, denn aber ich würde mich mit den fremden Federn schmücken, wie Roger Köppel von der Weltwoche immer sagt, es ist der institutionalisierte Zweifel, die Demokratie. Wir brauchen einfach diejenigen, die auch mal anders sind. Und dafür bin ich auch, das finde ich, sollte man auch sagen, es ist gut und richtig, dass es die Partei Die Linke gibt, die einfach aus einer völlig anderen gesellschaftspolitischen Perspektive heraus den Finger in die Wunde legt. Und deswegen ist es wichtig, dass es die Linke gibt. Und so sehe ich auch genau wichtig, dass es die AfD gibt. Ich habe überhaupt kein Problem mehr damit. Ich war mal bei Paul Brandenburg im Podcast. Das war eine schöne Veranstaltung. Da hat er mich gefragt, sind Sie rechts? Und da sage ich, wäre ich gar nicht auf die Idee gekommen zu sagen, ich bin rechts. Ich denke, dass ich Mitte bin. Aber das politische System hat sich nach links weggeschoben und deswegen bin ich mit meinen gleichen Auffassungen, die ich heute noch vertrete wie vor 20 Jahren, weitestgehend.
2: Sind Sie jetzt ein Rechter?
3: Bin ich ein Rechter. Ja. Ja. Meine Frau, die immer sagt, rechts kommt von richtig, also kann ich so falsch nicht liegen. Mhm. Ich denke, dass das, was die AfD sagt und tut in der Masse, im Wesentlichen das ist, was die CDU in den 90er Jahren und den Nullerjahren gemacht hat. Insofern habe ich dafür selbstverständlich eine Sympathie, dass der ein oder andere, aber wer bin ich, um nun gerade in diesem Punkt mahnend den Zeigefinger zu erheben, zuweilen sich in seinen Aussagen etwas zurückhalten sollte. Ich glaube, das gilt aber für alle Parteien. Da wird natürlich sitzt der Fokus drauf. Also ich habe selbstverständlich eine Sympathie dafür und bin natürlich genauso gespannt auf die Wahlen in Sachsen-Anhalt und in Mecklenburg-Vorpommern. Ich denke, ich mache mir das Wort Kartellparteien nicht unbedingt zu eigen. Aber die Union mit Merz, und das sage ich ganz bewusst, war für mich eine, mit der Wahl Merz zum Kanzler, war für mich ein Hoffnungsträger, eine Hoffnung. Jetzt nochmal mit Merz, dem konservativen, wirtschaftsliberalen, wirtschaftsorientierten Mann, das, was uns Linke und auch schon unter Frau Merkel, die ja auch letzten Endes eine Linke ist, uns in diese Situation gebracht hat, rauszuziehen, diesen Wagen aus dem Dreck, und bin bitter enttäuscht.
4: Frieden gibt es auf jedem Friedhof.
0: Zweifelsfrei, das Dossier war konservativ wie ein alter Eichenschrank. Und wenn auch der schwere Duft von Möbelpolitur im Raume liegt, hoffe ich, etwas weitergegeben zu haben.
7: Sind wir bereit für eine vollendete Eskalation?
8: 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Wenn ihr jetzt so bei der Ansage völlig ausrastet, dann kommt
0: nicht ich, das war bei der Hanseseel in Rostock und auf Fancy gemünzt. Nicht mehr kommt die Sängerin dieses Hits schlapp gemacht, Jernej Kagman von

0: 79 Jahre wurde sie alt, schnell zurück zur Hansesee.
1: Wir sagen ihn schlicht und einfach an und dann höre ich euch klatschen, brüllen, singen, was auch immer. Freunde, live und in Farbe. Heute Abend hier auf dieser Bühne zu Gast. Unter euren riesen Applaus. Hier ist Fancy!
0: Oh Gott, Fancy, in Rostock war es schon Kriegshandlung. Wie bescheiden dann unsere Hörerin Alice aus Berlin? Mittels YouTube gestand sie uns allen, aha, Take On Me zu ihren Lieblingsliedern zu zählen.
2: Ladies and gentlemen, we proudly present Fancy.
0: Vorab lösen wir das Rätsel um die Ina aus dem Lied von H&N.

Schon im Zentrum der Schlagerwertungssendungen des Rundfunks der DDR. Ina nimmt den Schleier vom Gesicht. Ina bei H&N, offensichtlich eine Muslima, möge Allah uns festigen.

0: Welche Emotionen?
1: Die Petition, in der die Entlassung des FAZ-Korrespondenten Michael Martens gefordert wurde, und zwar aufgrund seiner Frage, ob man bei der Tötung von Russen helfen könne, ist auf der Webseite nicht mehr verfügbar.
0: Danke, beste Svetlana. Ich bestätige am 12. August 2026 um 8 Uhr und 15 Minuten, ergänze um einen Kommentar unseres Hörers Roberto De Rasch zu Michael Alexander Martens, dem FAZ-Mann, den es um das Russentöten ging. Sein Großvater war Staatsanwalt, Offizier im Wehrmachtsführungsstab. Roberto De Rasch meint, das ist doch selbsterklärend, oder? Ich meine nicht zwingend, bin auch kein grundlegender Freund von derartigen Vereinfachungen, aber wenn sich derartige Fälle häufen bzw. zur Charaktereigenschaft zu werden scheinen, nimmt man der anderen Seite Erklärungsdruck. Wenn alle Großväter der jetzt Handelnden in der Wehrmacht waren, Kursk durchschritten, wo jetzt wieder deutsche Panzer fahren, wird man keinen Russen zu überzeugen brauchen, dass alles getan werden muss. Dass in nur 80 Jahren wieder die Enkel von Nazis ihre dummen Mäuler aufreißen. Dass in nur 80 Jahren auf deutschem Gebiet dann wieder geteerte Straßen sind, wird manch Russen schwer zu erklären sein. Aber interpretiert nichts rein, nehmt Bertolt Brecht 1951 das große Karthago, nehmt die Geschichte, sie lehrt.
2: Ich sag das ohne jede Lamoyanz. Eine wohlhabende Gesellschaft zu verändern, ist viel schwieriger, als ein Land nach Krieg und Zerstörung wieder aufzubauen.
0: Noch so ein Enkel, über den die CDU-Katastrophe in Sachsen-Anhalt, Sven Schulze in einem Interview mit Newsknecht, Ralf Schuler sagt.
3: Dieter Hallervorden ist für Frieden. Ich bin auch für Frieden. Friedrich Merz ist für Frieden. Jeder ist für Frieden.
0: Meinen Sie das ernst, Herr Schulze?
4: Freiheit ist für uns wichtiger als Frieden.
0: Was bitte ist Ihr Ziel? AfD 60%.
5: Sarah kommt.
0: Das BSW stellt sich gegen Schließung des russischen Hauses zu Berlin. Es berichtet die Tageszeitung Junge Welt. Namentlich Alexander King. Dieser kommentierte den Vorschlag des SPD-Spitzenkandidaten Steffen Krach.
6: Das ist richtig.
0: Sehr schätze ich dieses Haus, auch den Imbiss. Bin immer, wenn in Berlin, dort zu Gast. Möchte aber auch die Kommentierung des Roderich-Kiesewetter in Springers Welt kundtun. Er erklärt, der Stromverbrauch im russischen Haus wäre hoch. Er geht davon aus, dass dort technisch aufwendige Geräte sind, beziehungsweise er erklärt es.
4: Der Krieg muss nach Russland getragen werden.
0: Mein Kommentar, die Russen wären blöd, würden sie eine derartige Liegenschaft nicht auch für derartige Dinge nutzen. Kiesewetter noch. Zitat, wir schließen es nicht, weil wir glauben, dass die Goethe-Institute in Russland dann geschlossen werden, dass das Spionage und NGO-Buden sind, die brotlosen Künstlern Hampelei in Kulturhäusern in fernen Welten erlauben. Sollte jedem bekannt sein.
1: Die deutschen Wasserstraßen befinden sich in einer schweren Niedrigwasserkrise. So bleibt beispielsweise der Wasserstand des Rheins weiterhin auf einem historisch niedrigen Niveau.
0: Dann, liebe Svetlana, gönnen wir uns erstmal einen Schluck Trinkpause.
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0: Am fast Ende der kleinen Audiodatei für den 12. August 2026, einem Mittwoch.
1: Und nun die weiteren Nachrichten.
0: Danke, beste Svetlana. Trotz Sanktionen, Indien bleibt bei russischem Öl. Nun berichtet Washington Post, Donald Trump verließ den NATO-Gipfel in Ankara über einen Catering-Container. Es gab Morddrohungen seitens des Iran. Zwei Meldungen, die scheinbar zusammenpassen könnten. Der DAX erreicht ein Rekordhoch. Anleger setzen auf Entspannung und fallende Ölpreise und Russland öffnet den Weg für Bitcoin. Sie stecken halt doch alle unter einer Decke. Der Iran gibt den USA seine Bedingungen für die Öffnung der Straße von Hormuz bekannt. Press-TV. Die österreichische Außenministerin ist zu Besuch bei US-Außenminister Rubio. Der Jemen meldet Tote nach einem Houthi-Angriff auf ein Schiff nahe dem Roten Meer. Ein US-Helikopter beschießt einen Tanker im Golf von Oman. Der Libanon schafft als erstes Land im Nahen Osten die Todesstrafe ab. In Rumänien wurden zwei russische Drohnen zerstört. Russland lässt einen inhaftierten US-Bürger frei. Ein ehemaligen Soldaten. Als Grund wird Humanitäres genannt. Frei von Reflexion zitiert der ORF Wladimir Selenskyj, Putin würde Pläne für eine große Mobilisierung schmieden.
9: Give us a credit.
0: Das ukrainische Portal Strana meldet derweil Lebensmittelmangel in Supermärkten. Andriy Novosti berichtet, die Ukraine nennt keine Zahlen zu abgefangenen russischen Raketen mehr. Lokal Sachsen, Vorfall in einem Hotel zu Leipzig. Der Leipziger Oberbürgermeister Philipp Preisler soll randaliert haben. Er ist bei den Freien Wählern. Er darf vorerst keine Amtsgeschäfte mehr ausüben, berichtet der MDR. Auch die Direktverbindung von Dresden nach Kopenhagen fällt wegen technischer Probleme aus. Es geht um die Bahn. Das Gesundheitsamt gibt Entwarnung nach einem Großeinsatz auf einem Festival, den Ancient Trans Festival in Taucha. Gäste hatten über Unwohlsein geklagt. Bei der Hanseseel gab es sowas nicht.
10: Ladies and gentlemen, we proudly present Fancy.
11: Herzlichen
5: bei der Ansage völlig ausrastet, dann kommt er.
0: Wettermann Kai.
6: Wir sollen ja jetzt mehrere Tage 40 Grad bekommen und Grad.
0: Es wird nochmal richtig warm. Unter den Achselhöhlen wird sich Schweiß sammeln. Ab Sonnabendabend dann aber deutlich unbeständiger. Gewitter, Regen bei weiter hochsommerlichen Temperaturen.
9: Marcello, Sie werden meinen Tag verschieben. 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
0: Regina Toss, immer am Sonnabend auf DDR 1, 16 bis 18 Uhr mit ihrer Radiosendung, nimmt das Lied als Souvenir und jetzt gemeinsam mit Dagmar Gelbke und Dagmar Friedrich und dem Stück Auferstehung der Ruinen, DDR-Revue der Komödie Dresden unterwegs. 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
11: Halten Sie vom Tango.
0: Auferstehung der Ruinen.

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0: In die 80er Jahre, Gerhard Neef lädt ein in die Stadt Frankfurt-Oder, Heinrich von Kleist.
1: Heinrich von Kleist gilt als einer der sprachgewaltigsten deutschen Bühnendichter. Im Jahre 1777 wurde er hier in Frankfurt-Oder als Sohn einer preußischen Adelsfamilie geboren und musste bereits mit 15 Jahren, so verlangte es damals die Familientradition, ins preußische Heer eintreten. Der ständige Widerspruch zwischen dem Menschen Kleist einerseits und dem preußischen Offizier andererseits führten schließlich dazu, dass er 1799 seinen Dienst quittierte, um an der hiesigen Alma Mater Viadrina vor allem Naturwissenschaften zu studieren und, wie er selbst sagt, ein freier denkender Kopf zu werden. Dennoch vermochte er nicht, die innere Zerrissenheit zu überwinden und wählte mit 34 Jahren schließlich den Freitod. Er schrieb vorher: Es fehlt mir an Kraft, die Zeit wieder einzurücken. Der Dichter des zerbrochenen Krug, der Penthesilea, des Prinzen von Homburg oder des Michael Kohlhaas erlebte keines seiner Werke auf der Bühne. In unserem Land zählen die Stücke von Heinrich von Kleist zum ständigen Repertoire der Theater. Das Theater in Frankfurt-Oder trägt den Namen dieses berühmten Sohnes der Stadt und fühlt sich dem Erbe Heinrich von Kleist besonders verpflichtet. Und wenn Sie Frankfurt-Oder besuchen, dann sollten Sie diese Gedenkstätte und damit Heinrich von Kleist näher kennenlernen.
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0: 2020 verstarb Jürgen Schulz. Hier hören wir ihn im Palast der Republik.
1: Guten Abend Ihnen allen hier aus dem überaus festlich geschmückten Palast der Republik. Der Berliner Künstlerball hat gerufen und Tausende sind gekommen. Wissen Sie, ja schon allein dieses Wort Ballatmosphäre hat ja einen ganz besonders reizvollen Klang. Und ich kann eigentlich nur hoffen, dass ich vieles von der Stimmung heute Abend auch zu Ihnen nach Hause übertragen möge. Der Palast und viele Berliner Kulturstätten haben sich ein farbenfrohes, ein frühlingshaftes Programm einfallen lassen und ich bin selbst gespannt, was wir heute Abend hier alles noch so erleben werden. Eins weiß ich schon jetzt, es wird sehr viel Schlagerliches sein, es gibt auch Chansonhaftes, Artistisches, Zauberhaftes im wahrsten Sinne des Wortes und auch Modisches. Wir werden versuchen, mit prominenten Künstlern, mit interessanten Gästen ins Gespräch zu kommen. Wir sind außerdem zu Gast im Sport- und Erholungszentrum, im Schauspielhaus und im Friedrichstadtpalast. Wie gesagt, vieles im Angebot. Wir können eigentlich nur so ein paar kleine optische Randnotizen machen, Ballnotizen, wenn Sie so wollen, aber die natürlich in Farbe und für Sie hoffentlich farbig.

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Und zwar heute die Oldies Show und wir kommen nun zu zwei Bands, die es eigentlich nicht gab, wenngleich sie Millionen Erfolge machten mit ihrer Musik, die weder ihrer eigenen Kreativität entsprungen war, noch von ihnen selbst gespielt wurde. Zwei Beispiele synthetisch erzeugter Popmusik, also das erste, die Monkees. 1965 erscheint im Sommer in einer Fachzeitschrift in den USA ein Inserat. Vier irre Jungs gesucht, Alter 17 bis 21 Jahre, die Mut zur Arbeit haben. 437 Jungs melden sich, aus denen in 4 Monaten 4 Jungs ausgesucht werden. 2 von ihnen konnten Noten lesen, keiner konnte Schlagzeug spielen. Ihre Gitarren und Gesangstalente reichten allerdings für den Hausgebrauch. Man arbeitete mit ihnen 3 Monate lang unter der Anleitung eines Musikproduzenten, Don Kirschner hieß er, und fand Songschreiber wie Bobby Hart, Carole King oder Neil Diamond, und ihre Platten, bei denen übrigens routinierte Studiomusiker aushalfen, wurden erfolgreich. Die erste durch eine Fernsehserie populär gemacht, in einer Woche 500.000 Mal verkauft. Alle weiteren brachten dem Produzenten, der gleichzeitig Monkey T-Shirts, Monkey Gitarren, Monkey Hosen und so weiter verkaufte, einen Gewinn von über 25 Millionen Dollar allein im Jahre 1967. Das zweite Beispiel, wie man mit Musik ein gutes Geschäft machen kann, wenn der gesellschaftliche Hintergrund dazu da ist und wenn man nicht unbedingt als Künstler Geschichte machen will, sind die Archies. Eine erfolgreiche Comic-Heft-Serie sollte fürs Fernsehen ebenfalls in den USA umgesetzt werden. Man brauchte dazu eine Musik und der gleiche Mr. Don Kirschner, der auch die Monkees schon zum Erfolg geführt hatte, gründete die Archies, die Comic-Helden, die Musik machten, und in der Produktionsfirma wurden riesige Gewinne gescheffelt mit dieser Band, die eigentlich eine Phantomband war. Andy Kim hieß der Mann, der die Songs schrieb und mit x-beliebigen Musikern eingespielt hat. Dass die Monkees und die Archies dennoch Erfolg hatten, das darf eigentlich niemanden wundern, denn in der populären Musik ist es eigentlich immer so gewesen. Nicht alles, was Erfolg hat, ist Kunst, und nicht alles, was Kunst ist, muss Erfolg haben. Es gibt genügend Beispiele dafür. So, und hier sind sie nun, die Archies und die Monkees. Zunächst mal Daydream Believer und dann die 5 Millionen Mal verkaufte Platte mit den Archies, Sugar Sugar.

0: In der Jugendclub Singe hören wir heute Mitglieder des Singeclubs des Pionierpalastes Ernst Thälmann mit Liedern aus ihrem neuen Programm Alles ist Sache der Kinder.
1: In der Singebewegung vorne Jörn Fechner. Er spricht hier mit einem jungen Mädchen. Nicht ganz sicher bin ich mir, aber es könnte sein, dass es sich dabei um Petra Pau handelt.
0: Und woher nehmt ihr die Lieder? Ja, du vielleicht?
2: Na, wir haben in Dieter Brunner einen prima Leiter. Und der schreibt auch selbst Lieder und dann hat er uns in Verbindung gebracht mit dem Texter Gerd Eggers und dem Liedermacher Wolfgang Brunner.
0: Protze, glaube ich,
2: Protze, ja. Und dann, die haben uns eben für uns Lieder geschrieben und dann haben wir darüber geredet und vielleicht noch eines verändert.
0: Und ihr selber habt ihnen gesagt, was ihr so drin haben wollt in den Liedern, ja?
2: Zum Teil, ja.
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0: DDR 1 erinnert an Literatur. Dieter Mann liest aus Hermann Kant Die Aula.
1: Aus dem Roman Die Aula von Hermann Kant. Es war einmal ein Waldarbeiter namens Jakob Filter. Es war dieser Jakob Filter und er war der letzte Dreck. Er lebte tief im dunklen Hage und viele Meilen weit waren nur Köhler und Wilddiebe und Hexen. Und noch einmal viele Meilen weit wohnte Herr Lehmann. Herr Lehmann wohnte in einem prächtigen Schloss und hatte überall seine braven Leute. Einer von diesen braven Leuten hieß Friedrich Filter, der hatte einen Sohn und der hieß Jakob. Friedrich war Waldarbeiter und Jakob wurde Waldarbeiter, da war er 14 Jahre alt. Als der Krieg zu Ende war, da kamen diese Russen, zogen in Herrn Lehmanns Schloss, tranken Herrn Lehmanns Wein und wollten Herrn Lehmanns Holz. Da war Jakob schon 17 Jahre alt. Und als Jakob hörte, dass einer kam und sagte, die Arbeit sei von nun an eine Sache des Ruhmes und der Ehre, da lachte Jakob Filter sehr erwachsen. Die Arbeit blieb schwer und der Wald wurde kahl. Und das war unter Herrn Lehmann nicht vorgekommen. Wen wundert das, sagten die Leute, kein Lehmann ist nicht mehr und kein Staat ist auch nicht mehr. Wen wundert das, wenn der Wald hingeht wie unterm Feuer, wenn keiner mehr da ist, der sagt, wie man umgehen muss mit einem Wald. Und der Förster, der vorher Waldarbeiter gewesen war, sagte, es müssten welche sein, die es lernten. Und im Kreisaktiv haben sie gesagt, wer einen weiß, der es lernen kann, der soll es melden. Da haben sie den Jakob Filter gemeldet. Den anderen wussten sie nicht und er war der Einzige im richtigen Alter. Da war aber Jakob schon 21 Jahre alt und eine Schule hatte er schon 7 Jahre nicht mehr gesehen. Und Jakob weigerte sich und tat es mit ungeschickten Worten. Die anderen aber sagten, uns kommst du nicht aus, denn sie haben hier eine neue Erfindung gemacht, mit der man einen jeden überreden kann, auch wenn er nicht will. Und sie nennen es Delegieren.
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0: Witze, das gab es auch in der DDR. Ein Ausschnitt aus der aktuellen
1: das
0: Kamera.
1: Das Elbe-Kraftwerk Fockerode bei Dessau. Wichtiger Energielieferant für ein großes Industriegebiet. Nur eine gleichbleibende Kühlwasserversorgung aus der Elbe garantiert die Energieerzeugung. Wegen des sehr niedrigen Wasserstandes haben die Kraftwerke geeignete Vorkehrungen getroffen. Ein Schwimmbacker bewahrt das Einlaufbecken vor dem Versanden. Dadurch kann das Elbwasser ungehindert zulaufen. Trotz der Trockenheit können so die Kraftwerke in Fockerode die volle Strommenge in das Netz.
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1: Soweit die Nachrichten, es sprach Ulf Hauschild. Nächste Meldungen folgen um 2 Uhr. Es ist jetzt 0 Uhr 6 Minuten, 0 Uhr 6.
2: ...569. Sendung Wünsch dir doch mal Tanzmusik, zweiter Teil.
3: Wir sind von Kopf bis Fuß auf Grüße eingestellt.
2: Ganz im Dienste der Grußübermittlung und Musikwunscherfüllung stehen Ursula Künstler, Musikredaktion, Christel Riebe, Tontechnik.
3: An den Mikrofonen Edith Balbach und Karl-Heinz Wagenmann.
2: Tja, früher hieß mal das Erfolgsrezept der Schlagermacher nicht zu viel einfallen lassen.
3: Heute läuft die Chose nicht ganz so einfach, denn auch die leichte Muse wird gewogen und auch mal zu seicht befunden. Leichte Muse heißt also heute nicht für Komponisten und Texter sich's leicht machen.
2: Das merken wir auch an den anspruchsvollen Musikwünschen, die wir beileibe nicht alle erfüllen können.
3: Folgende drei Titel sind gleich zu hören. Avalon mit Roxy Music, Zwei Rosen im Schnee, Onico und Flimmertheater mit der Gruppe Karussell.
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1: Tja, wieder mal ein Blick zwischendurch auf die Uhr. Das ist genau 13:30, 1:30 Uhr. Und schon wird gegrüßt und geküsst. Viele liebe Grüße und Küsse an Schatz Uwe in Köthen von seinem Mäuschen Wonny aus Krüchern, die ihn sehr, sehr lieb hat und ihn gegen keinen anderen Mann der Welt tauschen würde. Ja, ein sehr aussagekräftiger Gruß, denn wie traurig ist beispielsweise folgendes Tauschgeschäft: habe für meine Frau eine tolle automatische Waschmaschine bekommen. Wirklich ein ungewöhnliches Tauschgeschäft.
2: Ja, dann schon eher, um in unserem Metier zu bleiben, tausche einen Nachtdienst gegen zwei Frühprogramme.
1: Ja, der Uli hat recht, da muss man nämlich so früh aufstehen, was schwerer fällt, als sich früh hinlegen, nicht?
2: Gute, mit Familie aus Leipzig, Irina Nüsse, die sich bitte bald mal melden soll, weil Frank nicht mehr warten kann, obgleich sie eben sagte, dass er warten soll, aber so lange...
1: Und da meint man fast, die Irina sagt sich, der kann lange warten, nicht?
2: Manuela Grebe grüßt Soldat Holger Börner, der nicht wieder den Zapfenstreich vergessen soll.
1: Ja, einst trieb ja die Marketenderin auf den Streich oder Schlag hin den Zapfen ins Spundloch des Schankfasses.
2: Und damit wurde der Ausschank eingestellt.
1: Und daher stammt ja auch der Ausdruck Zapfenstreich. Übrigens steht da, Topfen hüllt den Stein der Weisen.
2: Ja, und die Kneipen sind die Friedhöfe der guten Vorsätze. Holger, können wir nur wünschen, dass die Nacht nicht an den Tag kommt. Ein Umtrunk, also eine Maßnahme, kann noch zu einer weiteren führen.
1: Ja, allerdings. Seit einiger Zeit ist Kai Stammhörer unserer Sendung. Alpha Will wünscht er sich und formuliert sein Anliegen so: viele liebe Grüße vom Unteroffizier Kai Stefan an Petra in Lübau, Gabi in Beiersdorf, Ines in Schönbach, Bärbel und Daniela, Katrin in Neugiersdorf, also ein rechter Mädchenfreund der Kai.
2: Karl-Heinz, er beugt vor, nur keinen Korb als Hahn, sondern besser Hahn im Korb.
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5: Hier werden wir also fündig. Die Akademikser auf Messewelle Leipzig, beliebt bei Gästen und Gastgebern, vor allem mit ihrer Sechs-Schnitt-Parade. Ja, einen
6: wunderschönen dritten Messenachmittag, liebe Hörerinnen.
7: Und liebe Hörer.
6: Wünschen wir Ihnen. Und bevor wir so richtig einsteigen in unsere Amessements, machen wir jetzt erst einmal Musik.
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0: Hallo und herzlich willkommen auch allen Schülern, die ja wieder mal Ferien haben. Während die Thüringer Kinder sich die Zeit mit Ski und Rodeln vertreiben, haben die Berliner Kinder viel Spaß bei anderen Sportarten wie zum Beispiel Wassertreten, Pfützenspringen und ähnlichen Geschichten. Egal, wir sitzen im Trockenen und haben hoffentlich ein paar Hörer am Radio. Jetzt die Radioshow, anschließend Straßenbekanntschaften, also wieder ein paar Stunden Information und Unterhaltung hier beim Berliner Rundfunk. Viel Vergnügen und hier ist zunächst mal Arnulf Wenning. Jawohl, Applaus!
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0: Illustre Gesellschaft, in die wir da geraten sind, das war Arnulf Wenning. Frau oder Mann? Also wenn ich in eine derartige Gastualität komme, dann weiß ich auch ganz schnell wieder, wo der Ausgang ist. Aber es ist ein schönes Lied und ist bestimmt ein würdiger Nachfolger für die Eisdame, mit der er ja eingestiegen ist, sehr viel Erfolg hatte. Dann hatte er Rot so Rot, den Disco-Hit des Jahres 86 und jetzt also wie gesagt diese brandneue Nummer von Arnulf Wenning. Und falls Sie sich bei diesem Wetter ein bisschen erkältet haben sollten, dann wünschen wir Ihnen nunmehr gute Genesis oder mal andersrum gesprochen Genesis Invisible Touch.
2: 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Februar 1987, Mediengeschichte DDR 1.

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0: In den 80er Jahren besuchte Karl Eduard von Schnitzler Hildburghausen für eine Heimatdokumentation.
1: Im Kultur- und Freizeitzentrum der Schraube finden wir eine gepflegte Gaststätte, eine geschmackvolle Disco, eine große Sauna, einen Kleinkaliberschießstand, Gelegenheit zum Billard- und Tischtennis spielen, eine große Anlage für Aquarianer, Tierfischzucht und eine Kegelbahn.

0: Nicht nur der Schallplattenladen, auch die anschließende Verkaufsstätte für Kunst, Volkskunst und Kunstgewerbe ist sehenswert. Die Verkaufsgenossenschaft Bildender Künstler sorgt mit Eifer, Umsicht und Geschmack dafür, dass die Arbeiten der Maler, Grafiker und Kunsthandwerker der Stadt und des Kreises Hildburghausen und des Bezirkes Suhl unter die Leute kommen. 1,5 Millionen Umsatz im Jahr. 3 Werkstätten sind geplant, ein Experimentierraum. Einige Wohnungen werden hergerichtet. Und just als wir drehten, zählte Hildburghausen gerade einen Mitbürger mehr. Eine junge Keramikerin.
1: Ich bin gestern in Hildburghausen angekommen, aus Ilmenau. Ich habe bisher in Ilmenau gearbeitet, seit 1981, nach meinem Fachschulabschluss in Heiligendamm und sehe hier als Kunsthandwerkerin für Keramik gute Möglichkeiten, selbstständig zu arbeiten in der von der Genossenschaft Bildender Künstler eingerichteten Keramikwerkstatt. Gegenüber habe ich gleich eine Wohnung bekommen und ich glaube, wenn das dann hier alles eingerichtet ist, dass das ein sehr gutes Arbeiten ist in dieser Werkstatt.
0: Was mag hier gesteuert, gemischt werden, erhitzt, gekühlt, kondensiert, komprimiert, raffiniert, destilliert, granuliert, reguliert, gratiniert, parfümiert oder was auch immer? In diesen Gefäßen und Öfen und Bottichen und Wannen und Metallschlangen und Generatoren. Des Rätsels Lösung, auch in Hildburghausen, wird Durst durch Bier erst schön.
2: Durchs Bild fährt ein LKW mit der Aufschrift Tannenbräu. Das trank man in Hildburghausen. 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

0: Witze, das gab es auch in der DDR. Ein Ausschnitt aus der aktuellen
1: das
0: Kamera.
1: Das Elbe-Kraftwerk Fockerode bei Dessau. Wichtiger Energielieferant für ein großes Industriegebiet. Nur eine gleichbleibende Kühlwasserversorgung aus der Elbe garantiert die Energieerzeugung. Wegen des sehr niedrigen Wasserstandes haben die Kraftwerke geeignete Vorkehrungen getroffen. Ein Schwimmbacker bewahrt das Einlaufbecken vor dem Versanden. Dadurch kann das Elbwasser ungehindert zulaufen. Trotz der Trockenheit können so die Kraftwerke in Fockerode die volle Strommenge in das Netz.
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Zur Mittagspause darf bei uns gerockt werden. Konservativ wie die alten Eichenschränke, zwei alte Mariner. Heute in der kleinen Audiodatei auch befassen wir uns noch einmal mit dem Herrn Martens, einer Petition, die nicht sein darf. Es geht ums russische Haus in Berlin und wir nehmen Abschied jetzt von der Sängerin von Earth and Fire. Drei Hits und ein Solo von Jernej Kagman, auch Dollar, Lou Graham und Gigi Anderson.

0: Jürgen Eger auf DDR 1. Wir sind gleich zurück.
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In den 70ern erfolgreich mit Foreigner, in den 80ern die ganz großen Hits I Want to Know What Love Is, Say You Will, Urgent. Und jetzt solistisch Time Heals the Pain, Lou Gramm.

0: All nun auf ihrem DDR1 zur Mittagszeit darf gerockt werden. Aber die Informationen kommen auch nicht zu kurz bei uns. Hier das Neueste vom Tag. Wir marschieren ein in ein weiteres Dossier.
1: Und nun das Dossier.
0: Oberster Chef der deutschen Marine war Kai mit Y, Achim Schönbach. Nun AD, man kann sagen, wegen Äußerungen wurde er geadet. Im Gespräch ist er mit Armin Paul Hampel vom Kompaktmagazin, der selbst mehr als nur ein wenig diente.
2: Hampel hakt nach. Heute habe ich einen besonderen Gast bei mir. Erstens, er ist ein Marinekamerad. Wir haben in der gleichen Teilstreitkraft gedient. Er sehr viel länger als ich, muss ich dazu sagen. Und wir beide haben uns nach unserer beruflichen Ausrichtung der Politik zugewandt. Ich begrüße ganz herzlich Admiral AD Kai-Achim Schönbach. Herzlich willkommen.
3: Hampel, herzlichen Dank, dass ich hier sein darf.
2: Freut mich. Sie sind, ich glaube, der einzige Admiral in der deutschen Marine gewesen, die 13, 14 Jahre in See gestanden hat. Ist das richtig?
3: Ja, also ich war 13, 14 Jahre in der Tat an Bord von seegehenden Einheiten. Ja. Natürlich nicht am Stück, sondern über gestückelt. Aber als letztem, am Schluss bin ich als Seagoing Admiral zumindest noch einmal für ein halbes Jahr in See gewesen. Also eine traumhafte Zeit.
2: Was lernt man auf See als Soldat im Umgang mit Mannschaften, Offizieren, was man so schnell an Land nicht lernt, Herr

0: paar Tage her. Aber dennoch, die menschlichen Freuden und Abgründe, die man dort lebt, die man dann auch in diesem Falle irgendwie austarieren muss, das lernt man dort wahrscheinlich nur an Bord eines Schiffes und nicht irgendwo draußen in der Wald und Wiese.
1: Nun die persönliche Geschichte des Kai Achim Schönbach, Kai mit Y.
0: Die Bundesrepublik Deutschland entschied sich nach vielen Jahren der Abstinenz und Absenz in Ostasien mal wieder ein Schiff zu fahren, dorthin zu fahren, um dann unsere Wertepartner zu besuchen. Die Fregatte Bayern war dafür ausgesucht, fuhr bis nach Japan und über Singapur und unter anderem dann auch nach Indien. Man fährt ja, das wissen Sie ganz besonders, man darf nicht nach Indien fahren und nicht nach Pakistan fahren, also machte man das um und um. Auf dem Rückmarsch von Indien war ich in diesem Falle, weil wir vor jedem Halt dieses Schiffes irgendwo in Asien, Ostasien, sollte ein Admiral oder irgendein Vertreter vergleichbar vor Ort sein. Ich war vor Ort. Es war ein ganz normaler, also das Schiff war in Mumbai, ich selbst in Neu-Delhi. Ich hatte ein wunderbares Besuchsprogramm mit meinem Counterpart, aber auch mit anderen. Ich hatte wo ich mich sehr geehrt fühlte, ein persönliches Gespräch unter vier Augen mit dem Außenminister Indiens. Und dann hatte ich am Abend, praktisch am Vorabend des Abfluges zurück nach Deutschland, zwei Thinktanks des indischen Militärs, wie auch eines gemischten zivil-militärischen Thinktanks besucht, habe dort einen Vortrag gehalten.
2: Man muss dazu sagen, Sie waren dort in der Funktion des Inspekteurs der Marine.
0: Und
2: damit der oberste Chef der deutschen Marine.
0: Ja. Der Abendveranstaltung war jenseits des offiziellen Programms, gehört eigentlich zum Inoffizium. Ich hatte nicht mehr die Möglichkeit, mich umzuziehen, will aber nicht vorbauen. Ich habe dann vor Ort besagten Vortrag gehalten. Die Veranstaltung war insgesamt 3,5 Stunden lang. Und ganz, ganz am Ende gab es dann in der zweiten Session noch eine Question-and-Answers-Period, wie das ganz normal ist. Und da sind zwei Dinge passiert, die ich in dem Moment, da ich sie gesagt habe und vor allem auch die in dem Kontext der Situation völlig unbedeutend war. War eine junge Frau, die mich fragte, was ich denn glaubte, wie es mit der Krim weiterging. Muss sich erinnern, dieses Gespräch fand vor dem Krieg statt, vor dem Ukraine-Krieg, vor dem Ausbruch im Februar, das war im Januar noch. Und sie fragte mich, was ich denn denke, wie die Russische Föderation mit der Krim umgehen wolle. Ich sagte, nun, die Russische Föderation hat die Krim quasi inkorporiert. Sie wird sie auf freiwilliger Basis nicht zurückgeben. Und ich wählte den Ausdruck am Ende, she's gone and never come back. Also sie ist weg und kommt nicht wieder. Das war eine militärische Lagefeststellung, ohne das in irgendeiner Form zu bewerten. Das war das eine. Und das andere, das war in der weiteren Folge, dass ich von der Abteilungsleiterin, die die Veranstaltung da organisierte, gefragt habe, was ich denn glaube, was Russland wolle. Vor dem Hintergrund der durchaus ja vorhandenen Spannungen. Ich sage, das weiß ich nicht, was sie wirklich wollen, aber ich gehe davon aus, dass sie auf Augenhöhe als Partner, als Großmacht, die sie sind, wahrgenommen werden wollen. Und das betrifft natürlich dann auch den Führer, in diesem Falle Wladimir Putin, der auf Augenhöhe und mit Respekt wahrgenommen werden sollte und wollte. Und dann meine entscheidende Aussage, wenn es das nur ist, nur Respekt, das ist low cost, even no cost, also für wenig Geld, wenn man so will, oder Preis, mehr oder weniger preiswert zu haben. Und dann die Formulierung, und letzten Endes verdient er das auch, womit ich nicht zum Ausdruck bringen wollte, um das vorwegzunehmen, dass ich das ihn persönlich irgendwie, das war überhaupt nicht die Frage, sondern er ist ein gewählter Präsident eines souveränen Staates und eingedenk dessen, wo ich überall gewesen bin und wen ich alles begleitet habe, zu welchen Potentaten dieser Welt, war das für mich also keine schwerwiegende Aussage. Beides ist mir mehr oder weniger am nächsten Tag ausgelegt worden in einer ganz anderen Framing. Und um es kurz zu machen, das erste Frame war, ich hätte es begrüßt, dass die Krim weg ist und die Russen das genommen hätte. Das ist natürlich völliger Unsinn. Das ist ja Quatsch. Und zum Zweiten, ich wäre quasi ein Putin-Knecht. Ja. Ich habe lediglich gesagt, dass einem Staatsmann selbstverständlich Respekt erwarten darf, und ich darf das noch ergänzen, Peter Struck, den ich persönlich sehr gemocht habe und sehr verehrt habe, ich durfte mal eine Zeit lang mit ihm mitreisen,
2: der frühere
0: Verteidigungsminister, hat mir gesagt mal, Herr Schönbach, egal wo wir hinkommen, ob wir jetzt in ein kleines Land fahren oder ein großes Land, wir begegnen jedem, auch jedem Vertreter mit Respekt, auf Augenhöhe, und wir erwarten auch und dürfen auch erwarten, Respekt, das sind die Grundlagen von Diplomatie. Das hat man mir anders ausgelegt, und dann hat man mich, ohne dazu zu befragen, mich dann aufgefordert, den Rücktritt, und ich bin ein treuer Soldat und Offizier, also habe ich meinen Rücktritt erklärt und bin dann vier Wochen später dann nach Hause.
1: Wir wünschen wohlverdiente Pension, und Peter Struck, SPD,
3: das ist richtig.
1: Augenhöhe! Ich habe nichts von Rüben.

0: Hörerin gesagt.
1: Und das gestatte ich mir mal selbst, mich selbst zu attribuieren. Eine gewisse interkulturelle Kompetenz gehört ja nun schon dazu.
0: Kai, mit Y, mit komplizierten Worten attribuiere ich. Weniger kompliziert, weggetrappelt, Ministerin Lamprecht, auch SPD.
2: Das ist richtig.
3: Das geistige Klima in unserem Lande ist heute anders als vor einigen Jahren. Hoffnungslosigkeit und Pessimismus sind überwunden. Zuversicht und Optimismus sind überall spürbar.
1: Kohl hat, soweit ich das mich erinnere, aber korrigieren Sie mich, wenn ich falsch liege, einfach schlichtweg dem Spiegel kein Interview mehr gegeben. Ja. Das war für den einfach gar kein Thema. Und der Spiegel als Sturmgeschütz der Demokratie hat ihn natürlich dann regelmäßig durch den Kakao, wahlweise durch den Dreck gezogen. Nein, ich gebe Ihnen recht. Also die einleitende Frage, die möchte ich ebenfalls mit Ja beantworten, ohne dass das hier Politiker-Bashing sein soll. Es gibt ja durchaus Politiker, die dazu in der Lage sind. Die befinden sich im Zweifelfall in der falschen Partei, beziehungsweise sind in den hinteren Chargen oder in den hinteren Reihen zu finden. Ich denke, in meinem konkreten Fall war es so, Frau Lamprecht war bereits angeschossen, die war angeschlagen. Sie hat sich ja eigentlich, ich sage das mal so ein bisschen laps, breitschlagen lassen, diesen Job nochmal zu machen. Sie wollte das ja eigentlich nicht mehr und hatte darauf ja auch verschiedene Bedingungen gestellt und das hat man ihr offensichtlich so nicht gewährt. Nein, aber es gab eben auch im Koalitionspartner, in der Koalition seiner Zeit, das war ja noch die Ampelkoalition, gerade aus der Grünen-Fraktion gab es starken Druck. Und dann ist man erlegen. Ich habe später auch in anderen, ich habe das glaube ich bei der NZZ, hatte ich mal auch ein spannendes Interview. Der hat schlichtweg, der Redaktor, wie das da so schön heißt, dem ich erstmal grundsätzlich Bundeswehr erklären musste und Militär, aber der mich dann da später in die Pfanne gehauen hat, der einfach schlichtweg in Abrede gestellt hätte, dass die Presse überhaupt irgendeine Form von Macht hätte, Druck hier aufzubauen. Ich meine, ja gut, man muss sich nicht mit jedem absurden Argument auseinandersetzen.
4: Wer auf ZDF und ARD angewiesen ist, der muss geistig zurückbleiben.
0: Einen ausdifferenzierten Gruß vom Fernsehen der DDR, Günther Herd, erlaube ich mir dennoch zu senden.
1: Ich war eigentlich, die Hauptenttäuschung war die, dass die Kameradschaft, von der immer gesprochen wird, auch die Kameradschaft von oben nach unten, das ist ja von unten nach oben genauso, dass die in diesem Moment versagte, weil meine Vorgesetzten Angst hatten und Sorge hatten, dass sie mit in diesen Schlot gezogen werden. General Kujat hat ja nun sehr lautstark und zu meinem Gunsten ausgesagt, er hätte sich vor mich gestellt. Das hätte ich mir natürlich auch gewünscht. General Kujat, aber
5: der ehemalige
1: Generalinspekteur. Wie gesagt, ich wollen wir nicht um einen heißen Brei herumreden. Das ist eben so angekommen, es ist eben so benutzt worden.
0: Schenken wir nun Pathos vom Brei zu Deutschland.
1: Typisch deutsch, wir können nicht normal. Es war radikal, pazifistisch auf der einen Seite damals. Jetzt ist es für mich zunehmend in der Wortwahl radikal, militaristisch und bellizistisch. Ich denke, wir Deutschen müssen wie immer uns wieder am Riemen reißen und lernen, dass wir Maß und Mitte haben.
0: Maß und Mitte, gerne gebräuchlich bei meinem Herrn Großvater. Engagiert wurde er, sah er dies im Umfeld nicht ausreichend berücksichtigt.
5: Macht Ihnen das Angst, dass wir vielleicht auch in Unkenntnis unserer eigenen Möglichkeiten und Kräfte uns da in etwas herein debattieren und argumentieren, was wir gar nicht leisten können?
1: Ja, das Wort Angst würde ich jetzt nicht nehmen. Die Sorge, die wir wirklich alle haben müssen, nicht nur Politiker, auch Bürger. Die Sorge, die wir haben müssen, ist, dass wir wieder einmal einen deutschen Sonderweg beschreiten. Das ist ja nun etwas, was uns offensichtlich eigen ist. Im Zarathustrischen gibt es diese Aussage, eigentlich gute Gedanken, gute Worte, gute Taten. Und jetzt muss man schon, wenn man genau hinschaut, zugegebenermaßen veröffentlichte Meinung. Ich denke, dass hinter den Kulissen ganz anders gesprochen wird. Ich hoffe es zumindest. Jetzt böse Gedanken, böse Worte, die gefallen sind und diese eskalatorische Sprache, die hier zurzeit überall im deutschen Medienraum ist, die muss uns große Sorgen machen. Dazu vor allem etwas, was wir im Teilen gar nicht können. Ich meine, wir sind zwar seit 4 Jahren dabei und ich denke, das sollte man auch nicht gering schätzen, die Bundeswehr wieder fitter zu machen, aber wir sind natürlich bei weitem noch nicht an dem Ort oder an dem Platz, an dem wir sein müssten, um tatsächlich einen solchen Krieg führen zu können. Sprich, die Worte und die Taten müssen sich, beziehungsweise die Worte müssen natürlich dann auch zu den beabsichtigten Taten passen. Und hier ist eine meiner Ansicht nach völlige Dissonanz. Also wir sind gefährlich auf dem Weg. Und ich denke, dass dazu noch kommt, wir haben mit der Sprache die Gedanken logischerweise beeinflussen wir sie die der Gesellschaft. Und ich muss nur sagen, für mich in meinem direkten Umfeld, und ich sage das mal unabhängig von der Frage, es ist nicht unser Krieg. Punkt. Dass wir nach Artikel 51 der UN-Charta ein angegriffenes Land unterstützen, das ist völlig klar und das halte ich auch für richtig. Aber ich sagte es vorher in einem anderen Zusammenhang schon, Maß und Mitte, wir halten hier nicht Maß und Mitte.
0: Maß und Mitte, da ist es wieder, humoristische Töne erlaube ich mir in diesem Format. Gerne gebe ich aber zu, Armin Paul Hampel sehr wertzuschätzen. Er wirkte ja bei der ARD, Fachmann für Afghanistan, Indien etc., politisch organisiert in der AfD, publizistisch beim Kompaktmagazin.
2: Ich habe immer gesagt, meine Zielgruppe ist die Friseuse.
0: Hier fragt er in der Sache des Friedens außergewöhnlich engagiert nach.
5: Haben wir da nicht eine Grenze überschritten? Dass wir eben nicht mehr im eigentlichen Verteidigungssinn uns aufstellen, sondern jetzt plötzlich in dem Kollektiv, was ja mal als kollektive Verteidigung angedacht war, jetzt plötzlich Player geworden sind oder werden wollen.
1: Der Rahmen, sei es Europäische Union oder sei es die NATO, sieht natürlich etwas anderes vor, in der Tat. Eigentlich Artikel 5 und 42.7 ja. In der Europäischen Union. Das ist schon richtig. Aber ich hatte es ja vorher gesagt mit diesem Bundesverfassungsgerichtsurteil mit der Möglichkeit, eben out of air zu gehen. Es ging auch darum, das ist jetzt mal meine Interpretation, es ging aber darum, dass Deutschland eben auch zeigen kann, dass wir in dieser Welt angekommen sind, dass wir die Nachkriegsordnung in gewisser Weise auch im Eigeninteresse abschütteln können.
0: Was haben wir nicht alles abgeschüttelt? Die DDR-Bürger können in dieser Sache mit sich im Reinen sein, wissend weniger abgeschüttelt zu haben. Kai-Achim Schönbach, Kai mit Y, wirkte in der CDU, in der Werteunion, im Bündnis Deutschland, nun politisch.
1: Wenn ein Bürger in Verantwortung, oder der Bürger, der sich in die Verantwortung nehmen lässt, was ich denke, viel, viel mehr Leute tun müssen, die alle nur zu Hause hier, ne, in den Sofas sitzen und schimpfen. Also quälen wir uns durch die Instanzen, quälen wir uns durch die Mühlen eines politischen Vereins, der einer der größten, eigentlich der größte politische Verein in Deutschland ist und der Partei. Ich wollte einfach nicht zu Hause still sitzen und irgendein Hobby frönen. Und wie gesagt, nach 20 Jahren im Bereich Militärpolitik lag mir das natürlich auch nahe.
5: Es gibt eine andere Partei, die Alternative für Deutschland, die gerade in den Umfragen nach oben schießt, die vom Verfassungsschutz beobachtet wird. Es gibt Konfrontationen im Bundestag etc. etc. Es ist eine neue politische Kraft, die von den anderen etablierten Parteien an sich in fast allen Bereichen außen vor gehalten werden. Inwieweit haben Sie Sympathien für eine Alternative für Deutschland und wo unterscheiden sich Ihre Vorstellungen von denen der AfD?
1: Also erstmal habe ich jede Sympathie für irgendeine Alternative zum bestehenden System, denn ich würde mich mit den fremden Federn schmücken, wie Roger Köppel von der Weltwoche immer sagt, es ist der institutionalisierte Zweifel, die Demokratie. Wir brauchen einfach diejenigen, die auch mal anders sind. Und dafür bin ich auch, das finde ich, sollte man auch sagen, es ist gut und richtig, dass es die Partei Die Linke gibt, die einfach aus einer völlig anderen gesellschaftspolitischen Perspektive heraus den Finger in die Wunde legt. Und deswegen ist es wichtig, dass es Die Linke gibt. Und so sehe ich auch genau wichtig, dass es die AfD gibt. Ich habe überhaupt kein Problem mehr damit. Ich war mal bei Paul Brandenburg im Podcast, war eine schöne Veranstaltung, da hat er mich gefragt, sind Sie rechts? Da sage ich, ich hätte früher, wäre ich gar nicht auf die Idee gekommen zu sagen, ich bin rechts. Ich denke, dass ich Mitte bin, aber das politische System hat sich nach links weggeschoben und deswegen bin ich mit meinen gleichen Auffassungen, die ich heute noch vertrete wie vor 20 Jahren, weitestgehend.
5: Sie jetzt ein Rechter.
1: Bin ich ein Rechter. Ja. Meine Frau, die immer sagt, rechts kommt von richtig, also kann ich so falsch nicht liegen. Mhm. Ich denke, dass das, was die AfD sagt und tut in der Masse, im Wesentlichen das ist, was die CDU in den 90er Jahren und den Nullerjahren gemacht hat. Insofern habe ich dafür selbstverständlich eine Sympathie, dass der ein oder andere, wer bin ich, um nun gerade in diesem Punkte mahnend den Zeigefinger zu erheben, zuweilen sich in seinen Aussagen etwas zurückhalten sollte. Ich glaube, das gilt aber für alle Parteien. Da wird natürlich sitzt der Fokus drauf. Also ich habe selbstverständlich eine Sympathie dafür und bin natürlich genauso gespannt auf die Wahlen in Sachsen-Anhalt und in Mecklenburg-Vorpommern. Ich denke, ich mache mir das Wort Kartellparteien nicht unbedingt zu eigen, aber die Union mit Merz, das sage ich ganz bewusst, war für mich mit der Wahl Merz zum Kanzler, war für mich ein Hoffnungsträger, eine Hoffnung. jetzt nochmal mit Merz, dem konservativen, wirtschaftsliberalen, wirtschaftsorientierten Mann, das, was uns Linke und auch schon unter Frau Merkel, die ja auch letzten Endes eine Linke ist, uns in diese Situation gebracht hat, rauszuziehen, diesen Wagen aus dem Dreck, und bin bitter enttäuscht.
6: Frieden gibt's auf jedem Friedhof.
0: Zweifelsfrei, das Dossier war konservativ wie ein alter Eichenschrank. Und wenn auch der schwere Duft von Möbelpolitur im Raume liegt, hoffe ich, etwas weitergegeben zu haben.
7: Sind wir bereit für eine vollendete Eskalation?
8: Ich bin hier in Mecklenburg, also so ein Schiffmann am Betten und so weiter. Wenn ihr jetzt so bei der Ansage völlig ausrastet, dann kommt.
0: Nicht ich, das war bei der Hanseseel in Rostock und auf Fancy gemünzt. Nicht mehr kommt die Sängerin dieses Hits, schlapp gemacht, Jernej Kagman von

0: 79 Jahre wurde sie alt, schnell zurück zur Hanse-Sänge.
1: Wir sagen ihn schlicht und einfach an und dann höre ich euch klatschen, brüllen, singen, was auch immer. Freunde, live und in Farbe. Heute Abend hier auf dieser Bühne zu Gast. Unter euren Riesenapplaus. Hier ist Fancy!
0: Oh Gott, Fancy, in Rostock war es schon Kriegshandlung. Wie bescheiden dann unsere Hörerin Alice aus Berlin? Mittels YouTube gestand sie uns allen, aha, Take On Me zu ihren Lieblingsliedern zu zählen.
2: Ladies and gentlemen, we proudly present Fancy.
0: Vorab lösen wir das Rätsel um die Ina aus dem Lied von H&N.

Schon im Zentrum der Schlagerwertungssendungen des Rundfunks der DDR. Ina nimmt den Schleier vom Gesicht. Ina bei H&N, offensichtlich eine Muslima. Möge Allah uns festigen.

0: Welche Emotionen?
1: Die Petition, in der die Entlassung des FAZ-Korrespondenten Michael Martens gefordert wurde, und zwar aufgrund seiner Frage, ob man bei der Tötung von Russen helfen könne, ist auf der Webseite nicht mehr verfügbar.
0: Danke, beste Svetlana. Ich bestätige am 12. August 2026 um 8 Uhr und 15 Minuten, ergänze um einen Kommentar unseres Hörers Roberto De Rasch zu Michael Alexander Martens, dem FAZ-Mann, den es um das Russentöten ging. Sein Großvater war Staatsanwalt, Offizier im Wehrmachtsführungsstab. Roberto De Rasch meint, das ist doch selbsterklärend, oder? Ich meine nicht zwingend, bin auch kein grundlegender Freund von derartigen Vereinfachungen, aber wenn sich derartige Fälle häufen, beziehungsweise zur Charaktereigenschaft zu werden scheinen, nimmt man der anderen Seite Erklärungsdruck. Wenn alle Großväter der jetzt Handelnden in der Wehrmacht waren, Kursk durchschritten, wo jetzt wieder deutsche Panzer fahren, wird man keinen Russen zu überzeugen brauchen, dass alles getan werden muss. Dass in nur 80 Jahren wieder die Enkel von Nazis ihre dummen Mäuler aufreißen. Dass in nur 80 Jahren auf deutschem Gebiet dann wieder geteerte Straßen sind, wird manch Russen schwer zu erklären sein. Aber interpretiert nichts rein, nehmt Bertolt Brecht 1951 das große Karthago, nehmt die Geschichte, sie lehrt.
2: Ich sag das ohne jede Lamoyanz. Eine wohlhabende Gesellschaft zu verändern, ist viel schwieriger, als ein Land nach Krieg und Zerstörung wieder aufzubauen.
0: Noch so ein Enkel, über den die CDU-Katastrophe in Sachsen-Anhalt, Sven Schulze in einem Interview mit Newsknecht, Ralf Schuler sagt.
3: Dieter Hallervorden ist für Frieden. Ich bin auch für Frieden. Friedrich Merz ist für Frieden. Jeder ist für Frieden.
0: Meinen Sie das ernst, Herr Schulze?
4: Freiheit ist für uns wichtiger als Frieden.
0: Was bitte ist Ihr Ziel? AfD 60%?
5: Sarah kommt.
0: Das BSW stellt sich gegen Schließung des russischen Hauses zu Berlin. Es berichtet die Tageszeitung Junge Welt, namentlich Alexander King. Dieser kommentierte den Vorschlag des SPD-Spitzenkandidaten Steffen Krach.
6: Das ist richtig.
0: Sehr schätze ich dieses Haus, auch den Imbiss. Bin immer, wenn in Berlin, dort zu Gast. Möchte aber auch die Kommentierung des Roderich Kiesewetter in Springers Welt kundtun. Er erklärt, der Stromverbrauch im russischen Haus wäre hoch. Er geht davon aus, dass dort technisch aufwendige Geräte sind, beziehungsweise er erklärt es.
7: Der Krieg muss nach Russland getragen werden.
0: Mein Kommentar, die Russen wären blöd, würden sie eine derartige Liegenschaft nicht auch für derartige Dinge nutzen. Kiesewetter noch. Zitat, wir schließen es nicht, weil wir glauben, dass die Goethe-Institute in Russland dann geschlossen werden, dass das Spionage und NGO-Buden sind, die brotlosen Künstlern Hampelei in Kulturhäusern in fernen Welten erlauben. Sollte jedem bekannt sein.
1: Die deutschen Wasserstraßen befinden sich in einer schweren Niedrigwasserkrise. So bleibt beispielsweise der Wasserstand des Rheins weiterhin auf einem historisch niedrigen Niveau.
0: Dann, liebe Svetlana, gönnen wir uns erstmal einen Schluck Trinkpause.
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0: Am fast Ende der kleinen Audiodatei für den 12. August 2026, einem Mittwoch.
1: Und nun die weiteren Nachrichten.
0: Danke, beste Svetlana. Trotz Sanktionen, Indien bleibt bei russischem Öl. Nun berichtet Washington Post, Donald Trump verließ den NATO-Gipfel in Ankara über einen Catering-Container. Es gab Morddrohungen seitens des Iran. Zwei Meldungen, die scheinbar zusammenpassen könnten. Der DAX erreicht ein Rekordhoch. Anleger setzen auf Entspannung und fallende Ölpreise und Russland öffnet den Weg für Bitcoin. Sie stecken halt doch alle unter einer Decke. Der Iran gibt den USA seine Bedingungen für die Öffnung der Straße von Hormuz bekannt. Press TV. Die österreichische Außenministerin ist zu Besuch bei US-Außenminister Rubio. Der Jemen meldet Tote nach einem Houthi-Angriff auf ein Schiff nahe dem Roten Meer. Ein US-Helikopter beschießt einen Tanker im Golf von Oman. Der Libanon schafft als erstes Land im Nahen Osten die Todesstrafe ab. In Rumänien wurden zwei russische Drohnen zerstört. Russland lässt einen inhaftierten US-Bürger frei. Ein ehemaligen Soldaten. Als Grund wird Humanitäres genannt. Frei von Reflexion zitiert der ORF Wladimir Zelensky. Putin würde Pläne für eine große Mobilisierung schmieden.
10: Give us a credit.
0: Das ukrainische Portal Strana meldet derweil Lebensmittelmangel in Supermärkten. Andriy Novosti berichtet, die Ukraine nennt keine Zahlen zu abgefangenen russischen Raketen mehr. Lokal Sachsen, Vorfall in einem Hotel zu Leipzig. Der Leipziger Oberbürgermeister Philipp Preisler soll randaliert haben. Er ist bei den Freien Wählern. Er darf vorerst keine Amtsgeschäfte mehr ausüben, berichtet der MDR. Auch die Direktverbindung von Dresden nach Kopenhagen fällt wegen technischer Probleme aus. Es geht um die Bahn. Das Gesundheitsamt gibt Entwarnung nach einem Großeinsatz auf einem Festival, den Ancient Trance Festival in Taucha. Gäste hatten über Unwohlsein geklagt. Bei der Hanseseel gab es sowas nicht.
11: Ladies and gentlemen, we proudly present Fans.
12: Merzer Ilzen
5: bei der Ansage völlig ausrastet, dann kommt er.
0: Wettermann Kai Zorn.
6: Wir sollen ja jetzt mehrere Tage 40 Grad bekommen und gerade.
0: Es wird nochmal richtig warm. Unter den Achselhöhlen wird sich Schweiß sammeln. Ab Sonnabendabend dann aber deutlich unbeständiger. Gewitter, Regen bei weiter hochsommerlichen Temperaturen.
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0: Zurück in der Mittagspause. Hi nun auf DDR1. Schreiben Sie uns ddr1@web.de. Besuchen Sie uns auf Facebook oder auf unsere eigene Webseite www.ddr1.de. Die tägliche Wortmeldung von Radio Marabu, die kleine Audiodatei, zu finden auf YouTube und Odyssey, auf Spotify und www.diekleineaudiodatei.de. Natürlich auch hier auf DDR1, gleich in der Rubrik und nicht nur Rock, Popol Vuh, Musik aus dem Klaus-Kinski-Film Agiere von Werner Herzog, der Film Howard Jones davor mit Stand Up.

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0: 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Zur Eröffnung des Palast Republik hielt die Rede Hans-Peter Minetti.
1: So sind wir heute hier, ein Fest zu feiern. Ein Fest des Volkes unserer Republik. Denn dieses Haus, Palast der Republik, von den Erbauern für sich selbst und ihresgleichen, errichtet mit dem Marmor des Erkämpften, dem Stahl der Konzentration in seinen Sälen, wird es Gedanken fördern wie ein Bergwerk Kohle zum Nutzen unseres Staats, der Menschen in ihm. Die Transparenz im Glas der Foyers, sie schenkt dem Blick die Weite auf das Land und lädt ihn ein, von außen auch zu sehen, wie innen Menschen wandeln.
0: Aufgetreten zur Eröffnungsveranstaltung des Palast der Republik 1976 unter anderem Tony Christie und Hauff und Henkler.

0: erste Ausgabe von Jürgens Radioshow mit Jürgen Karnay auf dem Berliner Rundfunk vom 11. Januar 1987.
1: Wir haben ja das Jubiläumsjahr dieser Stadt, aus der wir das Vergnügen haben zu senden. Und natürlich wird auch die Radioshow 87 dabei sein bei den Höhepunkten an den Wochenenden hier in Berlin. Wir haben noch einen dritten Mitschnitt, Uli, und zwar ist es Uriah Heep. Und das ist eigentlich, glaube ich, sowas für die Damen und Herren so in meinem Alter. Mitte, Anfang der 70er, ne, als wir alle noch richtig drauf gestanden haben, da war das eigentlich die Band. 1970 haben sie sich gegründet. Uriah Heep ist übrigens der Titel einer Figur von Charles Dickens. Und ja, sie waren eigentlich so eine seichte Schwermetall-Band, kann man, glaube ich, zusammenfassend sagen. Und Rolling Stones Leser, also dieses großen Musikmagazins, sagten, wenn man sie mag, Uriah Heep, dann mag man sie eben. Und wenn man Musik mag, dann mag man sie nicht. Wie dem auch sei. Hier ist ein Klassiker, Lady in Black.

Das war Uriah Heep und Lady in Black. Am 27.12. gab es Popmusik mit K&K. Wir hatten dort ein Rätsel und des Rätsels Lösung möchte ich verkünden. Es waren folgende 4 Wörter, die wir gesucht haben. Träume, Wind, Paradies und Souvenir. Und wie wir versprochen haben, wird Herbert Küttner Gewinner nennen und ich auch, damit also wirklich alle wissen, was sie gewonnen haben. 160 Poster-Gewinner, die auch Autogrammkarten bekommen und Souvenirs und viele Sachen sind bereits abgeschickt und informiert worden. Und die Hauptgewinne möchte ich jetzt bekannt geben. Der erste Anrufer an diesem Abend war Karin Maletzki aus Demmin. Sie gewinnt eine LP und ein T-Shirt von Jürgens Radioshow. Der zweite Anrufer war Sven Mund aus Berlin. Er bekommt eine Langspielplatte. Dann gab es für interessante Fragen auch Preise. Und da haben wir uns entschieden für Ralf Borowski aus Rudolstadt. Er bekommt eine Langspielplatte. Hartmut Schierhorn aus Erfurt ebenfalls eine LP. Und Manuela Schau aus Potsdam bekommt den riesengroßen, den überdimensionalen, den Überaufkleber der Sendung Glück muss man haben und diverse Autogrammkarten von vielen, vielen Interpreten, die so etwas freundlicherweise hier bei uns hin und wieder hinterlegen. Dann möchte ich noch ganz schnell in eigener Sache etwas sagen. Der 27. ist also damit abgeschlossen. Wir hatten in der Radioshow mal zwei Intim-LPs von Dieter Birr verlost und ich bin eine Schlampe, ich gebe es zu. Ich habe die Briefe verbummelt, sie sind einfach weg. Und ich bitte Annette Janke aus Reichenbach und Kerstin Wuttig aus Helmsdorf ein Lebenszeichen von sich zu geben. Wir wollten erst den Rundspruch der Deutschen Post einsetzen, um vielleicht rauszukriegen, wo sie zu finden sind. Das ist sehr schwierig gewesen. Ich glaube, so ist es einfacher, wenn sie uns hören. Bitte melden sich mit voller Adresse, damit wir ihnen endlich die Langspielplatte schicken können. So, das waren nunmehr die Gewinne. Und dies ist Marion Sprave, das ist Perl, Micha Barakowski und die Smokings. 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
1: Verehrte Hörer, das war das gemeinsame Nachtprogramm von Radio DDR und Berliner Rundfunk. Ich hoffe, wir haben Sie gut durch diese Nacht begleitet. Wenn es für Sie zutrifft, dann schlafen Sie schön. Allen, die wie wir noch ein bisschen durchhalten müssen, sei gesagt, dass Radio DDR und Berliner Rundfunk ab 3.45 Uhr mit ihren Programmen in den Tag einsteigen. Bis dahin eine Sendepause.
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0: als Bursi, lebte vom 18. Januar 1956 bis zum 14. Februar 2022. Mit Jürgen Schulz sprach er im Fernsehen der DDR 1989.
1: In 4 Wochen etwa feierst du deinen 34. Geburtstag. Wen lädst du da ein?
2: Du, da habe ich noch gar nicht so genau drüber nachgedacht.
1: Sind es Kollegen?
2: Ja, man muss dazu sagen, dass ich einen bestimmten Kreis von Kollegen habe, mit dem ich mich oft treffe.
1: Ja.
2: Also in Abständen.
1: Ja.
2: Und mein doch weitaus größerer Freundeskreis ist aus dem normalen Volk. Also das sind Leute, die bei mir in der Umgebung wohnen, die ganz normale arbeiten gehen, 8 3/4 Stunden am Tag. Und die werden sicherlich die Ersten sein.
1: Wie kommt es eigentlich, dass Unterhaltungskünstler kaum aus ihrem eigenen Kollegenkreis sich Freunde suchen? Aus Angst, dass man auch in der Freizeit nur über die Arbeit spricht? Oder über die Arbeit des anderen?
2: Naja, das ist natürlich immer das grundlegende Problem und nervt natürlich, wenn jetzt also Leute, Künstler zusammen sind, dann quatscht man also immer nur über den neuen Hall und über den neuen Mixer und über dieses Kram und meine Platte kommt dann und dann. Und das nervt mit der Zeit. Ja. Man sieht sich natürlich oft, wir Kollegen sehen uns natürlich oft bei Fernsehsendungen und da hat man so viel Zeit, weil Fernsehsendungen im Grunde genommen etwas sehr Langweiliges sind. Ja. Man hat also 3 oder 4 Minuten seinen Auftritt und sitzt dann stundenlang rum. Und da sind so viele Unterhaltungskünstler, mit denen kann man so viel quatschen.
1: Da siehst du, wie schön diese Sendung ist.
2: Das geht es hintereinander weg. Eine super Sendung, das kracht hier derartig.
1: In deinem ersten Leben hast du Fahrstühle gebaut, ja?
2: Ja.
1: Ist das richtig?
2: Das habe ich gelernt, Maschinen- und Anlagenmonteur mit Spezialisierung zum Aufzugsmonteur.
1: Ja.
2: Und war also in Marzahn, also mit in den ersten Neubauten damals tätig und wir haben dort Fahrstühle gebaut. Man möchte es mir verzeihen, wenn sie heute nicht mehr gehen.

0: Witze, das gab es auch in der DDR. 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
1: Die zentrale Wetterdienststelle der Deutschen Demokratischen Republik teilt mit, dass der gestrige Sonnabend mit Rekordtemperaturen bis zu 37 Grad der bisher heißeste Tag dieses Jahres war. Heute waren die Temperaturen infolge stärkerer Luftbewegung nicht mehr ganz so hoch wie gestern, überstiegen jedoch in vielen Orten immer noch über 30 Grad. Heute Abend um Mitternacht rechnen die Meteorologen mit dem Auftreten einzelner örtlicher Gewitter. Für morgen erwarten sie die zuvor kühlere Luft. Auch in Westdeutschland waren am Wochenende Hitzerekorde zu verzeichnen. Das gesamte Ruhrgebiet lag unter einer windstillen Dunstglocke. In Nordrhein-Westfalen wurde die Wasserzufuhr für die Industrie rationiert. Vor allem aus dem Raum Siegen wird eine große Wassernot gemeldet. Schwimmbäder dürfen nicht mehr nachgefüllt werden. Autowaschen wurde verboten.
0: Abkühlung gewünscht. 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

0: Magazin, der selbst mehr als nur ein wenig diente.
1: Ampel hakt nach. Heute habe ich einen besonderen Gast bei mir. Erstens, er ist ein Marinekamerad. Wir haben in der gleichen Teilstreitkraft gedient. Er sehr viel länger als ich, muss ich dazu sagen. Und wir beide haben uns nach unserer beruflichen Ausrichtung der Politik zugewandt. Ich begrüße ganz herzlich Admiral AD Kai-Achim Schönbach. Herzlich willkommen.
2: Hampel, herzlichen Dank, dass ich hier sein darf.
1: Freut mich. Sie sind, ich glaube, der einzige Admiral in der deutschen Marine gewesen, die 13, 14 Jahre in See gestanden hat. Ist das richtig?
2: Ja, also ich war 13, 14 Jahre in der Tat an Bord von seegehenden Einheiten. Ja. Natürlich nicht am Stück, sondern über gestückelt. Aber als letztem, am Schluss bin ich als Seagoing Admiral zumindest noch einmal für ein halbes Jahr in See gewesen. Also eine traumhafte Zeit.
1: Was lernt man auf See als Soldat im Umgang mit Mannschaften, Offizieren, was man so schnell an Land nicht lernt, Herr Schönbach?
2: Sie kennen ja, oder wir alle kennen diesen Spruch, wir sitzen alle in einem Boot.
1: Ja.
2: Und ich habe das später einmal nochmal mich gut daran erinnert, an meinen früheren Kommandantenspruch, der gesagt hat, es gibt am Ende des Tages niemanden, zu dem man sich wenden kann und nochmal nachfragen kann. Man ist da alleine. Und man muss auf sicherlich die unterschiedlichsten Charaktere und auf die unterschiedlichsten mal Temperamente Rücksicht nehmen. Ich war als Kommandant mehrere Wochen vor der ostafrikanischen Küste gelegen mit meiner Besatzung vor der Hansa Stavanger. Das war ja damals dieses Schiff, was von irgendwelchen Piraten da gekapert worden war. Also vor Somalia. Das war 2009. Also ist schon ein paar Tage her. Aber dennoch, die menschlichen Freuden und Abgründe, die man dort lebt, die man dann auch in diesem Falle irgendwie austarieren muss, das lernt man dort wahrscheinlich nur an Bord eines Schiffes und nicht irgendwo draußen in der Wald und Wiese.
0: Nun die persönliche Geschichte des Kai-Achim Schönbach, Kai mit Y.
2: Die Bundesrepublik Deutschland entschied sich nach vielen Jahren der Abstinenz und Absenz in Ostasien mal wieder ein Schiff zu fahren. Dorthin zu fahren, um dann unsere Wertepartner zu besuchen. Die Fregatte Bayern war dafür ausgesucht, fuhr bis nach Japan und über Singapur und unter anderem dann auch nach Indien. Man fährt ja, das wissen Sie ganz besonders, man darf nicht nach Indien fahren und nicht nach Pakistan fahren, also machte man das um und um. Auf dem Rückmarsch von Indien war ich in diesem Falle, weil wir vor jedem Halt dieses Schiffes irgendwo in Asien, Ostasien, sollte ein Admiral oder irgendein Vertreter vergleichbar vor Ort sein. Ich war vor Ort, es war ein ganz normaler, also das Schiff war in Mumbai, ich selbst in Neu-Delhi. Ich hatte ein wunderbares Besuchsprogramm mit meinem Counterpart, aber auch mit anderen. Ich hatte wo ich mich sehr geehrt fühlte, ein persönliches Gespräch unter vier Augen mit dem Außenminister Indiens. Und dann hatte ich am Abend, praktisch am Vorabend des Abfluges zurück nach Deutschland, zwei Thinktanks des indischen Militärs, wie auch eines gemischten zivil-militärischen Thinktanks besucht, habe dort einen Vortrag gehalten.
1: Man muss dazu sagen, Sie waren dort in der Funktion des Inspekteurs der Marine.
2: Des Inspekteurs der Marine.
1: Und damit der oberste Chef der deutschen Marine.
2: Ja. Der Abendveranstaltung war jenseits des offiziellen Programms, gehört eigentlich zum Inoffizium. Ich hatte nicht mehr die Möglichkeit, mich umzuziehen, will aber nicht vorbauen. Ich habe dann vor Ort besagten Vortrag gehalten. Die Veranstaltung war insgesamt 3,5 Stunden lang. Und ganz, ganz am Ende gab es dann in der zweiten Session noch eine Question-and-Answers-Period, wie das ganz normal ist. Und da sind zwei Dinge passiert, die ich in dem Moment, da ich sie gesagt habe und vor allem auch die in dem Kontext der Situation völlig unbedeutend war, war eine junge Frau, die mich fragte, was ich denn glaubte, wie es mit der Krim weiterging. Muss sich erinnern, dieses Gespräch fand vor dem Krieg statt, vor dem Ukraine-Krieg, vor dem Ausbruch im Februar, das war im Januar noch. Und sie fragte mich, was ich denn denke, wie die Russische Föderation mit der Krim umgehen wolle. Ich sagte, nun, die Russische Föderation hat die Krim quasi inkorporiert. Sie wird sie auf freiwilliger Basis nicht zurückgeben. Und ich wählte den Ausdruck am Ende, she's gone and never come back. Also sie ist weg und kommt nicht wieder. Das war eine militärische Lagefeststellung, ohne das in irgendeiner Form zu bewerten. Das war das eine. Und das andere, das war in der weiteren Folge, dass ich von der Abteilungsleiterin, die die Veranstaltung da organisierte, gefragt habe, was ich denn glaube, was Russland wolle. Vor dem Hintergrund der durchaus ja vorhandenen Spannungen. Ich sage, das weiß ich nicht, was sie wirklich wollen, aber ich gehe davon aus, dass sie auf Augenhöhe als Partner, als Großmacht, die sie sind, wahrgenommen werden wollen. Und das betrifft natürlich dann auch den Führer, diesem

0: alle Wladimir Putin, der auf Augenhöhe und mit Respekt wahrgenommen werden sollte und wollte. Und dann meine entscheidende Aussage, wenn es das nur ist, nur Respekt, das ist low cost, even no cost, also für wenig Geld, wenn man so will, oder Preis, mehr oder weniger preiswert zu haben. Und dann die Formulierung, und letzten Endes verdient er das auch, womit ich nicht zum Ausdruck bringen wollte, um das vorwegzunehmen, dass ich das ihn persönlich irgendwie, das war überhaupt nicht die Frage, sondern er ist ein gewählter Präsident eines souveränen Staates und eingedenk dessen, wo ich überall gewesen bin und wen ich alles begleitet habe, zu welchen Potentaten dieser Welt, war das für mich also keine schwerwiegende Aussage. Beides ist mir mehr oder weniger am nächsten Tag ausgelegt worden in einer ganz anderen Framing. Und um es kurz zu machen, das erste Frame war, ich hätte es begrüßt, dass die Krim weg ist und die Russen das genommen hätte. Das ist natürlich völliger Unsinn. Das ist ja Quatsch. Und zum Zweiten, ich wäre quasi ein Putin-Knecht. Ja. Ich habe lediglich gesagt, dass einem Staatsmann selbstverständlich Respekt erwarten darf. Und ich darf das noch ergänzen. Peter Struck, den ich persönlich sehr gemocht habe und sehr verehrt habe, ich durfte mal eine Zeit lang mit ihm mitreisen.
1: Der frühere Verteidigungsminister
0: hat mir gesagt mal, Herr Schönbach, egal wo wir hinkommen, ob wir jetzt in ein kleines Land fahren oder ein großes Land, wir begegnen jedem, auch jedem Vertreter mit Respekt auf Augenhöhe und wir erwarten auch und dürfen auch erwarten Respekt, das sind die Grundlagen von Diplomatie. Das hat man mir anders ausgelegt und dann hat man mich, ohne dazu zu befragen, mich dann aufgefordert, den Rücktritt, und ich bin ein treuer Soldat und Offizier, also habe ich meinen Rücktritt erklärt und bin dann vier Wochen später dann nach Hause gegangen.
2: Wir wünschen wohlverdiente Pension und Peter Struck, SPD.
3: Das ist richtig.
2: Augenhöhe! Ich habe nichts von Rühren gesagt.
0: Und das gestatte ich mir mal selbst, mich selbst zu attribuieren. Eine gewisse interkulturelle Kompetenz gehört ja nun schon dazu.
2: Kai, mit Y, mit komplizierten Worten attribuiere ich, weniger kompliziert, weggetrappelt, Ministerin Lamprecht, auch SPD.
3: Das ist richtig.
4: Das geistige Klima in unserem Lande ist heute anders als vor einigen Jahren. Hoffnungslosigkeit und Pessimismus sind überwunden. Zuversicht und Optimismus sind überall spürbar.
0: Kohl hat, soweit ich das mich erinnere, aber korrigieren Sie mich, wenn ich falsch liege, einfach schlichtweg dem Spiegel kein Interview mehr gegeben. Ja. Das war für den einfach gar kein Thema. Und der Spiegel als Sturmgeschütz der Demokratie hat ihn natürlich dann regelmäßig durch den Kakao, wahlweise durch den Dreck gezogen. Nein, ich gebe Ihnen recht. Also die einleitende Frage, die möchte ich ebenfalls mit Ja beantworten, ohne dass das hier Politiker-Bashing sein soll. Es gibt ja durchaus Politiker, die dazu in der Lage sind. Die befinden sich im Zweifelfall in der falschen Partei, beziehungsweise sind in den hinteren Chargen oder in den hinteren Reihen zu finden. Ich denke, in meinem konkreten Fall war es so, Frau Lamprecht war bereits angeschossen, die war angeschlagen. Sie hat sich ja eigentlich, ich sage das mal so ein bisschen laps, breitschlagen lassen, diesen Job nochmal zu machen. Sie wollte das ja eigentlich nicht mehr und hatte darauf ja auch verschiedene Bedingungen gestellt und das hat man ihr offensichtlich so nicht gewährt. Nein, aber es gab eben auch im Koalitionspartner, in der Koalition seiner Zeit, das war ja noch die Ampelkoalition, gerade aus der grünen Fraktion gab es starken Druck. Und dann ist man erlegen. Ich habe später auch in anderen, ich habe das glaube ich bei der NZZ, war auch ein spannendes Interview. Der hat schlichtweg, der Redaktor, wie das da so schön heißt, dem ich erstmal grundsätzlich Bundeswehr erklären musste und Militär, aber der mich dann da später in die Pfanne gehauen hat, der einfach schlichtweg in Abrede gestellt hätte, dass die Presse überhaupt irgendeine Form von Macht hätte, Druck hier aufzubauen. Ich meine, ja gut, man muss sich nicht mit jedem absurden Argument auseinandersetzen.
5: Wer auf ZDF und ARD angewiesen ist, der muss geistig zurückbleiben.
2: Einen ausdifferenzierten Gruß vom Fernsehen der DDR, Günther Herd, erlaube ich mir dennoch zu senden.
0: Ich war eigentlich, die Hauptenttäuschung war die, dass die Kameradschaft, von der immer gesprochen wird, auch die Kameradschaft von oben nach unten, das ist ja von unten nach oben genauso, dass die in diesem Moment versagte, weil meine Vorgesetzten Angst hatten und Sorge hatten, dass sie mit in diesen Schlot gezogen werden. General Kujat hat ja nun sehr lautstark und zu meinem Gunsten ausgesagt, er hätte sich vor mich gestellt. Das hätte ich mir natürlich auch gewünscht.
1: General Kujat, aber der ehemalige Generalinspekteur.
0: Wie gesagt, ich wollen wir nicht um einen heißen Brei herumreden. Das ist eben so angekommen, es ist eben so benutzt worden.
2: Schenken wir nun Pathos vom Brei zu Deutschland.
0: Typisch deutsch, wir können nicht normal. Es war radikal, pazifistisch auf der einen Seite damals. Jetzt ist es für mich zunehmend in der Wortwahl radikal, militaristisch und bellizistisch. Ich denke, wir Deutschen müssen wie immer uns wieder am Riemen reißen und lernen, dass wir Maß und Mitte haben.
2: Maß und Mitte, gerne gebräuchlich bei meinem Herrn Großvater. Engagiert wurde er, sah er dies im Umfeld nicht ausreichend berücksichtigt.
3: Macht Ihnen das Angst, dass wir vielleicht auch in Unkenntnis unserer eigenen Möglichkeiten und Kräfte uns da in etwas herein debattieren und argumentieren, was wir gar nicht leisten können?
0: Ja, das Wort Angst würde ich jetzt nicht nehmen. Die Sorge, die wir wirklich alle haben müssen, nicht nur Politiker, auch Bürger. Die Sorge, die wir haben müssen, ist, dass wir wieder einmal einen deutschen Sonderweg beschreiten. Das ist ja nun etwas, was uns offensichtlich eigen ist. Im Zarathustrischen gibt es diese Aussage, eigentlich gute Gedanken, gute Worte, gute Taten. Und jetzt muss man schon, wenn man genau hinschaut, zugegebenermaßen veröffentlichte Meinung. Ich denke, dass hinter den Kulissen ganz anders gesprochen wird. Ich hoffe es zumindest. Jetzt böse Gedanken, böse Worte, die gefallen sind und diese eskalatorische Sprache, die hier zurzeit überall im deutschen Medienraum ist, die muss uns große Sorgen machen. Dazu vor allem etwas, was wir im Teilen gar nicht können. Ich meine, wir sind zwar seit 4 Jahren dabei und ich denke, das sollte man auch nicht gering schätzen, die Bundeswehr wieder fitter zu machen, aber wir sind natürlich bei weitem noch nicht an dem Ort oder an dem Platz, an dem wir sein müssten, um tatsächlich einen solchen Krieg führen zu können. Sprich, die Worte und die Taten müssen sich, beziehungsweise die Worte müssen natürlich dann auch zu den beabsichtigten Taten passen. Und hier ist seine meiner Ansicht nach völlige Dissonanz. Also wir sind gefährlich auf dem Weg. Und ich denke, dass dazu noch kommt, wir haben mit der Sprache die Gedanken, logischerweise beeinflussen wir sie die der Gesellschaft. Und ich muss nur sagen, für mich in meinem direkten Umfeld, und ich sage das mal unabhängig von der Frage, es ist nicht unser Krieg. Punkt. Dass wir nach Artikel 51 der UN-Charta ein angegriffenes Land unterstützen, das ist völlig klar und das halte ich auch für richtig. Aber ich sagte es vorher in einem anderen Zusammenhang schon, Maß und Mitte, wir halten hier nicht Maß und Mitte.
2: Maß und Mitte, da ist es wieder, humoristische Töne erlaube ich mir in diesem Format. Gerne gebe ich aber zu, Armin Paul Hampel sehr wertzuschätzen. Er wirkte ja bei der ARD, Fachmann für Afghanistan, Indien etc., politisch organisiert in der AfD, publizistisch beim Kompaktmagazin.
6: Ich habe immer gesagt, meine Zielgruppe ist die Friseuse.
2: Hier fragt er in der Sache des Friedens außergewöhnlich engagiert nach.
3: Haben wir da nicht eine Grenze überschritten? Dass wir eben nicht mehr im eigentlichen Verteidigungssinn uns aufstellen, sondern jetzt plötzlich in dem Kollektiv, was ja mal als kollektive Verteidigung angedacht war, jetzt plötzlich Player geworden sind oder werden wollen.
0: Der Rahmen, sei es Europäische Union oder sei es die NATO, sieht natürlich etwas anderes vor, in der Tat. Eigentlich Artikel 5 und 42.7 ja. In der Europäischen Union. Das ist schon richtig. Aber ich hatte es ja vorher gesagt mit diesem Bundesverfassungsgerichtsurteil mit der Möglichkeit, eben out of air zu gehen. Es ging auch darum, das ist jetzt mal meine Interpretation, es ging aber darum, dass Deutschland eben auch zeigen kann, dass wir in dieser Welt angekommen sind, dass wir die Nachkriegsordnung in gewisser Weise auch im Eigeninteresse abschütteln können.
2: Was haben wir nicht alles abgeschüttelt? Die DDR-Bürger können in dieser Sache mit sich im Reinen sein, wissend weniger abgeschüttelt zu haben. Kai-Achim Schönbach, Kai mit Y, wirkte in der CDU, in der Werteunion, im Bündnis Deutschland, nun politisch.
0: Wenn ein Bürger in Verantwortung, oder der Bürger, der sich in die Verantwortung nehmen lässt, was ich denke, viel, viel mehr Leute tun müssen, die alle nur zu Hause hier ne, in den Sofas sitzen und schimpfen. Also quälen wir uns durch die Instanzen, quälen wir uns durch die Mühlen eines politischen Vereins, der einer der größten, eigentlich der größte politische Verein in Deutschland ist und der Partei. Ich wollte einfach nicht zu Hause still sitzen und irgendein Hobby frönen. Und wie gesagt, nach 20 Jahren im Bereich Militärpolitik lag mir das natürlich auch nahe.
3: Es gibt eine andere Partei, die Alternative für Deutschland, die gerade in den Umfragen nach oben schießt, die vom Verfassungsschutz beobachtet wird. Es gibt Konfrontationen im Bundestag etc. etc. Es ist eine neue politische Kraft, die von den anderen etablierten Parteien an sich in fast allen Bereichen außen vor gehalten werden. Inwieweit haben Sie Sympathien für eine Alternative für Deutschland und wo unterscheiden sich Ihre Vorstellungen von denen der AfD?
0: Also erstmal habe ich jede Sympathie für irgendeine Alternative zum bestehenden System, denn aber ich würde mich mit falschen mich mit den fremden Federn schmücken. Wie Roger Köppel von der Weltwoche immer sagt, es ist der institutionalisierte Zweifel, die Demokratie. Wir brauchen einfach diejenigen, die auch mal anders sind. Und dafür bin ich auch, das finde ich, sollte man auch sagen, es ist gut und richtig, dass es die Partei Die Linke gibt, die einfach aus einer völlig anderen gesellschaftspolitischen Perspektive heraus den Finger in die Wunde legt. Und deswegen ist es wichtig, dass es Die Linke gibt. Und so sehe ich auch genau wichtig, dass es die AfD gibt. Ich habe überhaupt kein Problem mehr damit. Ich war mal bei Paul Brandenburg im Podcast, war eine schöne Veranstaltung. Da hat er mich gefragt, sind Sie rechts? Und da sage ich, früher wäre ich gar nicht auf die Idee gekommen zu sagen, ich bin rechts. Ich denke, dass ich Mitte bin. Aber das politische System hat sich nach links weggeschoben und deswegen bin ich mit meinen gleichen Auffassungen, die ich heute noch vertrete wie vor 20 Jahren, weitestgehend.
3: Sie jetzt ein Rechter.
0: Bin ich ein Rechter. Ja. Meine Frau, die immer sagt, rechts kommt von richtig, also kann ich so falsch nicht liegen. Mhm. Ich denke, dass das, was die AfD sagt und tut in der Masse, im Wesentlichen das ist, was die CDU in den 90er Jahren und den Nullerjahren gemacht hat. Insofern habe ich dafür selbstverständlich eine Sympathie, dass der ein oder andere, wer bin ich, um nun gerade in diesem Punkte mahnend den Zeigefinger zu erheben, zuweilen sich in seinen Aussagen etwas zurückhalten sollte. Ich glaube, das gilt aber für alle Parteien. Da wird natürlich sitzt der Fokus drauf. Also ich habe selbstverständlich eine Sympathie dafür und bin natürlich genauso gespannt auf die Wahlen in Sachsen-Anhalt und in Mecklenburg-Vorpommern. Ich denke, ich mache mir das Wort Kartellparteien nicht unbedingt zu eigen. Aber die Union mit Merz, das sage ich ganz bewusst, war für mich mit der Wahl Merz zum Kanzler, war für mich ein Hoffnungsträger, eine Hoffnung. Jetzt nochmal mit Merz, dem konservativen, wirtschaftsliberalen, wirtschaftsorientierten Mann, das, was uns Linke und auch schon unter Frau Merkel, die ja auch letzten Endes eine Linke ist, uns in diese Situation gebracht hat, rauszuziehen, diesen Wagen aus dem Dreck, und bin bitter enttäuscht.
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2: Zweifelsfrei, das Dossier war konservativ wie ein alter Eichenschrank. Und wenn auch der schwere Duft von Möbelpolitur im Raume liegt, hoffe ich, etwas weitergegeben zu haben.
8: Sind wir bereit für eine vollendete Eskalation?
9: Wie viele Mecklenburger so sind, fünf Mann am Betten und so weiter, wenn ihr jetzt so bei der Ansage völlig ausrastet, dann kommt
2: nicht ich, das war bei der Hanseseel in Rostock und auf Fancy gemünzt. Nicht mehr kommt die Sängerin dieses Hits schlapp gemacht, Jernej Kagman von

0: 79 Jahre wurde sie alt, schnell zurück zur Hanse singen.
1: Wir sagen ihn schlicht und einfach an und dann höre ich euch klatschen, brüllen, singen, was auch immer. Freunde, live und in Farbe. Heute Abend hier auf dieser Bühne zu Gast. Unter euren Riesenapplaus. Hier ist Fancy!
0: Oh Gott, Fancy, in Rostock war es schon Kriegshandlung. Wie bescheiden dann unsere Hörerin Alice aus Berlin? Mittels YouTube gestand sie uns allen, aha, Take On Me zu ihren Lieblingsliedern zu zählen.
2: Ladies and gentlemen, we proudly present Fancy.
0: Vorab lösen wir das Rätsel um die Ina aus dem Lied von H&N.

Schon im Zentrum der Schlagerwertungssendungen des Rundfunks der DDR. Ina nimmt den Schleier vom Gesicht. Ina bei H&N, offensichtlich eine Muslima, möge Allah uns festigen.

0: Welche Emotionen?
1: Die Petition, in der die Entlassung des FAZ-Korrespondenten Michael Martens gefordert wurde, und zwar aufgrund seiner Frage, ob man bei der Tötung von Russen helfen könne, ist auf der Webseite nicht mehr verfügbar.
0: Danke, beste Svetlana. Ich bestätige am 12. August 2026 um 8 Uhr und 15 Minuten, ergänze um einen Kommentar unseres Hörers Roberto De Rasch zu Michael Alexander Martens, dem FAZ-Mann, den es um das Russentöten ging. Sein Großvater war Staatsanwalt, Offizier im Wehrmachtsführungsstab. Roberto De Rasch meint, das ist doch selbsterklärend, oder? Ich meine nicht zwingend, bin auch kein grundlegender Freund von derartigen Vereinfachungen, aber wenn sich derartige Fälle häufen bzw. zur Charaktereigenschaft zu werden scheinen, nimmt man der anderen Seite Erklärungsdruck. Wenn alle Großväter der jetzt Handelnden in der Wehrmacht waren, Kursk durchschritten, wo jetzt wieder deutsche Panzer fahren, wird man keinen Russen zu überzeugen brauchen, dass alles getan werden muss. Dass in nur 80 Jahren wieder die Enkel von Nazis ihre dummen Mäuler aufreißen. Dass in nur 80 Jahren auf deutschem Gebiet dann wieder geteerte Straßen sind, wird manch Russen schwer zu erklären sein. Aber interpretiert nichts rein, nehmt Bertolt Brecht 1951 das große Karthago, nehmt die Geschichte, sie lehrt.
2: Ich sag das ohne jede Lamoyanz. Eine wohlhabende Gesellschaft zu verändern, ist viel schwieriger, als ein Land nach Krieg und Zerstörung wieder aufzubauen.
0: Noch so ein Enkel, über den die CDU-Katastrophe in Sachsen-Anhalt, Sven Schulze in einem Interview mit Newsknecht, Ralf Schuler sagt.
3: Dieter Hallervorden ist für Frieden. Ich bin auch für Frieden. Friedrich Merz ist für Frieden. Jeder ist für Frieden.
0: Meinen Sie das ernst, Herr Schulze?
4: Freiheit ist für uns wichtiger als Frieden.
0: Was bitte ist Ihr Ziel? AfD 60%?
5: Sarah kommt.
0: Das BSW stellt sich gegen Schließung des russischen Hauses zu Berlin. Es berichtet die Tageszeitung Junge Welt, namentlich Alexander King. Dieser kommentierte den Vorschlag des SPD-Spitzenkandidaten Steffen Krach.
6: Das ist richtig.
0: Sehr schätze ich dieses Haus, auch den Imbiss. Bin immer, wenn in Berlin, dort zu Gast. Möchte aber auch die Kommentierung des Roderich Kiesewetter in Springers Welt kundtun. Er erklärt, der Stromverbrauch im russischen Haus wäre hoch. Er geht davon aus, dass dort technisch aufwendige Geräte sind, beziehungsweise er erklärt es.
4: Der Krieg muss nach Russland getragen werden.
0: Mein Kommentar, die Russen wären blöd, würden sie eine derartige Liegenschaft nicht auch für derartige Dinge nutzen. Kiesewetter noch. Zitat, wir schließen es nicht, weil wir glauben, dass die Goethe-Institute in Russland dann geschlossen werden, dass das Spionage und NGO-Buden sind, die brotlosen Künstlern Hampelei in Kulturhäusern in fernen Welten erlauben. Sollte jedem bekannt sein.
1: Die deutschen Wasserstraßen befinden sich in einer schweren Niedrigwasserkrise. So bleibt beispielsweise der Wasserstand des Rheins weiterhin auf einem historisch niedrigen Niveau.
0: Dann, liebe Svetlana, gönnen wir uns erstmal einen Schluck Trinkpause.
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0: Am fast Ende der kleinen Audiodatei für den 12. August 2026, einem Mittwoch.
1: Und nun die weitere Nachricht.
0: Danke, beste Svetlana. Trotz Sanktionen, Indien bleibt bei russischem Öl. Nun berichtet Washington Post, Donald Trump verließ den NATO-Gipfel in Ankara über einen Catering-Container. Es gab Morddrohungen seitens des Iran. Zwei Meldungen, die scheinbar zusammenpassen könnten. Der DAX erreicht ein Rekordhoch. Anleger setzen auf Entspannung und fallende Ölpreise und Russland öffnet den Weg für Bitcoin. Sie stecken halt doch alle unter einer Decke. Der Iran gibt den USA seine Bedingungen für die Öffnung der Straße von Hormuz bekannt. Press-TV. Die österreichische Außenministerin ist zu Besuch bei US-Außenminister Rubio. Der Jemen meldet Tote nach einem Houthi-Angriff auf ein Schiff nahe dem Roten Meer. Ein US-Helikopter beschießt einen Tanker im Golf von Oman. Der Libanon schafft als erstes Land im Nahen Osten die Todesstrafe ab. In Rumänien wurden zwei russische Drohnen zerstört. Russland lässt einen inhaftierten US-Bürger frei. Ein ehemaligen Soldaten. Als Grund wird Humanitäres genannt. Frei von Reflexion zitiert der ORF Wladimir Zelensky. Putin würde Pläne für eine große Mobilisierung schmieden.
9: Give us a credit.
0: Das ukrainische Portal Strana meldet derweil Lebensmittelmangel in Supermärkten. Ria Novosti berichtet, die Ukraine nennt keine Zahlen zu abgefangenen russischen Raketen mehr. Lokal Sachsen, Vorfall in einem Hotel zu Leipzig. Der Leipziger Oberbürgermeister Philipp Preisler soll randaliert haben. Er ist bei den Freien Wählern. Er darf vorerst keine Amtsgeschäfte mehr ausüben, berichtet der MDR. Auch die Direktverbindung von Dresden nach Kopenhagen fällt wegen technischer Probleme aus. Es geht um die Bahn. Das Gesundheitsamt gibt Entwarnung nach einem Großeinsatz auf einem Festival, den Ancient Trance Festival in Taucha. Gäste hatten über Unwohlsein geklagt. Bei der Hanseseel gab es sowas nicht.
10: Ladies and gentlemen, we proudly present Fans Live.
11: Herzlich willkommen.
5: bei der Ansage völlig ausrastet, dann kommt er.
0: Wettermann Kai Zorn.
6: Wir sollen ja jetzt mehrere Tage 40 Grad bekommen und gerade.
0: Es wird nochmal richtig warm. Unter den Achselhöhlen wird sich Schweiß sammeln. Ab Sonnabendabend dann aber deutlich unbeständiger. Gewitter, Regen bei weiter hochsommerlichen Temperaturen.
9: Marcello, Sie werden meinen Tag
11: verstehen. 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

0: Also hier ist die Tamara von Zilli. 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
6: Ja, wunderschönen dritten Messe-Nachmittag, liebe Hörerinnen.
7: Und liebe Hörer.
6: Wünschen wir Ihnen. Und bevor wir so richtig einsteigen in unsere Messemanns, machen wir jetzt erst einmal Musik.
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0: Die erste Ausgabe von Jürgens Radioshow mit Jürgen Karnay auf dem Berliner Rundfunk vom 11. Januar 1987.
1: So, ich habe mich richtig in Transpiranz getanzt hier, weil ich stehe die Woche unheimlich auf Rock'n'Roll. Ich weiß auch nicht warum. Vielleicht sollte ich Bon abgehen und Stopprock übernehmen. Das war Panko, er will anders sein. Und jetzt wollen wir nochmal einen weiteren Überraschungsanruf probieren. Was heißt probieren? Ich bin sicher, es klappt. Wen haben wir denn jetzt am Telefon?
2: Axemia Rüfke.
1: Axemia, ein schöner Name.
2: Ja.
1: Selten auch.
2: Hm?
1: Selten auch der Name.
2: Naja.
1: Wo kommt denn der her? Aus Griechisch mehr?
2: Nee, aus dem Russischen.
1: Axemia?
2: Ja.
1: Oha. Oh, meine Namenskenntnisse waren noch nie so doll. Aber ich muss ja keine Fragen hier richtig beantworten, um was zu gewinnen. Solltest du ja machen. Du hattest am 27. angerufen bei der Sendung mit Herbert Küttner.
2: Ja.
1: Nun zählst du nicht zu den ganz großen Gewinnern.
2: Ja.
1: Aber wir haben deine Telefonnummer und wollen heute nochmal ganz kurz. Hat dir die Sendung Spaß gemacht?
2: Ja, ganz großen Spaß hat sie mir gemacht. Ich wollte eigentlich Sindbad gucken, aber ich hab doch mehr die Sendung gehört.
1: Sag bloß, wir haben es geschafft, dass du nicht fernsehst.
2: Ja.
1: Wahnsinn. Wahnsinn. Dafür wird mich der Adamek nur nicht gerade auszeichnen, aber ich freue mich darüber. Guck mal an. Was hat dir am meisten gefallen? Warum hat dir diese Sendung so gefallen?
2: Weil sich die Künstler wirklich richtig frank und frei hergegeben haben und erzählt haben aus ihrem Leben und
1: was so
2: alle da dran ist.
1: Ja. Ja, wir wollen das im nächsten Jahr wieder machen. Das darf ich also dir und allen anderen, die das sich gewünscht haben, zunächst mal sagen. Und jetzt kommt's, jetzt passiert es. Du hast also die Chance, Platte und T-Shirt zu gewinnen.
2: Ja.
1: Eine Frage ist nicht ganz so ernst zu nehmen. Und die andere hat natürlich mit dem zu tun, was in diesem Jahr in Berlin passieren wird. Große Feierlichkeiten. Damit fangen wir an. Berlin wurde aus zwei Städten gebildet.
2: Oh Gott.
1: Ja, war das. Ich gebe dir drei vor, ja?
2: Mhm.
1: War das Berlin und Köln, Berlin und der heutige Teil der Museumsinsel oder Berlin und Lichtenberg, die dann zusammengekommen sind zu einer Stadt Berlin?
2: Ich würde sagen Berlin und Köln.
1: Und Köln, natürlich, das war's. Klar, richtig. Zweite Frage, die ist nicht ganz so ernst. Was bedeutet WHO? Bedeutet es Warenhaushandelsorganisation, Weltgesundheitsorganisation oder Warnlicht-Halogen-Ortungsgerät?
2: Ja. Der dritte.
1: Du bist für das Warnlicht-Halogen-Ortungsgerät.
2: Ja.
1: Das ist falsch, leider, muss ich dir sagen. Ja. Ich weiß nicht, ob es so ein Warnlicht-Halogen-Gerät gibt. Aber so eine Wortschöpfung ist natürlich wie aus dem Leben gegriffen, das ist klar. Deswegen hast du dich verleiten lassen. Es ist die Weltgesundheitsorganisation.
2: Mhm.
1: Nö, das ist ja auch nicht so schlimm, ne? Jetzt weißt du, damit wird dich nie wieder einer reinlegen. Und überhaupt nicht so ein Schlageransager, der hier Fragen stellt aus der Kalten. Pass auf, du hast für die andere Frage ein T-Shirt gewonnen.
2: Mhm.
1: Ja, ich bitte dich, wenn jetzt also die Feierlichkeiten in Berlin beginnen, es auch wirklich anzuziehen.
2: Mhm.
1: Das kann man schnell mal durchwaschen und nächsten Tag ist es wieder frisch. Ja?
2: Mhm.
1: Und dann sagst du allen, dass es die Sendung ist, die du am meisten liebst.
2: Ja, mach ich.
1: Gut. Also, ich bedanke mich für das Gespräch.
2: Ja.
1: Wünsche dir noch einen wunderschönen Sonntag. Das war es ganz auf die Schnelle.
2: Ja.
1: Wiederhören. Und jetzt kommt eine Dame, die macht es schon so, so lange. Und sie ist immer noch Wahnsinn. Aretha Franklin, Jumping Jack, Flash wird mit einem richtigen, schönen Rolling Stone zusammen eingespielt.

0: Hof, Aufschusterrappen unterwegs in Bautzen auf der Spur des Faserschreibers.
1: Gerne, liebe Zuschauer, hätte ich an einem solchen frühlingshaften Bild mitgemalt, zumal es zurzeit an Frühlingsblumen in der Natur mangelt, aber das ist nicht möglich, denn mein Faserschreiber ist gerade zu Ende gegangen. Für mich ein zusätzlicher Anlass, dem VEB Schreibgeräte Markant Stammbetrieb in Singwitz einen Besuch abzustatten. Und hier bin ich verabredet mit dem ersten Stellvertreter des Betriebsdirektors, Dieter Brunne. Für Faserschreiber sind Sie ja der Alleinhersteller in der Republik.
2: Ja, wir stellen Faserschreiber nur in Singwitz her, entgegen anderen Betriebsteilen, die wir noch besitzen oder die wir noch haben. Und wir stellen etwa 70 Millionen Fasermaler her und davon am Tage etwa 320.000 bis 350.000 Stück.
1: Und was darüber hinaus?
2: Darüber hinaus stellen wir noch Kugelschreiberminen, Kugelschreiber, Füllhalter, Duschezeichengerät und technische Artikel für Schreiber.
1: Woraus besteht denn nun ein solcher Faserschreiber im Einzelnen?
2: Ein Faserschreiber besteht einmal aus der Kappe, aus dem Behälter, aus dem Abschlussstopfen, aus der Schreibspitze und natürlich aus dem Tintenträger.
1: Tampon.
2: Und den, ja, aus dem Tampon, der in jedem Fall die Tinte trägt und zum Schreiben beiträgt und nachfüllbar ist.
1: Also wenn er leer ist, kann man ihn einfach wieder in Tinte stecken?
2: Ja, jawohl, wenn er leer ist, kann man den wieder in eine Tinte, in Faserschreibertinte stecken und warten, bis die Tinte nach oben gezogen ist und ihn wieder verwenden.
1: Und wie lange schreibt er dann?
2: Etwa kann man 0,25 Quadratmeter damit ausmalen oder eben 100 Briefe damit schreiben.
1: Auch Liebesbriefe?
2: Auch Liebesbriefe.
1: Danke, Dieter Brunne, da wird sich ja Daniela freuen, da kann sie noch viele Briefe erhalten, wie sie ihn heute bekommen hat.
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0: 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April 1990 war DT64 unter dem Chefredakteur Michael Schiwak rund um die Uhr auf Sendung. 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
1: DT64, Dienstag, 24. Juni 1986, 15.05 Uhr, Duett. Musik für den Rekorder mit Petra Schwert.

Woche, 25. November 1981. 16.10 Uhr die Sendung auf den Flügeln bunter Noten. Unter anderem dabei Tschüss mich und lieb mich, Gerd Christian, Rosinischer Tee, Kreis, Hey John, Pudis, ich spiele Rosinischer Tee.

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Doch er schob die Tasse weg und sagt:

1956. Das Programm von DFS 904 wurde unter konspirativen Umständen zu Beginn in einem abgeschirmten Bereich des Funkhauses Nalepastraße produziert. Später im Funkhaus Grünau, noch später in Königs Wusterhausen. Den Hörern versuchte man den Eindruck zu vermitteln, die technischen Sendeanlagen stünden in Westdeutschland und würden illegal von einem mobilen LKW aus betrieben. Da die Rundfunksender der Bundesrepublik in den 1960er Jahren nur wenig populäre Musik spielten, gelang es dem Sender, mit einem speziell an junge Menschen gerichteten Programm zahlreiche, regelmäßige Hörer zu finden. Die meisten Hörer hatte DFS 904 aber wohl Mitte der 60er Jahre in der DDR selbst.

1965. Seit 1. Juni 1965 formierte der Sender als 9. Abteilung der 10. Verwaltung der politischen Hauptverwaltung der NVA. Diese Bezeichnung war Teil der Strategie zur Tarnung des Senders, der bis zu seiner Auflösung beibehalten wurde. Von Anfang an war der Sender Bestandteil der Militärpropaganda der DDR. Die Kontaktadresse des Senders lautete Werner Schütz oder Katrin Jäger, Berlin W8, Postfach 116.

0: 1945. Die Sowjetunion strahlte für die in der DDR stationierten sowjetischen Truppen auf der Langwellenfrequenz 261 kHz unter der Bezeichnung Radio Wolga ein russischsprachiges Programm aus, auf der Mittelwellenfrequenz 1323 kHz sendete der Auslandsdienst.
1: Ach, mein erster Mann, der wirkte.

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0: 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Treffpunkt Alexanderplatz. Ich heiße Sie willkommen. Besuchen Sie www.ddr1.de. Schreiben Sie uns über Facebook. Täglich veröffentlichen wir dort ein Bild. Ab 17 Uhr hören Sie dann unser Nachmittagsmagazin Original Berlin. 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Ab 20 Uhr der progressive Abend auf DDR1. Ad libitum. In dieser Sendung noch ein Rezept mit Anne Chilling, natürlich ein DDR-Rezept. Nach den Nachrichten um 16.30 Uhr dann Jürgen Eger, eine Kolumne. Aber lassen Sie sich jetzt treiben mit der für Sie ausgewählten Musik unserer Redaktion. Treffpunkt Alexanderplatz. Deshalb Kathi Kovacs, Purple Schulz und Manuel Schmidt und Marek Arnold. Es geht um Sehnsucht. Und Jenny Kagemann, die Sängerin von Earth and Fire, ist verstorben. 79 Jahre wurde sie. Nach Bugs Fizz, A Crazy Shot in the Dark.

0: Power von der Eastside.
1: 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Es gibt doch heute noch mehr zu sehen, Kollege.
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1: Aber ja, wir befinden uns auf dem Alexanderplatz, Treffpunkt Alexanderplatz, auf Ihrem DDR1. Für Sie das Neueste vom Tag. Wir marschieren ein in ein weiteres Dossier.
2: Und nun das Dossier.
1: Oberster Chef der deutschen Marine war Kai mit Y, Achim Schönbach. Nun AD, man kann sagen, wegen Äußerungen wurde er geadet. Im Gespräch ist er mit Armin Paul Hampel vom Kompaktmagazin, der selbst mehr als nur ein wenig diente.
3: Hampel hakt nach. Heute habe ich einen besonderen Gast bei mir. Erstens, er ist ein Marinekamerad. Wir haben in der gleichen Teilstreitkraft gedient. Er sehr viel länger als ich, muss ich dazu sagen. Und wir beide haben uns nach unserer beruflichen Ausrichtung der Politik zugewandt. Ich begrüße ganz herzlich Admiral AD Kai-Achim Schönbach. Herzlich willkommen.
4: Hampel, herzlichen Dank, dass ich hier sein darf.
3: Freut mich. Sie sind, ich glaube, der einzige Admiral in der deutschen Marine gewesen, die 13, 14 Jahre in See gestanden hat. Ist das richtig?
4: Ja, also ich war 13, 14 Jahre in der Tat an Bord von seegehenden Einheiten. Ja. Natürlich nicht am Stück, sondern übergestückelt. Aber als letztem, am Schluss bin ich als Seagoing Admiral zumindest noch einmal für ein halbes Jahr in See gewesen. Also eine traumhafte Zeit.
3: Was lernt man auf See als Soldat im Umgang mit Mannschaften, Offizieren, was man so schnell an Land nicht lernt, Herr Schönbach?
4: Sie kennen ja, oder wir alle kennen diesen Spruch, wir sitzen alle in einem Boot.
3: Ja.
4: Und ich habe das später einmal nochmal mich gut daran erinnert, an meinen früheren Kommandantenspruch, der gesagt hat, es gibt am Ende des Tages niemanden, zu dem man sich wenden kann und nochmal nachfragen kann. Man ist da alleine. Und man muss auf sicherlich die unterschiedlichsten Charaktere und auf die unterschiedlichsten mal Temperamente Rücksicht nehmen. Ich war als Kommandant mehrere Wochen vor der ostafrikanischen Küste gelegen mit meiner Besatzung vor der Hansa Stavanger. Das war ja damals dieses Schiff, was von irgendwelchen Piraten da gekapert worden war. Also vor Somalia. Das war 2009. Also ist schon ein paar Tage her. Aber dennoch, die menschlichen Freuden und Abgründe, die man dort lebt, die man dann auch in diesem Falle irgendwie austarieren muss, das lernt man dort wahrscheinlich nur an Bord eines Schiffes und nicht irgendwo draußen in der Wald und Wiese.
1: Nun die persönliche Geschichte des Kai-Achim Schönbach, Kai mit Y.
4: Die Bundesrepublik Deutschland entschied sich nach vielen Jahren der Abstinenz und Absenz in Ostasien mal wieder ein Schiff zu fahren. Dorthin zu fahren, um dann unsere Wertepartner zu besuchen. Die Fregatte Bayern war dafür ausgesucht, fuhr bis nach Japan und über Singapur und unter anderem dann auch nach Indien. Man fährt ja, das wissen Sie ganz besonders, man darf nicht nach Indien fahren und nicht nach Pakistan fahren, also machte man das um und um. Auf dem Rückmarsch von Indien war ich in diesem Falle, weil wir vor jedem Halt dieses Schiffes irgendwo in Asien, Ostasien, sollte ein Admiral oder irgendein Vertreter vergleichbar vor Ort sein. Ich war vor Ort. Es war ein ganz normaler, also das Schiff war in Mumbai. Ich selbst in Neu-Delhi. Ich hatte ein wunderbares Besuchsprogramm mit meinem Counterpart, aber auch mit anderen. Ich hatte wo ich mich sehr geehrt fühlte, ein persönliches Gespräch unter vier Augen mit dem Außenminister Indiens. Und dann hatte ich am Abend, praktisch am Vorabend des Abfluges zurück nach Deutschland, zwei Thinktanks des indischen Militärs, wie auch eines gemischten zivil-militärischen Thinktanks besucht, habe dort einen Vortrag gehalten.
3: Man muss dazu sagen, Sie waren dort in der Funktion des Inspekteurs der Marine. Und damit der oberste Chef der deutschen Marine.
4: Ja. Der Abendveranstaltung war jenseits des offiziellen Programms, gehörte eigentlich zum Inoffizium. Ich hatte nicht mehr die Möglichkeit, mich umzuziehen, will aber nicht vorbauen. Ich habe dann vor Ort besagten Vortrag gehalten. Die Veranstaltung war insgesamt 3,5 Stunden lang. Und ganz, ganz am Ende gab es dann in der zweiten Session noch eine Question-Answers-Period, wie das ganz normal ist. Und da sind zwei Dinge passiert, die ich in dem Moment, da ich sie gesagt habe und vor allem auch die in dem Kontext der Situation völlig unbedeutend war. Die erste war eine junge Frau, die mich fragte, was ich denn glaubte, wie es mit der Krim weiterging. Muss sich erinnern, dieses Gespräch fand vor dem Krieg statt, vor dem Ukraine-Krieg, vor dem Ausbruch im Februar, das war im Januar noch. Und sie fragte mich, was ich denn denke, wie die Russische Föderation mit der Krim umgehen wolle. Ich sagte, nun, die Russische Föderation hat die Krim quasi inkorporiert. Sie wird sie auf freiwilliger Basis nicht zurückgeben. Und ich wählte den Ausdruck am Ende, She's gone and never come back. Also sie ist weg und kommt nicht wieder. Das war eine militärische Lagefeststellung, ohne das in irgendeiner Form zu bewerten. Das war das eine. Und das andere, das war in der weiteren Folge, dass ich von der Abteilungsleiterin, die die Veranstaltung da organisierte, gefragt habe, was ich denn glaube, was Russland wolle, vor dem Hintergrund der durchaus ja vorhandenen Spannungen. Ich sagte, das weiß ich nicht, was sie wirklich wollen, aber ich gehe davon aus, dass sie auf Augenhöhe als Partner, als Großmacht, die sie sind, wahrgenommen werden wollen. Und das betrifft natürlich dann auch den Führer, in diesem Falle Wladimir Putin, der auf Augenhöhe und mit Respekt wahrgenommen werden sollte und wollte. Und dann meine entscheidende Aussage, wenn es das nur ist, nur Respekt, das ist low cost, even no cost, also für wenig Geld, wenn man so will, oder Preis, mehr oder weniger preiswert zu haben. Und dann die Formulierung, und letzten Endes verdient er das auch, womit ich nicht zum Ausdruck bringen wollte, um das vorwegzunehmen, dass ich das ihn persönlich irgendwie, das war überhaupt nicht die Frage, sondern er ist ein gewählter Präsident eines souveränen Staates. Und eingedenk dessen, wo ich überall gewesen bin und wen ich alles begleitet habe, zu welchen Potentaten dieser Welt, war das für mich also keine schwerwiegende Aussage. Beides ist mir mehr oder weniger am nächsten Tag ausgelegt worden in einer ganz anderen Framing. Und um es kurz zu machen, das erste Frame war, ich hätte es begrüßt, dass die Krim weg ist und die Russen das genommen hätte. Das ist natürlich völliger Unsinn, das ist ja Quatsch. Und zum Zweiten, ich wäre quasi ein Putin-Knecht. Ja. Ich habe lediglich gesagt, dass einem Staatsmann selbstverständlich Respekt erwarten darf. Und ich darf das noch ergänzen. Peter Struck, den ich persönlich sehr gemocht habe und sehr verehrt habe, ich durfte mal eine Zeit lang mit ihm mitreisen.
3: Der frühere Verteidigungsminister
4: hat mir gesagt mal, Herr Schönbach, egal wo wir hinkommen, ob wir jetzt in ein kleines Land fahren oder ein großes Land, wir begegnen jedem, auch jedem Vertreter mit Respekt, auf Augenhöhe, und wir erwarten auch und dürfen auch erwarten, Respekt, das sind die Grundlagen von Diplomatie. Das hat man mir anders ausgelegt und dann hat man mich, ohne dazu zu befragen, mich dann aufgefordert, den Rücktritt, und ich bin ein treuer Soldat und Offizier, also habe ich meinen Rücktritt erklärt und bin dann vier Wochen später dann nach Hause.
1: Wir wünschen wohlverdiente Pension und Peter Struck, SPD,
0: das ist richtig.
1: Augenhöhe. Ich habe nichts von Rühren gesagt.
4: Und das gestatte ich mir mal selbst, mich selbst zu attribuieren. Eine gewisse interkulturelle Kompetenz gehört ja nun schon dazu.
1: Kai, mit Y, mit komplizierten Worten attribuiere ich. Weniger kompliziert, weggetrappelt, Ministerin Lamprecht, auch SPD.
0: Das ist richtig.
5: Das geistige Klima in unserem Lande ist heute anders als vor einigen Jahren. Hoffnungslosigkeit und Pessimismus sind überwunden. Zuversicht und Optimismus überall spürbar.
4: Kohl hat, soweit ich das mich erinnere, aber korrigieren Sie mich, wenn ich falsch liege, einfach schlichtweg dem Spiegel kein Interview mehr gegeben. Ja. Das war für den einfach gar kein Thema. Und der Spiegel als Sturmgeschütz der Demokratie hat ihn natürlich dann regelmäßig durch den Kakao, wahlweise durch den Dreck gezogen. Nein, ich gebe Ihnen recht. Also die einleitende Frage, die möchte ich ebenfalls mit Ja beantworten, ohne dass das hier Politiker-Bashing sein soll. Es gibt ja durchaus Politiker, die dazu in der Lage sind. Die befinden sich im Zweifelfall in der falschen Partei, beziehungsweise sind in den hinteren Chargen oder in den hinteren Reihen zu finden. Ich denke, in meinem konkreten Fall war es so, Frau Lamprecht war bereits angeschossen, die war angeschlagen. Sie hat sich ja eigentlich, ich sage das mal so ein bisschen laps, breitschlagen lassen, diesen Job nochmal zu machen. Sie wollte das ja eigentlich nicht mehr und hatte darauf ja auch verschiedene Bedingungen gestellt, und das hat man ihr offensichtlich so nicht gewährt. Nein, aber es gab eben auch im Koalitionspartner, in der Koalition seiner Zeit, es war ja noch die Ampelkoalition, gerade aus der Grünen-Fraktion gab es starken Druck. Und dann ist man erlegen. Ich habe später auch in anderen, ich habe das glaube ich bei der NZZ, war ich mein, war auch ein spannendes Interview. Der hat schlichtweg, der Redaktor, wie das da so schön heißt, dem ich erstmal grundsätzlich Bundeswehr erklären musste und Militär, aber der mich dann da später in die Pfanne gehauen hat, der einfach schlichtweg in Abrede gestellt hätte, dass die Presse überhaupt irgendeine Form von Macht hätte, Druck ihr aufzubauen. Ich meine, ja gut, man muss sich nicht mit jedem absurden Argument auseinandersetzen.
6: Wer auf ZDF und ARD angewiesen ist, der muss geistig zurückbleiben.
1: Einen ausdifferenzierten Gruß vom Fernsehen der DDR, Günther Herd, erlaube ich mir dennoch zu senden.
4: Ich war eigentlich, die Hauptenttäuschung war die, dass die Kameradschaft, von der immer gesprochen wird, auch die Kameradschaft von oben nach unten, das ist ja von unten nach oben genauso, dass die in diesem Moment versagte, weil meine Vorgesetzten Angst hatten und Sorge hatten, dass sie mit in diesen Schlot gezogen werden. General Kujat hat ja nun sehr lautstark und zu meinem Gunsten ausgesagt, er hätte sich vor mich gestellt. Das hätte ich mir natürlich auch gewünscht.
3: Ja, cool, aber der ehemalige
4: Generalinspekteur, ja. Wie gesagt, ich wollte

0: Ja, das Wort Angst würde ich jetzt nicht nehmen. Die Sorge, die wir wirklich alle haben müssen, nicht nur Politiker, auch Bürger. Die Sorge, die wir haben müssen, ist, dass wir wieder einmal einen deutschen Sonderweg beschreiten. Das ist ja nun etwas, was uns offensichtlich eigen ist. Im Zarathustrischen gibt es diese Aussage, eigentlich gute Gedanken, gute Worte, gute Taten. Und jetzt muss man schon, wenn man genau hinschaut, zugegebenermaßen veröffentlichte Meinung. Ich denke, dass hinter den Kulissen ganz anders gesprochen wird. Ich hoffe es zumindest. Jetzt böse Gedanken, böse Worte, die gefallen sind und diese eskalatorische Sprache, die hier zurzeit überall im deutschen Medienraum ist, die muss uns große Sorgen machen. Dazu vor allem etwas, was wir in Teilen gar nicht können. Ich meine, wir sind zwar seit 4 Jahren dabei und ich denke, das sollte man auch nicht geringschätzen, die Bundeswehr wieder fitter zu machen, aber wir sind natürlich bei weitem noch nicht an dem Ort oder an dem Platz, an dem wir sein müssten, um tatsächlich einen solchen Krieg führen zu können. Sprich, die Worte und die Taten müssen sich, beziehungsweise die Worte müssen natürlich dann auch zu den beabsichtigten Taten passen. Und hier ist eine meiner Ansicht nach völlige Dissonanz. Also wir sind gefährlich auf dem Weg. Und ich denke, dass dazu noch kommt, wir haben mit der Sprache die Gedanken, logischerweise beeinflussen wir sie die der Gesellschaft. Und ich muss nur sagen, für mich in meinem direkten Umfeld, und ich sage das mal unabhängig von der Frage, es ist nicht unser Krieg. Punkt. Dass wir nach Artikel 51 der UN-Charta ein angegriffenes Land unterstützen, das ist völlig klar und das halte ich auch für richtig. Aber ich sagte es vorher in einem anderen Zusammenhang schon, Maß und Mitte, wir halten hier nicht Maß und Mitte.
1: Maß und Mitte, da ist es wieder, humoristische Töne erlaube ich mir in diesem Format. Gerne gebe ich aber zu, Armin Paul Hampel sehr wertzuschätzen. Er wirkte ja bei der ARD, Fachmann für Afghanistan, Indien etc., politisch organisiert in der AfD, publizistisch beim Kompaktmagazin.
2: Ich habe immer gesagt, meine Zielgruppe ist die Friseuse.
1: Hier fragt er in der Sache des Friedens außergewöhnlich engagiert nach.
3: Haben wir da nicht eine Grenze überschritten, dass wir eben nicht mehr im eigentlichen Verteidigungssinn uns aufstellen, sondern jetzt plötzlich in dem Kollektiv, was ja mal als kollektive Verteidigung angedacht war, jetzt plötzlich Player geworden sind oder werden wollen.
0: Der Rahmen, sei es Europäische Union oder sei es die NATO, sieht natürlich etwas anderes vor, in der Tat. Eigentlich Artikel 5 und 42.7 ja. In der Europäischen Union. Das ist schon richtig. Aber ich hatte es ja vorher gesagt mit diesem Bundesverfassungsgerichtsurteil, mit der Möglichkeit, eben out of air zu gehen. Es ging auch darum, das ist jetzt mal meine Interpretation, es ging aber darum, dass Deutschland eben auch zeigen kann, dass wir in dieser Welt angekommen sind, dass wir die Nachkriegsordnung in gewisser Weise auch im Eigeninteresse abschütteln können.
1: Was haben wir nicht alles abgeschüttelt? DDR-Bürger können in dieser Sache mit sich im Reinen sein, wissend weniger abgeschüttelt zu haben. Kai-Achim Schönbach, Kai mit Y, wirkte in der CDU, in der Werteunion, im Bündnis Deutschland, nun politisch.
0: Wenn ein Bürger in Verantwortung, oder Bürger, der sich in die Verantwortung nehmen lässt, was ich denke, viel, viel mehr Leute tun müssen, die alle nur zu Hause hier, ne, in den Sofas sitzen und schimpfen. Also quälen wir uns durch die Instanzen, quälen wir uns durch die Mühlen eines politischen Vereins, der einer der größten, eigentlich der größte politische Verein in Deutschland ist und der Partei. Ich wollte einfach nicht zu Hause still sitzen und irgendein Hobby frönen. Und wie gesagt, nach 20 Jahren im Bereich Militärpolitik lag mir das natürlich auch nahe.
3: Es gibt eine andere Partei, die Alternative für Deutschland, die gerade in den Umfragen nach oben schießt, die vom Verfassungsschutz beobachtet wird. Es gibt Konfrontationen im Bundestag etc. etc. Es ist eine neue politische Kraft, die von den anderen etablierten Parteien an sich in fast allen Bereichen außen vor gehalten werden. Inwieweit haben Sie Sympathien für eine Alternative für Deutschland und wo unterscheiden sich Ihre Vorstellungen von denen der AfD?
0: Also erstmal habe ich jede Sympathie für irgendeine Alternative zum bestehenden System, denn aber ich würde mich mit falschen, mich mit den fremden Federn schmücken, wie Roger Köppel von der Weltwoche immer sagt, es ist der institutionalisierte Zweifel, die Demokratie. Wir brauchen einfach diejenigen, die auch mal anders sind. Und dafür bin ich auch, das finde ich, sollte man auch sagen, es ist gut und richtig, dass es die Partei Die Linke gibt, die einfach aus einer völlig anderen gesellschaftspolitischen Perspektive heraus den Finger in die Wunde legt. Und deswegen ist es wichtig, dass es Die Linke gibt. Und so sehe ich auch genau wichtig, dass es die AfD gibt. Ich bin, Ich habe überhaupt

0: kein Problem mehr damit. Ich war mal bei Paul Brandenburg im Podcast, war eine schöne Veranstaltung. Da hat er mich gefragt, sind Sie rechts? Da sage ich, ich hätte früher, wäre ich gar nicht auf die Idee gekommen zu sagen, ich bin rechts. Ich denke, dass ich Mitte bin, aber das politische System hat sich nach links weggeschoben und deswegen bin ich mit meinen gleichen Auffassungen, die ich heute noch vertrete wie vor 20 Jahren, weitestgehend
1: Sie jetzt ein Rechter.
0: Bin ich ein Rechter. Ja. Ja. Meine Frau, die immer sagt, rechts kommt von richtig, also kann ich so falsch nicht liegen. Mhm. Ich denke, dass das, was die AfD sagt und tut in der Masse, im Wesentlichen das ist, was die CDU in den 90er Jahren und den Nullerjahren gemacht hat. Insofern habe ich dafür selbstverständlich eine Sympathie, dass der ein oder andere, aber wer bin ich, um nun gerade in diesem Punkte mahnend den Zeigefinger zu erheben, zuweilen sich in seinen Aussagen etwas zurückhalten sollte. Ich glaube, das gilt aber für alle Parteien. Da wird natürlich sitzt der Fokus drauf. Also ich habe selbstverständlich eine Sympathie dafür und bin natürlich genauso gespannt auf die Wahlen in Sachsen-Anhalt und in Mecklenburg-Vorpommern. Ich denke, ich mache mir das Wort Kartellparteien nicht unbedingt zu eigen, aber die Union mit Merz, das sage ich ganz bewusst, war für mich eine, mit der Wahl Merz zum Kanzler, war für mich ein Hoffnungsträger, eine Hoffnung. Jetzt nochmal mit Merz, dem konservativen, wirtschaftsliberalen, wirtschaftsorientierten Mann, das, was uns Linke und auch schon unter Frau Merkel, die ja auch letzten Endes eine Linke ist, uns in diese Situation gebracht hat, rauszuziehen, diesen Wagen aus dem Dreck, und bin bitter enttäuscht.
2: Frieden gibt's auf jedem Friedhof.
3: Zweifelsfrei, das Dossier war konservativ wie ein alter Eichenschrank. Und wenn auch der schwere Duft von Möbelpolitur im Raume liegt, hoffe ich, etwas weitergegeben zu haben.
4: Sind wir bereit für eine vollendete Eskalation?
5: Wie viele Mecklenburger sind, fünf Mann am Betten und so weiter, wenn ihr jetzt so bei der Ansage völlig ausrastet.
3: Willkommen. Nicht ich, das war bei der Hanseseele in Rostock und auf Fancy gemünzt. Nicht mehr kommt die Sängerin dieses Hits schlapp gemacht, Jernej Kagmann von

0: 79 Jahre wurde sie alt, schnell zurück zur Hanse-Säge.
1: Wir sagen ihm schlicht und einfach an und dann höre ich euch klatschen, brüllen, singen, was auch immer. Freunde, live und in Farbe. Heute Abend hier auf dieser Bühne zu Gast. Unter euren Riesenapplaus. Yes, Fancy!
0: Oh Gott, Fancy, in Rostock war es schon Kriegshandlung. Wie bescheiden dann unsere Hörerin Alice aus Berlin? Mittels YouTube gestand sie uns allen, aha, Take On Me zu ihren Lieblingsliedern zu zählen.
2: Ladies and Gentlemen, we proudly present Fancy!
0: Vorab lösen wir das Rätsel um die Ina aus dem Lied von H&N.

Schon im Zentrum der Schlagerwertungssendungen des Rundfunks der DDR. Ina nimmt den Schleier vom Gesicht. Ina bei H&N, offensichtlich eine Muslima. Möge Allah uns festigen.

0: Welche Emotionen?
1: Die Petition, in der die Entlassung des FAZ-Korrespondenten Michael Martens gefordert wurde, und zwar aufgrund seiner Frage, ob man bei der Tötung von Russen helfen könne, ist auf der Webseite nicht mehr verfügbar.
0: Danke, beste Svetlana. Ich bestätige am 12. August 2026 um 8 Uhr und 15 Minuten, ergänze um einen Kommentar unseres Hörers Roberto De Rasch zu Michael Alexander Martens, dem FAZ-Mann, den es um das Russentöten ging. Sein Großvater war Staatsanwalt, Offizier im Wehrmachtsführungsstab. Roberto De Rasch meint, das ist doch selbsterklärend, oder? Ich meine nicht zwingend, bin auch kein grundlegender Freund von derartigen Vereinfachungen, aber wenn sich derartige Fälle häufen bzw. zur Charaktereigenschaft zu werden scheinen, nimmt man der anderen Seite Erklärungsdruck. Wenn alle Großväter der jetzt Handelnden in der Wehrmacht waren, Kursk durchschritten, wo jetzt wieder deutsche Panzer fahren, wird man keinen Russen zu überzeugen brauchen, dass alles getan werden muss. Dass in nur 80 Jahren wieder die Enkel von Nazis ihre dummen Mäuler aufreißen. Dass in nur 80 Jahren auf deutschem Gebiet dann wieder geteerte Straßen sind, wird manch Russen schwer zu erklären sein. Aber interpretiert nichts rein, nehmt Bertolt Brecht 1951 das große Karthago, nehmt die Geschichte, sie lehrt.
2: Ich sag das ohne jede Lamoyanz. Eine wohlhabende Gesellschaft zu verändern, ist viel schwieriger, als ein Land nach Krieg und Zerstörung wieder aufzubauen.
0: Noch so ein Enkel, über den die CDU-Katastrophe in Sachsen-Anhalt, Sven Schulze in einem Interview mit Newsknecht, Ralf Schuler sagt.
3: Dieter Hallervorden ist für Frieden. Ich bin auch für Frieden. Friedrich Merz ist für Frieden. Jeder ist für Frieden.
0: Meinen Sie das ernst, Herr Schulze?
4: Freiheit ist für uns wichtiger als Frieden.
0: Was bitte ist Ihr Ziel? AfD 60%.
5: Sarah kommt.
0: Das BSW stellt sich gegen Schließung des russischen Hauses zu Berlin. Es berichtet die Tageszeitung Junge Welt. Namentlich Alexander King. Dieser kommentierte den Vorschlag des SPD-Spitzenkandidaten Steffen Krach.
6: Das ist richtig.
0: Sehr schätze ich dieses Haus, auch den Imbiss. Bin immer, wenn in Berlin, dort zu Gast. Möchte aber auch die Kommentierung des Roderich-Kiesewetter in Springers Welt kundtun. Er erklärt, der Stromverbrauch im russischen Haus wäre hoch. Er geht davon aus, dass dort technisch aufwendige Geräte sind, beziehungsweise er erklärt es.
4: Der Krieg muss nach Russland getragen werden.
0: Mein Kommentar, die Russen wären blöd, würden sie eine derartige Liegenschaft nicht auch für derartige Dinge nutzen. Kiesewetter noch. Zitat, wir schließen es nicht, weil wir glauben, dass die Goethe-Institute in Russland dann geschlossen werden, dass das Spionage und NGO-Buden sind, die brotlosen Künstlern Hampelei in Kulturhäusern in fernen Welten erlauben. Sollte jedem bekannt sein.
1: Die deutschen Wasserstraßen befinden sich in einer schweren Niedrigwasserkrise. So bleibt beispielsweise der Wasserstand des Rheins weiterhin auf einem historisch niedrigen Niveau.
0: Dann, liebe Svetlana, gönnen wir uns erstmal einen Schluck Trinkpause.
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0: Am fast Ende der kleinen Audiodatei für den 12. August 2026, einem Mittwoch.
1: Und nun die weiteren Nachrichten.
0: Danke, beste Svetlana. Trotz Sanktionen, Indien bleibt bei russischem Öl. Nun berichtet Washington Post, Donald Trump verließ den NATO-Gipfel in Ankara über einen Catering-Container. Es gab Morddrohungen seitens des Iran. Zwei Meldungen, die scheinbar zusammenpassen könnten. Der DAX erreicht ein Rekordhoch. Anleger setzen auf Entspannung und fallende Ölpreise und Russland öffnet den Weg für Bitcoin. Sie stecken halt doch alle unter einer Decke. Der Iran gibt den USA seine Bedingungen für die Öffnung der Straße von Hormuz bekannt. Press TV. Die österreichische Außenministerin ist zu Besuch bei US-Außenminister Rubio. Der Jemen meldet Tote nach einem Houthi-Angriff auf ein Schiff nahe dem Roten Meer. Ein US-Helikopter beschießt einen Tanker im Golf von Oman. Der Libanon schafft als erstes Land im Nahen Osten die Todesstrafe ab. In Rumänien wurden zwei russische Drohnen zerstört. Russland lässt einen inhaftierten US-Bürger frei. Ein ehemaligen Soldaten. Als Grund wird Humanitäres genannt. Frei von Reflexion zitiert der ORF Wladimir Selenskyj, Putin würde Pläne für eine große Mobilisierung schmieden.
9: Give us a credit.
0: Das ukrainische Portal Strana meldet derweil Lebensmittelmangel in Supermärkten. Andriy Novosti berichtet, die Ukraine nennt keine Zahlen zu abgefangenen russischen Raketen mehr. Lokal Sachsen, Vorfall in einem Hotel zu Leipzig. Der Leipziger Oberbürgermeister Philipp Preisler soll randaliert haben. Er ist bei den Freien Wählern. Er darf vorerst keine Amtsgeschäfte mehr ausüben, berichtet der MDR. Auch die Direktverbindung von Dresden nach Kopenhagen fällt wegen technischer Probleme aus. Es geht um die Bahn. Das Gesundheitsamt gibt Entwarnung nach einem Großeinsatz auf einem Festival, den Ancient Trans Festival in Taucha. Gäste hatten über Unwohlsein geklagt. Bei der Hanseseel gab es sowas nicht.
10: Ladies and gentlemen, we proudly present Fancy.
11: Matze Ilzen
5: bei der Ansage völlig ausrastet, dann kommt er.
0: Wettermann Kai.
6: Wir sollen ja jetzt mehrere Tage 40 Grad bekommen und Grad.
0: Es wird nochmal richtig warm. Unter den Achselhöhlen wird sich Schweiß sammeln. Ab Sonnabendabend dann aber deutlich unbeständiger. Gewitter, Regen bei weiter hochsommerlichen Temperaturen.
9: Marcello, Sie werden meinen Tag verschieben. Europe's Alternative Music.
0: Das Neueste vom Tag aus unserer Nachrichtenredaktion. Eine weitere Kolumne von unserem Kollegen Jürgen Eger. 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

0: eine Ankündigung des TV-Programms. Hitler, Aufstieg des Bösen. Historiendrama Kanada, USA 2003, 175 Minuten FSK 12. Es war das Böse, nicht der Kapitalismus, Imperialismus. Es war der eine Mann, wird den Untertanen wieder und wieder gefunkt. In den 90ern wurde noch Georges Taboris Stück gefeiert, das solches kritisierte und zurückwies. Sinngemäß, ich war's nicht, der Hitler ist's gewesen. Längst ist diese Art Kritik, diese Art Aufklärung vergessen. Längst ungültig. Es war das Böse und es war der eine. Auf Taboris Wiki-Seite finde ich meine Stückerinnerung allerdings nicht bestätigt. Der Marabu erwähnt zuweilen Sachen, die ich schon sehr lange sage, unter anderem Udo Lindenberg hat sich an Erich Honecker herangebaggert, jahrelang, von wegen Freundschaft, von wegen Frieden, als EH dann einen Freund gebraucht hat. Ab Ende 1989, da hat Udo L. die Freundschaft verleugnet, die er dem EH mittels der Westmedien und Westpolitnix vorher jahrelang aufgenötigt hatte, im Namen seiner Friedenswilligkeit geradezu abgepresst, hat er dem EH diese Freundschaft. Und so gelogen Lindys Freundschaft war, so gelogen war auch die Friedfertigkeit der Westler, damals jedenfalls der Führenden. Die Begründung war übrigens, für die, die es vergessen haben oder noch nie gehört, denn das wird in den Westmedien ja nicht wiederholt. Die Begründung war, dem Lindenberg ist 1990 aufgefallen, dass es eine sogenannte Mauer gab und dass der Erich Honecker ja diese angebliche Mauer befehligt hatte und deshalb könne er mit dem Erich Honecker ja gar nicht befreundet sein, fiel dem Lindenberg 1990 ein, als habe es dieselbe angebliche Mauer nicht schon zu den Zeiten gegeben, als er dem Erich Honecker die Freundschaft aufgedrängt hat.
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0: Jürgen Eger heute eingebettet in Maryla Rodowicz aus Polen und die haben wir auch im Titelbild bei uns auf Facebook. Montag bis Freitag, 16 bis 17 Uhr, Treffpunkt Alexanderplatz auf ihrem DDR 1. Anna Chilling jetzt mit einem DDR-Rezept für Sie.
1: HU-Schnitte. Sie benötigen 2 Scheiben Mischbrot, 2 Schweineschnitzel, 200 Gramm Semmelmehl, 4 Eier, 2 Salatgurken, Salz, Pfeffer und Öl zum Braten. Und so wird's gemacht. Schnitzel mit Salz und Pfeffer würzen und in Ei und Semmelmehl panieren. Anschließend braten. Aus den restlichen Eiern ein Spiegelei braten. Die Mischbrotscheiben mit Schnitzel, dann Spiegelei belegen, mit Gurke garnieren und Salz und Pfeffer nachwürzen. Guten Appetit!

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1: Um diese Zeit braucht es einen guten Kaffee und gute Musik. Das bekommen Sie hier auf DDR1 Treffpunkt Alexanderplatz. Treffpunkt Alexanderplatz kommt original Berlin auf ihrem DDR1. Da gibt es heute den zweiten Teil des Mitschnitts mit Tony Prince, Radio Luxemburg 1981. Davor dreimal World Party, Karl Wallingers

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1: 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Oktober, Reichenbach, Neuberienhaus. Dresden-Komödie, 19. 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Oktober, die Bottiswalde, die Parkseele, 21. 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November Staßfurt, das Salzland Theater. Regina Toss, Dagmar Gelbke. 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
4: Halten Sie vom Tang.
1: Auferstehung der Ruinen. ...2026 starteten die Kollegen von RTL Radio ein neues Konzept für den deutschen Markt, Feel Good Music. Das Ganze aber stark kritisiert, da relativ billig gemacht. In englischer Sprache gibt es auch ein aktuelles, kommt aber nicht an die legendäre Zeit heran. An die erinnern wir nun. Es waren andere Zeiten, Anfang der 80er Jahre, auch auf Mittelwelle in Berlin, in der DDR zu empfangen, Radio Luxemburg. Tony Prince, ein legendärer Radio-DJ, der vor ein paar Jahren noch einmal ein Comeback versuchte mit seinem United DJs Konzept. Viel Spaß jetzt. RTL Radio Luxemburg im Original. 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

Unterhaltung in den kommenden Stunden mit unserer bunten Musikmischung, die bis in das Jahr 1990 reicht. Dazu ausgewählte Mitschnitte aus dem Rundfunkarchiv, Originalmitschnitte des Rundfunks und des Fernsehens der DDR.

0: 7. Oktober 1978. Zum Republikgeburtstag rund.
1: Hallo Leute, hier ist Berlin.
2: Und melden uns mit rund 62 direkt aus unserer Hauptstadt, aus unserem Berlin, wo wie überall in der Republik frohe Stimmung zum Nationalfeiertag herrscht.
1: Ja, und Grund zum Feiern gibt es ja in jeder Stadt, in jedem Dorf, in jeder Gemeinde unseres Landes und auch bei uns hier im Rundstudio.
2: Und nehmen den heutigen Tag zum Anlass, um junge Leute zu würdigen, FDJler, die in Jugendbrigaden und Jugendobjekten der Freien Deutschen Jugend ihren Mann stehen. So wurde in diesen Tagen das zentrale Jugendobjekt der FDJ abgeschlossen, der Bau der Druschwartrasse. Und am Donnerstagabend hatten junge Leute die Gelegenheit, die Erbauer der Trasse mit ihren Angehörigen und Freunden im Palast der Republik zu feiern. 2700 Kilometer, die größte Erdgasleitung Europas ist fertig.
1: Maßgeblichen Anteil am erfolgreichen Abschluss des zentralen Jugendobjektes der FDJ, Druschwartrasse, habt auch ihr drei, Manfred, Nina und Alois. Vielleicht sagt ihr erstmal, als was ihr an der Trasse gearbeitet habt.
3: Tja, ich bin Betonbauer, aber als Zimmermann gearbeitet, mehreren Standorten.
4: An der Trasse war ich als Annahmekraft bei Dienstleistungen und was man so für Sorgen hatte, ob Wäsche oder Reparaturen, das brachte man dann alles zu uns.
5: Ja, und ich bin Betonbauer beim Industriebau Erdgasleitung, Jugendbrigadier auf der Baustelle Kremenschuk.
1: Bevor ich euch frage, möchte ich erstmal Nina und Manfred noch herzlich gratulieren. Ihr habt heute Banner der Arbeit bekommen. Herzlichen Danke. Glückwunsch. Ihr drei feiert heute den Abschluss. Ihr wart seit 1970 mit dabei, praktisch von Anfang an. Könnt ihr euch noch an euren allerersten Arbeitstag erinnern? Nina?
4: Oh ja, ich meine, ich bin aus dem Bus ausgestiegen, viele Männer da, ein Hurra. Und dann ging es auch, endlich ein Mädchen, die bei uns aufräumt. Wir haben alles hingelegt, aber du kannst tagelang aufräumen. Alles haben wir angenommen, Wäsche und alles, aber unsere Holzhütte sieht katastrophal aus.
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0: Jugendradio.
1: Ulf Drechsel, 1988 zur Musikgestaltung von Jugendradio DT64.
2: Ich würde schon ganz gerne auf diese Frage antworten, weil sie natürlich auf eine ganz spezielle Musikrichtung zielt. Wenn du sagst, welcher Titel kommt an, heißt es, welcher Titel platziert sich in der Hitparade auf Platz 1. Und darum kann es überhaupt nicht gehen bei einer Konzeption eines Rundfunksenders wie Jugendradio. Da geht es nicht nur um Hitparadenmusik. Es geht um ein gesamtes Spektrum von populärer Musik in ihrer ganzen Breite. Da gibt es eine Hitparadenmusik und da starten wir alles, was sich nur irgendwie bietet, und das Publikum entscheidet letzten Endes, was kommt auf Platz 1 und was fällt durch die Roste. Und es ist genug, was durch die Roste fällt. Es gibt aber auch genug, was auf Platz 1 kommt, was mir nicht immer gefällt. Das ist eine ganz andere Frage. Und es gibt mal Musik, wo es überhaupt nicht darauf ankommt, was wird sich vorne oder irgendwo platzieren. Es geht einfach darum, das Spektrum, so wie es in dieser Live-Szene und in der Kulturszene dieses Landes existiert, zu präsentieren und abzubilden und zu bewerten. Von allen möglichen Standpunkten. Da gibt es musikalische Kriterien, die man anlegen kann. Es gibt natürlich auch Kriterien von den Texten, hatten wir vorhin. Es gibt die Kriterien, wie reagiert das Publikum auf bestimmte Angebote. All das passiert und da wird überhaupt nicht danach geschielt, was läuft gut oder so. Es wird gezeigt, was da ist, und das Publikum, die Hörer entscheiden letzten Endes mit ihren Briefen oder mit ihrer Stimme, wie auch immer, ob ihnen das gefällt oder nicht. Und die Leute schalten neuerdings mehr Jugendradio.
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0: 2022 zu Gast bei MDR Sachsen Peter Nitzella, der Moderator der musikalischen Luftfahrt. Erinnerungen zum Titel Waterloo von ABBA.
1: Genau, mein Kollege, Freund und Musikredakteur, der Karl Lorenz, der kam, ich hab sie, schrie schon von weitem. Die war ein absoluter Renner und das war eigentlich der Durchbruch 1974, als dieser Erfolg der schwedischen Gruppe ABBA beim Eurovisionsfestival in Brighton zustande kam. Und von da an haben wir sehr viel Wert darauf gelegt, dass wir sehr aktuell waren und immer die neuesten Nummern natürlich, die auch musikalisch Bestand hatten, gegenüber den anderen Konkurrenten im Äther, bei uns an der Luftfracht ankam.
0: Die schwedische und die deutsche Version fürs Deutsche zuständig im Rundfunk der DDR. Heinz Quermann, der wurde auch mal krank.
1: Er wurde überraschend krank und ich war gerade im Funkhaus und Musik erfahren, wie man so schön sagt. Und dann präsentierte ich in seiner Sendung, er hat das grollig dankend zur Kenntnis genommen, als er dann zu mir sprach.
0: Dieser Vorgang fand dann auch Eingang in die Fernsehsendung 30 Jahre Schlagerrevue. Hören wir nun Heinz Quermann, genesen mit seinem Gast.
2: Ja, nun haben wir ja von unserer Notarin, Frau Herrmann, gehört, dass da irgendwas nicht so ganz richtig ist. Ich muss es zugeben. Es ist heute nicht für mich die 1419. Folge, sondern für mich leider nur die 1418. Folge. Denn einmal an einem Montagabend so um 19 Uhr, da hatte ich einen derartigen Schüttelfrost und da hätte ich höchstens in Stereo die Zähne klappern lassen können. Und da hat meine Frau ein Machtwort gesprochen. Das tut sie öfter, aber in diesem Falle habe ich es befolgt. Und ich habe die Sendung nicht gemacht, denn ich hatte einen Retter in der Not. Hier sitzt er, Peter Nitzella. Peter! Peter, wie war das damals? Hattest du Dienst oder wie war das?
3: Ja, ich hatte Dienst, ich hatte Nachrichten, war der greifbare Sprecher und ich bin gewissermaßen in deiner Statistik der schwarze Schaf, die das alles ein bisschen durcheinander gebracht hat, nicht?
2: Nein, du hast das hervorragend gemacht, das habe ich sogar beim Zähneklappern verstanden. War ganz prima, Peter. Ich mache einen Vorschlag, wir tauschen aus, ich mache mal eine Luftfracht für dich und dann sind wir wieder 1:1. Ist klar?
3: Einverstanden, die Hitze des Jahres vielleicht.
2: Was? Oder sowas, egal wie du denkst. Pass mal auf, Peter, was hast du denn jetzt, du hast damals hervorragend angesagt, du sag auch gleich unsere nächsten Gäste an.
3: Gut, ich habe dir ein paar junge Damen mitgebracht, das ist doch etwas Erfrischendes, nicht? Oh ja. Ich hoffe, dass du weiter so viel Stehvermögen hast wie heute übrigens, ja? Also, 9 junge Damen sind es, die uns mit einem Dompteur-Tanz kommen und es ist das Jugendballett des VEB Filmfabrik Wolfen. Doch zuvor ein junger Mann, den Sie ebenfalls alle kennen, den wirst du vielleicht ansagen?
2: Nö, warum? Dann sag du mal ruhig an, das finde ich viel hübscher. Du Hans, machst das so nett.
3: Gut, also zunächst viel Spaß mit Eckhard Göbel.
4: Bitte hab Vertrauen zu mir.
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0: Das schnörkellos, direkt und meist ein wenig sentimental Peter Czernik. Als Diskjockey hatte er jahrelang die Platten anderer gepriesen, dann machte er vor 10 Jahren selbst eine und hat es nicht bereut.
1: Bewahr dir die Träume der Kindheit, mein Sohn.

Wollte ich nie, aber ich musste eben damals als Neunjähriger Akkordeon lernen von meinen Eltern aus. Und das war überhaupt nicht für mich. Und irgendwann kam natürlich mal der Punkt, als die Musik und alles das, was damit zu tun hat, für mich schon wichtig wurde und mir Spaß gemacht hat. Darum geht es ja, es muss ja Spaß machen. Und letztendlich habe ich dann so ab 62 vielleicht, ja doch, mich ganz intensiv mit dem Ding beschäftigt. Und richtig Musik gemacht, Popmusik, also damals wieder so war, eine Amateurband. Ich bin nicht der Musikant oder sowas, der komponieren kann in dem Sinne, wie man das vielleicht versteht. Weil ich nie diese theoretische Ausbildung hatte, um das zu machen, also alles zu Papier zu bringen und so weiter. Und ich bin eigentlich schon immer der Ansicht gewesen, dass Komponieren oder zu dem Begriff Komponieren auch der Begriff Erfinden gehört, weil wenn man die Idee nicht hat zu einer Melodie, ganz einfach, ob es C-Stimme ist, du wirst das ja selber, spielst du auch Klavier und so weiter, das ist, ohne diesen Einfall geht gar nichts und erst dann kann man sich hinsetzen und könnte das schreiben.

0: Im Jugendclub im zweiten Programm des Fernsehens der DDR 1981 Alexander Lehmberg mit Dean Reed.
1: Erfolgreichster DEFA-Film 1981 ist Sing Cowboy Sing von und mit Dean Reed, der fast eine Dreiviertelmillion Besucher anzog. Das war Grund genug für uns, den Cowboy heute hier mal bei uns singen zu lassen.

0: die wahre erste Liebe. Manchmal ganz schön anstrengend, aber man muss sie auf jeden Fall ernst nehmen. Dean, ich habe ja da vorhin gesagt, 81, sehr erfolgreich, dein Film. Bist du jetzt ein Cowboy geblieben? Das Jahr 82 ist ja schon ganz schön alt. Was gab es inzwischen?
1: Nein, ich bin nicht ein Cowboy geblieben. Das war nur eine Rolle in einem Film. Und ich freue mich sehr, dass das so einen Erfolg gehabt hat. Aber jetzt bereite ich einen neuen Film für die DEFA vor. Ich schreibe ein Szenario über die gegenwärtige Situation von den Indianern in meinem Land. Ein Film mit Humor, mit Spannung, mit Abenteuer und auch mit einem politischen Inhalt.
0: Ja, da möchte ich euch noch sagen, man sagt so, wir haben heute ausgesprochen Schwein gehabt, dass du heute hier im Studio sein kannst. Du bist nämlich jeden Tag sonst unterwegs, Pressefesttournee, sehr anstrengend. Warum machst du das?
1: Die letzten 2 Jahre, ich habe meine ganze Zeit für meinen Film gewidmet und da, klar, man kann nicht ins Kino gehen, jeden Abend zu sehen, die sofortige Reaktion von einem Publikum, und das macht viel Spaß jetzt. Es gibt eine Möglichkeit, mit Hunderttausenden von DDR-Bürgern einen persönlichen Kontakt zu haben, jeden Abend, und das ist sehr wichtig und es gefällt mir sehr.
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0: Peter Spatzek, geboren 1930, Journalist in der DDR. Viel unterwegs heißen seine Erinnerungen. Seine Kindheit verbrachte er in der Zeit des Faschismus, sein gesamtes Arbeitsleben in dem Sozialismus der DDR, das Alter in der kapitalistischen Bundesrepublik. Ein Bericht aus Mosambik um 1974.
1: Und auch jetzt, nachdem die von der Frelimo geführte Übergangsregierung schon mehrere Tage im Amt ist, bietet Lorenzo Marques das Bild einer geradezu alltäglichen Geschäftigkeit wie in jeder beliebigen Großstadt. Sicher hängt das zum Teil damit zusammen, dass die schlimmsten Scharfmacher nach ihrem gescheiterten Putschversuch das Weite gesucht haben. Und noch immer sind die Maschinen in Richtung Übersee voll ausgebucht. Im Handumdrehen standen wir im Mittelpunkt einer immer größer werdenden Kundgebung mit Viva Frelimo, Viva Zamora Machel, Viva Mosambik.
2: Viva Frelimo!
3: Viva!
2: Mosambik Independente!
3: Viva!
2: Mosambik Livre!
3: Viva!
4: Viva Afrika!
1: Man kann gut verstehen, welche Hoffnungen die Menschen in diesen Vierteln mit dem Sieg der Frelimo verbinden. Es ist ein Elend, wie ich es aus anderen afrikanischen Ländern nicht kenne. Armselige Hütten, von denen man sich kaum vorstellen kann, dass darin jemand lebt.
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Sie hörten Sportfrei, eine weitere Folge der Sendereihe Neumann zweimal klingeln. Autor Ulrich Waldner, Dramaturg Gabriele Göhler. Es sprachen Brigitte Krause, Helga Piur, Petra Hinze, Johanna Völkel, Herbert Köfer, Lothar Dimke, Harry Küster, Willi Porath. Ton Hans Wirth, Regie Joachim Gürtner.

0: 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Auszug eines Kommentars von Jan Carpentier in der ersten Ausgabe von 1199 am 1. September 1989 zum Weltfriedenstag.
1: Es fing mit diesem Kommentar an, wie es eigentlich mit jedem Kommentar anfängt. Am Anfang war ein weißes Blatt und der immer sehr hilfreiche Hinweis aus der Chefredaktion: Mach mal irgendwas zum Thema. Der Weltfriedenstag. Über 50 Millionen Tote im Weltkrieg II. Naja, sagt man, das ist eben sehr schlimm gewesen, eben unvorstellbar, eben unfassbar. Aber es ist auch tausendmal gesagt und eben ein halbes Jahrhundert weit weg. Vielleicht macht sich jeder von euch mal seine eigene Rechnung auf, eine rein theoretische. Ich habe sie so gemacht. Würde ich für jeden Toten hier an dieser Stelle auch nur eine einzige Sekunde schweigen, ich stünde am 1. September 1990 immer noch hier und der Sekunden und der Toten wäre noch lange, lange kein Ende. Und da kommt mir auf gut Deutsch der Kaffee hoch, wenn deutsche Politiker von Rang und Einfluss im Jahr 89 immer noch lauthals im europäischen Haus herumposaunen, die Grenzen des Deutschen Reiches von 37, sie hätten verfassungsrechtliche Gültigkeit. Also dem Himmel über dem europäischen Haus sei Dank, das ist nicht meine Verfassung und es sind auch nicht meine Regierungspolitiker. Und Sie können mir da mit Ihren Schaufenstern noch so bunt daherkommen, Entschuldigung, dieses geistige Produkt Made in West Germany ist unverdaulich und es ist vor allen Dingen Gift für den Frieden im Haus zwischen Atlantik und Ural.
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0: Die erste Ausgabe von Jürgens Radioshow mit Jürgen Karnay auf dem Berliner Rundfunk vom 11. Januar 1987.
1: Wir haben ja das Jubiläumsjahr dieser Stadt, aus der wir das Vergnügen haben zu senden. Und natürlich wird auch die Radioshow 87 dabei sein bei den Höhepunkten an den Wochenenden hier in Berlin. Wir haben noch einen dritten Mitschnitt, Uli, und zwar ist es Uriah Heep. Und das ist eigentlich, glaube ich, sowas für die Damen und Herren so in meinem Alter. Mitte, Anfang der 70er, ne, als wir alle noch richtig drauf gestanden haben, da war das eigentlich die Band. 1970 haben sie sich gegründet. Uriah Heep ist übrigens der Titel einer Figur von Charles Dickens. Und ja, sie waren eigentlich so eine seichte Schwermetallband, kann man, glaube ich, zusammenfassend sagen. Und Rolling Stones Leser, also dieses großen Musikmagazins, sagten, wenn man sie mag, Uriah Heep, dann mag man sie eben. Und wenn man Musik mag, dann mag man sie nicht. Wie dem auch sei. Hier ist ein Klassiker, Lady in Black.

Das war Uriah Heep und Lady in Black. Am 27.12. gab es Popmusik mit K&K. Wir hatten dort ein Rätsel und des Rätsels Lösung möchte ich verkünden. Es waren folgende 4 Wörter, die wir gesucht haben. Träume, Wind, Paradies und Souvenir. Und wie wir versprochen haben, wird Herbert Küttner Gewinner nennen und ich auch, damit also wirklich alle wissen, was sie gewonnen haben. 160 Poster-Gewinner, die auch Autogrammkarten bekommen und Souvenirs und viele Sachen sind bereits abgeschickt und informiert worden. Und die Hauptgewinne möchte ich jetzt bekannt geben. Der erste Anrufer an diesem Abend war Karin Maletzki aus Demmin. Sie gewinnt eine LP und ein T-Shirt von Jürgens Radioshow. Der zweite Anrufer war Sven Mund aus Berlin. Er bekommt eine Langspielplatte. Dann gab es für interessante Fragen auch Preise. Und da haben wir uns entschieden für Ralf Borowski aus Rudolstadt. Er bekommt eine Langspielplatte. Hartmut Schierhorn aus Erfurt ebenfalls eine LP. Und Manuela Schau aus Potsdam bekommt den riesengroßen, den überdimensionalen, den Überaufkleber der Sendung Glück muss man haben und diverse Autogrammkarten von vielen, vielen Interpreten, die so etwas freundlicherweise hier bei uns hin und wieder hinterlegen. Dann möchte ich noch ganz schnell in eigener Sache etwas sagen. Der 27. ist also damit abgeschlossen. Wir hatten in der Radioshow mal zwei Intim-LPs von Dieter Birr verlost und ich bin eine Schlampe, ich gebe es zu. Ich habe die Briefe verbummelt, sie sind einfach weg. Und ich bitte Annette Janke aus Reichenbach und Kerstin Wuttig aus Helmsdorf ein Lebenszeichen von sich zu geben. Wir wollten erst den Rundspruch der Deutschen Post einsetzen, um vielleicht rauszukriegen, wo sie zu finden sind. Das ist sehr schwierig gewesen. Ich glaube, so ist es einfacher, wenn sie uns hören. Bitte melden sie sich mit voller Adresse, damit wir ihnen endlich die Langspielplatte schicken können. So, das waren nunmehr die Gewinne. Und dies ist Marion Sprave, das ist Perl, Micha Barakowski und die Smokings. Rock'n'Roll Radio.

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1: Hören Sie jetzt den Leiter des Amtes für Wasserwirtschaft, Diplom-Ingenieur Rochlitzer, zum Stand der Wasserversorgung in der DDR.
2: Liebe Zuschauer, viele von Ihnen werden sich die Frage gestellt haben, ob sich die Sorgen der Wasserwirtschaft in den letzten Tagen etwas vermindert haben, da es doch in vielen Gegenden der Deutschen Demokratischen Republik Niederschläge manchmal sogar recht reichlich gab. Nun, ich muss Sie leider etwas enttäuschen. Die Niederschläge haben zwar die Wasserführung in einigen Gewässern geringfügig aufgebessert, aber im Allgemeinen hält die sinkende Tendenz weiter an. Als Beispiel darf ich die Elbe anführen, die wichtigste Wasserversorgungsquelle unserer Republik, die anstelle der 7 Milliarden Kubikmeter Abfluss, die bis 31. Juli gebracht werden sollten, nur 4 Milliarden gebracht hat. Ähnlich sieht es in vielen anderen Gewässern aus. So haben wir an der Neiße, an der Aller und an der Helme den bisher überhaupt niedrigsten Wasserstand zu verzeichnen. Es ist verständlich, dass sich die niedrige Wasserführung auch auf den Grundwasserstand auswirkt. Und es ist besonders in den Gebieten, die flachliegende Wasserfassungen haben, zu Schwierigkeiten kommt. Das betrifft insbesondere die Südbezirke, Gera, Suhl, Erfurt, Karl-Marx-Stadt, zum Teil auch Dresden und Cottbus. Die Bevölkerung hat eine große Initiative entwickelt, um den örtlich auftretenden Schwierigkeiten zu begegnen. Sehr begrüßenswert ist die Initiative der werktätigen, der wassernutzenden Industriebetriebe, die aus der Frostperiode des vergangenen Jahres Schlussfolgerungen gezogen haben und sich gründlich auf einen sinkenden Wasserstand vorbereitet haben. Allerdings kann ich nicht verschweigen, dass eines der wichtigsten Probleme der Wasserwirtschaft in der Deutschen Demokratischen Republik, nämlich das Abwasser, uns sehr ernste Sorgen bereitet. Durch die sinkende Wasserführung wächst die Konzentration der Abwässer und damit die Schwierigkeit, dieses Wasser für den unterliegenden Nutzer wieder zu verwenden.
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1: Wie das Amt für Wasserwirtschaft der Deutschen Demokratischen Republik mitteilt, sinkt der Wasserstand der Elbe im Raum Dresden infolge der nur unwesentlichen Niederschläge am Wochenende weiter ab. Die Wasserläufe in den drei Thüringer Bezirken haben wieder Niedrigwasser. Im Bezirk Erfurt wurden 38 neue Staue errichtet, sodass die Landwirtschaft zusätzlich Wasser zur Beregnung erhält.
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0: Sehr beliebt die Sendung Wünsch dir doch mal Tanzmusik.
1: Sebastian Rockwitz grüßt mit Lucifer, seine Freundin Ute Peter, den Mädchenkreis von der Hochschule für Ökonomie A3, in dessen Zentrum besonders jene eine vom Zimmer 111 hinten rechts unten. Aber jetzt habe ich schon ein bisschen etwas vorausgenommen.
2: Ja, Lucifer.
1: Es kommt ja zunächst die Gruppe Krokus. Und da habe ich auch Grüße. Die Gruppe Krokus wünschte sich Rainer Bemmann für Robby in Pirna, Evelyn für Marita in Bernburg. Thomas grüßt seinen Kumpel Frank, der gerade im Krankenhaus liegt.
2: Mit Lucifer grüßt Graupi alle ehemaligen Funkschüler des Jahrgangs 1974, besonders Wille, Relli und Zicke. Bernd gratuliert ganz herzlich seiner Schwester Helga in Marzahn zum Geburtstag. Unteroffizier Schirmschar grüßt den Genossen Helmholtz in Berlin und die Genossen Winkler und Vogtländer und alle Genossen des vierten Diensthalbjahres, besonders den Genossen Schubert.
1: Angela Brülow aus Berlin schickt Grüße an ihren Thomas, Ute Roch, den Micha, Peter aus dem AT-Labor, seinen ehemaligen Kommilitonen Micha aus Potsdam samt Familie und alle, die noch immer an der ISE in Berlin-Lichtenberg studieren. Ganz besonders die Neuen, die noch alles vor sich haben und die, die gerade ins Praktikum abgerückt sind.
2: Bea und Maria senden liebe Grüße an den Unteroffizier Carsten Arola in Waldrena. Doris Barge aus Güstrow grüßt ihre ehemaligen Mitschüler von der IOS Waren-Müritz, besonders die Jungen, die zurzeit bei der NVA sind.
1: Grüße auch von Raphael an seinen Schatz Gabi Dahl von Wende an das Zimmer 112 im A3 der Hochschule für Ökonomie, von Heike Wiedl an ihren Freund Bastel, von Joachim Fischmann an seinen Liebling Viola Rutz. Und hier spielen wir Gruppe Krokus, Down the Drain und Lucifer fliegen zum Mond.
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0: Sonnabend 10 bis 12 auf Ihrem DDR1, die Luftfracht. Erinnerungen an die Originalsendung. Im Interview 1976 Kenny aus Großbritannien.
1: Geht ihr noch zur Schule oder habt ihr die schon beendet?
2: Wir haben alle die Schule beendet und Musik haben wir eigentlich nur nebenbei gemacht als Autodidakten. Nur Chris, der an der Orgel sitzt, war auf einer Musikschule. Ja, und Rick, unser Sänger, hat früher in einem sehr bekannten Kirchenchor gesungen.
1: Was waren eure größten Erfolge bis jetzt?
2: Zurzeit haben wir einen Titel auf Platz 7 in Australien, zwei Titel haben wir gegenwärtig unter den Top 20 und in nächster Zeit werden wir eine neue Platte herausbringen.
1: An welches Publikum wendet ihr euch mit eurer Musik?
2: Ich glaube, hauptsächlich erreichen wir Mädchen so um 16, 17 oder 19
3: Jahre. 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

0: Die erste Ausgabe von Jürgens Radioshow mit Jürgen Karnay auf dem Berliner Rundfunk vom 11. Januar 1987.
1: So, ich habe mich richtig in Transpiranz getanzt hier, weil ich stehe die Woche unheimlich auf Rock'n'Roll. Ich weiß auch nicht warum. Vielleicht sollte ich morgen abgehen und Stopprock übernehmen. Das war Panko, er will anders sein. Und jetzt wollen wir nochmal einen weiteren Überraschungsanruf probieren. Was heißt probieren? Ich bin sicher, es klappt. Wen haben wir denn jetzt am Telefon?
2: Axemia Röske.
1: Axemia, ein schöner Name.
2: Ja.
1: Selten auch. Selten auch der Name.
2: Ja.
1: Wo kommt denn der her? Aus Griechischem her?
2: Nee, aus dem Russischen.
1: Axemia?
2: Ja.
1: Oha. Oh, meine Namenskenntnisse waren noch nie so doll. Aber ich muss ja keine Fragen hier richtig beantworten, um was zu gewinnen. Solltest du ja machen. Du hattest am 27. angerufen bei der Sendung mit Herbert Küttner.
2: Ja.
1: Nun zählst du nicht zu den ganz großen Gewinnern.
2: Ja.
1: Aber wir haben deine Telefonnummer und wollen heute nochmal ganz kurz. Hat dir die Sendung Spaß gemacht?
2: Ja, ganz großen Spaß hat sie mir gemacht. Ich wollte eigentlich Sindbad gucken, aber ich hab doch mehr die Sendung gehört.
1: Sag bloß, wir haben es geschafft, dass du nicht fernsehst.
2: Ja.
1: Wahnsinn. Wahnsinn. Dafür wird mich der Adamek nur nicht gerade auszeichnen, aber ich freue mich darüber. Guck mal an. Was hat dir am meisten gefallen? Warum hat dir diese Sendung so gefallen?
2: Weil sich die Künstler wirklich richtig frank und frei hergegeben haben und erzählt haben aus ihrem Leben und
1: so
2: alles da dran ist.
1: Ja. Ja, wir wollen das im nächsten Jahr wieder machen. Das darf ich also dir und allen anderen, die das sich gewünscht haben, zunächst mal sagen. Und jetzt kommt's, jetzt passiert es. Du hast also die Chance, Platte und T-Shirt zu gewinnen.
2: Ja.
1: Eine Frage ist nicht ganz so ernst zu nehmen. Und die andere hat natürlich mit dem zu tun, was in diesem Jahr in Berlin passieren wird. Große Feierlichkeiten. Damit fangen wir an. Berlin wurde aus zwei Städten gebildet.
2: Oh Gott.
1: Ja, war das. Ich gebe dir drei vor, ja?
2: Mhm.
1: War das Berlin und Köln, Berlin und der heutige Teil der Museumsinsel oder Berlin und Lichtenberg, die dann zusammengekommen sind zu einer Stadt Berlin?
2: Also ich würde sagen Berlin und Köln.
1: Und Köln, natürlich, das war's. Klar, richtig. Zweite Frage, die ist nicht ganz so ernst. Was bedeutet WHO? Bedeutet es Warenhaushandelsorganisation, Weltgesundheitsorganisation oder Warnlicht-Halogen-Ortungsgerät?
2: Der dritte.
1: Du bist für das Warnlicht-Halogen-Ortungsgerät.
2: Ja.
1: Das ist falsch, leider, muss ich dir sagen. Ja. Ich weiß nicht, ob es so ein Warnlicht-Halogen-Gerät gibt. Aber so eine Wortschöpfung ist natürlich wie aus dem Leben gegriffen, das ist klar. Deswegen hast du dich verleiten lassen. Es ist die Weltgesundheitsorganisation.
2: Hm.
1: Ist ja. Nö, das ist ja auch nicht so schlimm, ne? Jetzt weißt du, damit wird dich nie wieder einer reinlegen. Und überhaupt nicht so ein Schlageransager, der hier Fragen stellt aus der Kalten. Pass auf, du hast für die andere Frage ein T-Shirt gewonnen.
2: Mhm.
1: Ja, ich bitte dich, wenn jetzt also die Feierlichkeiten in Berlin beginnen, es auch wirklich anzuziehen.
2: Mhm.
1: Das kann man schnell mal durchwaschen und nächsten Tag ist es wieder frisch. Ja?
2: Mhm.
1: Und dann sagst du allen, dass es die Sendung ist, die du am meisten liebst.
2: Ja, mach ich.
1: Gut. Also, ich bedanke mich für das Gespräch.
2: Ja.
1: Wünsche dir noch einen wunderschönen Sonntag. Das war es ganz auf die Schnelle.
2: Ja.
1: Wiederhören. Und jetzt kommt eine Dame, die macht es schon so, so lange. Und sie ist immer noch Wahnsinn. Aretha Franklin, Jumping Jack, Flash, mit einem richtigen, schönen Rolling Stone zusammen eingespielt.

0: als Bursi, lebte vom 18. Januar 1956 bis zum 14. Februar 2022. Mit Jürgen Schulz sprach er im Fernsehen der DDR 1989.
1: In 4 Wochen etwa feierst du deinen 34. Geburtstag. Wen lädst du da ein?
2: Da habe ich noch gar nicht so genau drüber nachgedacht.
1: Sind es Kollegen?
2: Ja, man muss dazu sagen, dass ich einen bestimmten Kreis von Kollegen habe, mit dem ich mich oft treffe.
1: Ja.
2: Also in Abständen.
1: Ja.
2: Und mein doch weitaus größerer Freundeskreis ist aus dem normalen Volk. Also das sind Leute, die bei mir in der Umgebung wohnen, die ganz normale arbeiten gehen, 8,75 Stunden am Tag. Und die werden sicherlich die Ersten sein.
1: Wie kommt es eigentlich, dass Unterhaltungskünstler kaum aus ihrem eigenen Kollegenkreis sich Freunde suchen? Aus Angst, dass man auch in der Freizeit nur über die Arbeit spricht? Oder über die Arbeit des anderen?
2: Naja, das ist natürlich immer das grundlegende Problem und nervt natürlich, wenn jetzt also Leute, Künstler zusammen sind, dann quatscht man also immer nur über den neuen Hall und über den neuen Mixer und über dieses Kram und meine Platte kommt dann und dann. Und das nervt mit der Zeit. Ja. Man sieht sich natürlich oft, wir Kollegen sehen uns natürlich oft bei Fernsehsendungen und da hat man so viel Zeit, weil Fernsehsendungen im Grunde genommen etwas sehr Langweiliges sind. Ja. Man hat also 3 oder 4 Minuten seinen Auftritt und sitzt dann stundenlang rum. Und da sind so viele Unterhaltungskünstler, mit denen kann man so viel quatschen.
1: Da siehst du, wie schön diese Sendung ist.
2: Das ist eine super Sendung, das kracht hier derartig.
1: In deinem ersten Leben hast du Fahrstühle gebaut, ja?
2: Ja.
1: Ist das richtig?
2: Das habe ich gelernt, Maschinen- und Anlagenmonteur mit Spezialisierung zum Aufzugsmonteur.
1: Ja.
2: Und war also in Marzahn, also mit in den ersten Neubauten damals tätig. Und wir haben dort Fahrstühle gebaut. Man möchte es mir verzeihen, wenn sie heute nicht mehr gehen.

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4: Hier werden wir also fündig. Die Akademikser auf Messewelle Leipzig, beliebt bei Gästen und Gastgebern, vor allem mit ihrer Sechs-Schnitt-Parade.
5: Ja, einen wunderschönen dritten Messenachmittag, liebe Hörerinnen.
6: Und liebe Hörer.
5: Wünschen wir Ihnen. Und bevor wir so richtig einsteigen in unsere Messemanns, machen wir jetzt erst einmal Musik.
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0: Sehr beliebt die Sendung Wünsch dir doch mal Tanzmusik.
1: Soweit die Nachrichten. Es sprach Ulf Hauschild. Nächste Meldungen folgen um 2 Uhr. Es ist jetzt 0 Uhr 6 Minuten. 0 Uhr 6.
2: ...569. Sendung Wünsch dir doch mal Tanzmusik, zweiter Teil.
3: Wir sind von Kopf bis Fuß auf Grüße angestellt.
2: Ganz im Dienste der Grußübermittlung und Musikwunscherfüllung stehen Ursula Künstler, Musikredaktion, Christel Riebe, Tontechnik.
3: An den Mikrofonen Edith Balbach und Karl-Heinz Wagenmann.
2: Tja, früher hieß mal das Erfolgsrezept der Schlagermacher nicht zu viel einfallen lassen.
3: Heute läuft die Chose nicht ganz so einfach, denn auch die leichte Muse wird gewogen und auch mal zu seicht befunden. Leichte Muse heißt also heute nicht für Komponisten und Texter sich's leicht machen.
2: Das merken wir auch an den anspruchsvollen Musikwünschen, die wir beileibe nicht alle erfüllen können.
3: Folgende drei Titel sind gleich zu hören. Avalon mit Roxy Music, Zwei Rosen im Schnee, Aniko und Flimmertheater mit der Gruppe Karussell.
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1: Verehrte Hörer, das war das gemeinsame Nachtprogramm von Radio DDR und Berliner Rundfunk. Ich hoffe, wir haben Sie gut durch diese Nacht begleitet. Wenn es für Sie zutrifft, dann schlafen Sie schön. Allen, die wie wir noch ein bisschen durchhalten müssen, sei gesagt, dass Radio DDR und Berliner Rundfunk ab 3.45 Uhr mit ihren Programmen in den Tag einsteigen. Bis dahin eine Sendepause.
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0: Bursi lebte vom 18. Januar 1956 bis zum 14. Februar 2022. Mit Jürgen Schulz sprach er im Fernsehen der DDR 1989.
1: Naja, es zeichnet sich eigentlich etwas ab, das noch auf ganz andere Sachen hinläuft. Früher gab es nur Amiga und den Rundfunk.
2: Und das Fernsehen.
1: Als, ja, Fernsehen hat, glaube ich, auch produziert.
2: Ja, genau. Ja.
1: Und jetzt musste also jeder Unterhaltungskünstler da in dieser Institution irgendeinen Gönner finden. Mhm. Und dass man diesen Bereich auch privatisiert hat, ist ein absoluter Vorteil. Mhm. Man steht also nicht unbedingt unter der Knute einem Produzenten oder irgendeinem Typen da aus dem Staatlichen möglichst gut zu gefallen oder sich in irgendeiner Form zu offenbaren.
2: Ja, ich könnte aber auch dann ja unter deiner Knute stehen müssen.
1: Pass auf, wenn es jetzt mehrere Leute gibt, dann kann der auch sagen, unter Bursis Knute will ich nicht stehen. Ich gehe lieber zu Martin Schreier, weil dessen Knute mir sehr viel angenehmer ist.
2: Also gesetzliche Regelungen stehen aber noch aus?
1: Nein, gesetzliche Regelungen gibt es. Die großen Privatstudios sind eingestuft. Man braucht ja bislang für alles in unserem Land eine Einstufung. Das ist gut, soll so sein. Und die Privatstudios sind eingeordnet. Also das heißt, es gibt jetzt ein, zwei Hände voll Studios. Mhm. Und die dürfen produzieren, die dürfen ihre Steuern abführen und sind somit berechtigt, so etwas zu machen. Und das hat für den freischaffenden Künstler den Vorteil, dass er also nicht nur zum staatlichen Rundfunk oder zur Plattenfirma Amiga gehen muss.
2: Ja, aber auf jeden Fall hast du diese Studie erstmal ganz privat eingerichtet. Ja. Es ist eine ganz eigene Investition. Ja. Und jetzt erst musst du versuchen, also daraus, sage ich jetzt, Gewinn oder so etwas zu machen.
1: Gewinn zu erzielen wird sehr problematisch sein, weil wer schon mal in so einem Studio war oder sich da so etwas auskennt, man kennt es ja auch von anderen Hightech-Sachen, die sind so phänomenal teuer, dass es also eine sehr lange Zeit braucht, um das zu bezahlen.

0: So, das war Falco. Vienna Calling, Wien is calling. Bei uns ist nicht Wien calling, sondern ja. Wer ist denn am Apparat?
1: Ja, hier ist die Sibylle.
0: Sibylle. Tagchen, Sibylle Zöllner.
1: Ja.
0: Hat aber nichts mit deinem Beruf zu tun.
1: Nein.
0: Wie alt bist du? Was machst du?
1: Ich bin 22 Jahre und bin Kinderkrankenschwester.
0: Kinderkrankenschwester?
1: Ja.
0: Das ist ein relativ verbreiteter Beruf. Oder Kinderkrankenschwestern schreiben gerne, weil wir hier schon sehr viel hatten.
1: Ja.
0: Ja.
1: Ein sehr schöner Beruf und ich schreibe gerne.
0: Du schreibst gerne. An wen schreibst du denn sonst noch so? Gehörst du zu jenen, die an jede Sendung schreiben, die dazu auffordert? Und es fordern ja alle auf.
1: Nein, eigentlich nur zu Bong und zur Jugendradioshow.
0: Aha, das ist lieb. Ich fühle mich geehrt. Freut mich. Sehr schön. Wollen wir unser Spiel wagen?
1: Ja.
0: Ja?
1: Mhm.
0: Tja, pass auf. Erste Frage. Arnsdorf, da bei uns, das liegt ja bei Dresden, deswegen müsste das eigentlich keine Schwierigkeit für dich sein. In der vergangenen Woche hatte eine große Tanzpädagogin und Choreografin Geburtstag.
1: Mhm.
0: 85 Jahre wurde sie alt.
1: Ja.
0: Sie hat den Ausdruckstanz kreiert, geformt.
1: Ja.
0: Wie hieß sie denn?
1: Die Gret Paluga.
0: Genau, die war das.
1: Ja.
0: Das ist die erste Frage, die du richtig beantwortet hast. Wir gratulieren dir.
1: Danke.
0: Es folgt die zweite. Und das ist vielleicht, wir wollen ja alle Gebiete so ein bisschen streifen. Das ist mal ganz was anderes. Und zwar nenne ich dir mal jetzt vier Bauwerke oder sagen wir mal große Dinge auf dieser Welt, bestaunenswerte.
1: Mhm.
0: Und eins gehört nicht da hinein in diese Reihe.
1: Ja.
0: Was müsstest du uns sagen?
1: Mhm.
0: Pass auf. Die Pyramiden, die Niagara-Fälle, der Eiffelturm und der Assuan-Staudamm. Drei Dinge haben etwas gemeinsam und eins davon ist völlig anders geartet.
1: Die Niagara-Fälle?
0: Genau. Und warum? Weil sie natürlich sind.
1: Ja, weil das was mit Wasser zu tun hat.
0: Nee, was die Kinder gebaut hat.
1: Ja.
0: Allerdings, so ist es auch richtig. Hat was mit Wasser zu tun. Die anderen nicht.
1: Ja.
0: Aber der Eiffelturm wird auch nass, wenn es regnet. Also, so gesehen, ne?
1: Ja.
0: Gut. Naja, lassen wir gelten, oder? Was sagst du?
1: Ja.
0: Ich glaube schon, du wärst daran interessiert, wenn wir das gelten lassen, ne?
1: Ja.
0: Wir würden dir jetzt sofort, morgen geht's los, ein T-Shirt schicken und eine Platte.
1: Oh, wunderbar.
0: Ha?
1: Das ist schön. Und von wem ist die Platte?
0: Ja, weiß ich nicht. Weiß ich noch nicht. Hast du einen Wunsch?
1: Nö, eigentlich nicht. Olaf Berger gibt's ja noch nicht.
0: Die ist noch nicht raus, ne?
1: Nee. Das ist egal.
0: Nach Olaf Berger seid ihr alle verrückt, wa?
1: Ja.
0: Ah, was hat der Mann, was ich nicht habe? Na, hilft nichts.
1: Naja, aber es ist schon gut. Der ist schon in Ordnung.
0: Finde ich auch, ja. Ist auch ein netter Mann.
1: Ja.
0: Alles Gute mit auf den Weg.
1: Ja, danke.
0: Ich bedanke mich fürs Gespräch. Bis zum nächsten Mal.
1: Hm? Dankeschön.
0: Gut, tschüssi.
1: Tschüss.
0: So, Sibylle, und diese Musik ist für dich. Das ist die Neoton-Familie. Bitteschön, kommt aus Ungarnland. Herren mit Augen. Schöne kleine Melodie.

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0: Jürgen Walter in den 80er Jahren im ausverkauften Palast der Republik. Seine Show Ich Bin.
1: Wissen Sie, wie eine Show gemacht wird? Man braucht dazu die Idee. Musik, Texte, also Lieder, Ballett. Aber sagen muss man auch was. Aber was? Herr Walter, wo lassen Sie denn denken, fragte einer, als ich den Einfall hatte. Ich bin. Kaum gesagt, wurde mir schlecht. Was soll denn das heißen, sagte der. Natürlich bist du. Du bist du, wer denn sonst? Das ist dein Einfall. Natürlich. Es ist keine Kunst zu sagen, ich bin. Man muss sein. Leicht ist es nicht. Schon in der 5. Klasse stand auf meinem Zeugnis, er ist fleißig, aufmerksam, hilfsbereit. Aber er fügt sich nicht ins Kollektiv. Immer hat er eine eigene Meinung. So bin ich geblieben. Also, ich stehe hier vor Ihnen. Sie sind hier. Stellen Sie sich vor, ich wäre nicht gekommen. Noch peinlicher, Sie wären nicht gekommen. Ich bin, heißt auch für Sie da. Und je mehr Sie hier sind, umso mehr bin ich für Sie da. Und mehr lässt sich eigentlich dazu auch überhaupt nicht sagen. Wozu auch? Ich bin.
0: Jürgen Walter, live im Palast der Republik, zu unser Glück auch im Fernsehen ausgestrahlt. 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

0: Die lange Geschichte des Jugendfernsehens der DDR, der Jugendclub im Zweiten, 1981, Alexander Lehmberg mit der Drahtdisco.
1: Unsere Drahtdisco, drei Titel zur Auswahl und einer wird dann, so wie ihr es wollt, am Schluss unserer Sendung gespielt. Und da würde ich jetzt mal drum bitten, um das Band, da ist es schon. Ich glaube, wir machen euch das heute nicht leicht, denn hier ist schon unser erster Vorschlag. Das war Rund aus Neubrandenburg und Mar-

0: Ja, das waren sie also, unsere drei Vorschläge für die Drahtdisco. Geht ganz schön los, nicht? Und sagt uns also, welcher Titel am Ende unserer Sendung stehen soll. 6761443, unsere Telefonnummer wie immer, aber wir wiederholen es trotzdem gern nochmal.
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1: Soweit die Nachrichten, es sprach Ulf Hauschild. Nächste Meldungen folgen um 2 Uhr. Es ist jetzt 0 Uhr 6 Minuten, 0 Uhr 6.
2: ...569. Sendung Wünsch dir doch mal Tanzmusik, zweiter Teil.
3: Wir sind von Kopf bis Fuß auf Grüße eingestellt.
2: Ganz im Dienste der Grußübermittlung und Musikwunscherfüllung stehen Ursula Künstler, Musikredaktion, Christel Riebe, Tontechnik.
3: An den Mikrofonen Edith Balbach und Karl-Heinz Wagenmann.
2: Tja, früher hieß mal das Erfolgsrezept der Schlagermacher nicht zu viel einfallen lassen.
3: Heute läuft die Chose nicht ganz so einfach, denn auch die leichte Muse wird gewogen und auch mal zu seicht befunden. Leichte Muse heißt also heute nicht für Komponisten und Texter sich's leicht machen.
2: Das merken wir auch an den anspruchsvollen Musikwünschen, die wir beileibe nicht alle erfüllen können.
3: Folgende drei Titel sind gleich zu hören. Avalon mit Roxy Music, Zwei Rosen im Schnee, Aniko und Flimmertheater mit der Gruppe Karussell.
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0: Hitze, das gab es auch in der DDR. Ein Ausschnitt aus der aktuellen
1: das
0: Kamera.
1: Das Elbe-Kraftwerk Fockerode bei Dessau. Wichtiger Energielieferant für ein großes Industriegebiet. Nur eine gleichbleibende Kühlwasserversorgung aus der Elbe garantiert die Energieerzeugung. Wegen des sehr niedrigen Wasserstandes haben die Kraftwerke geeignete Vorkehrungen getroffen. Ein Schwimmbacker bewahrt das Einlaufbecken vor dem Versanden. Dadurch kann das Elbwasser ungehindert zulaufen. Trotz der Trockenheit können so die Kraftwerke in Fockerode die volle Strommenge in das Netz.
0: Abkühlung gewünscht. 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

0: als Bursi, lebte vom 18. Januar 1956 bis zum 14. Februar 2022. Mit Jürgen Schulz sprach er im Fernsehen der DDR 1989.
1: Naja, es zeichnet sich eigentlich etwas ab, das noch auf ganz andere Sachen hinläuft. Früher gab es nur Amiga und den Rundfunk.
2: Und das Fernsehen.
1: Als, ja, Fernsehen hat, glaube ich, auch produziert.
2: Ja, genau. Ja.
1: Und jetzt musste also jeder Unterhaltungskünstler da in dieser Institution irgendeinen Gönner finden. Mhm. Und dass man diesen Bereich auch privatisiert hat, ist ein absoluter Vorteil. Mhm. Man steht also nicht unbedingt unter der Knute einem Produzenten oder irgendeinem Typen da aus dem Staatlichen möglichst gut zu gefallen oder sich in irgendeiner Form zu offenbaren.
2: Ja, ich könnte aber auch dann ja unter deiner Knute stehen müssen.
1: Pass auf, wenn es jetzt mehrere Leute gibt, dann kann der auch sagen, unter Bursis Knute will ich nicht stehen. Ich gehe lieber zu Martin Schreier, weil dessen Knute mir sehr viel angenehmer ist.
2: Also gesetzliche Regelungen stehen aber noch aus?
1: Nein, gesetzliche Regelungen gibt es. Die großen Privatstudios sind eingestuft. Man braucht ja bislang für alles in unserem Land eine Einstufung. Gut, soll so sein. Und die Privatstudios sind eingeordnet, also das heißt, es gibt jetzt ein, zwei Hände voll Studios und die dürfen produzieren, die dürfen ihre Steuern abführen und sind somit berechtigt, so etwas zu machen. Und das hat für den freischaffenden Künstler den Vorteil, dass er also nicht nur zum Staatlichen Rundfunk oder zur Plattenfirma Amiga gehen muss.
2: Ja, aber auf jeden Fall hast du diese Studie erstmal ganz privat eingerichtet. Ja. Es ist eine ganz eigene Investition und jetzt erst musst du versuchen, also daraus, sage ich jetzt, gewinnen oder so etwas zu machen.
1: Gewinn zu erzielen wird sehr problematisch sein, weil wer schon mal in so einem Studio war oder sich da so etwas auskennt, man kennt es ja auch von anderen Hightech-Sachen, die sind so phänomenal teuer, dass es also eine sehr lange Zeit braucht, um das zu bezahlen.

0: Witze, das gab es auch in der DDR. Ein Ausschnitt aus der aktuellen
1: das
0: Kamera.
1: Das Elbe-Kraftwerk Fockerode bei Dessau. Wichtiger Energielieferant für ein großes Industriegebiet. Nur eine gleichbleibende Kühlwasserversorgung aus der Elbe garantiert die Energieerzeugung. Wegen des sehr niedrigen Wasserstandes haben die Kraftwerke geeignete Vorkehrungen getroffen. Ein Schwimmbacker bewahrt das Einlaufbecken vor dem Versanden. Dadurch kann das Elbwasser ungehindert zulaufen. Trotz der Trockenheit können so die Kraftwerke in Fockerode die volle Strommenge in das Netz.
0: Abkühlung gewünscht, Mediengeschichte DDR 1.

0: 1981 ein Bericht des Fernsehens der DDR über Greifswald.
1: Unsere Stadt ist eine sehr alte, junge, ständig wachsende Stadt mit einer interessanten Gegenwart und einer bemerkenswerten Vergangenheit. 1981 hatte sie bereits ihre 725-Jahr-Feier.
2: Seit 1456 gehört ihre Universität zu den bemerkenswertesten Lehrstätten unseres Landes. Sie trägt den bedeutsamen Namen Ernst Moritz Arndt.
1: Viele hervorragende Persönlichkeiten haben mit ihrem Wirken und ihrem Namen dieser Stadt viel Ehre und Ansehen gebracht. Unter ihnen auch Oberst Peter Sagen, der 1945 maßgeblich an der kampflosen Befreiung der Stadt beteiligt war und sie so vor der Zerstörung bewahrte.
2: Und weil die Geschichte unserer Stadt so interessant ist, weil man in unserer Gegenwart schon an ihrer Zukunft baut, gehöre ich zu der Arbeitsgemeinschaft Junge Historiker unseres Hauses der jungen Pioniere Martin Andersen-Nexö. Unser Haus besteht seit 30 Jahren und hat schon unzähligen jungen Pionieren interessante, abwechslungsreiche und lehrreiche Stunden gegeben.
1: Manch einer, so wie wir, ist auch noch geblieben, als das Pionierhalstuch schon längst mit dem blauen Deft dort vertauscht hatte.
3: Die Häuser der jungen Pioniere gehören zu den über 400 außerschulischen Einrichtungen, deren Auftrag es ist, den jungen Pionieren und FDJlern der Oberschulen auf allen Gebieten des gesellschaftlichen Lebens eine vielseitige und inhaltsreiche Freizeitbeschäftigung zu ermöglichen. Die Pionierhäuser unterstützen mit all ihren Einrichtungen das Verbandsleben und sind selber Zentren vorbildlicher Pionier- und FDJ-Arbeit. Sie sind auf systematische Förderung von Begabung und Talent bedacht und sammeln die gesellschaftlichen Kräfte, die mit ihrem Wissen, Können und ihren Erfahrungen den jungen Leuten nur das Beste vom Besten demonstrieren und vermitteln. Eine Arbeitsgemeinschaft, die aufs Wasser geht. Die Vielseitigkeit dieses Hauses der jungen Pioniere ist bemerkenswert. Man weiß die Möglichkeiten, die die Stadt und ihre Universität bieten, zu nutzen. Überhaupt schaut man auf gute Traditionen, bindet seine aktiven Pioniere und Arbeitsgemeinschaftsleiter über Jahre hin fest ans Haus.
4: Ja, also ich bin jetzt 6 Jahre bei der Arbeitsgemeinschaft Junge Historiker im Pionierhaus. Und ich habe in der Zeit viele Höhepunkte miterlebt in der Arbeitsgemeinschaft. Und ich glaube, es wird nicht ganz einfach sein, also ganz wegzubleiben vom Haus. Und sofern es die Zeit erlaubt, werde ich dem Haus auch treu bleiben. Und so wie es die ehemaligen Historiker versucht haben, ihr Wissen weiter zu vermitteln, möchte ich es auch gerne tun. Zum Beispiel zu unserem Geburtstag der Arbeitsgemeinschaft.

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1: Verehrte Hörer, das war das gemeinsame Nachtprogramm von Radio DDR und Berliner Rundfunk. Ich hoffe, wir haben Sie gut durch diese Nacht begleitet. Wenn es für Sie zutrifft, dann schlafen Sie schön. Allen, die wie wir noch ein bisschen durchhalten müssen, sei gesagt, dass Radio DDR und Berliner Rundfunk ab 3.45 Uhr mit ihren Programmen in den Tag einsteigen. Bis dahin eine Sendepause.
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1: Songs, und da können wir auch gleich mal einen konkreten Tipp loswerden. Die nächste Songsendung, die läuft also am Montag um 22 Uhr und da geht es speziell um einen amerikanischen Singer, Songwriter. Er heißt Lorden Wainwright III und eines seiner gelungenen Stücke ist Hard Day on the Planet.

Ein ironischer Bericht zur Lage des Planeten von Lorden Wainwright III. Mehr über ihn am Montagabend in Songs um 22 Uhr. Davor läuft, so wie bislang auch, allerdings um 21 Uhr erst, die Mensch-Reihe, die natürlich weiterhin bestehen bleibt, denn sie gehört zu den populärsten Reihen unseres Radios. Nach wie vor auch so gegliedert, Mensch, du, psychologische Erkenntnisse über Sexualität, Mensch, Mensch, psychologische Krisenbewältigung und Menschenskinder, die Tipps für junge Eltern. Und wir bleiben noch für ein Stück bei Lorden Wainwright, denn der hat auch einen Beitrag geleistet zum Thema psychologische Krisenbewältigung. Und so heißt auch seine ganze aktuelle LP Therapy. Hier ist noch einmal Lorden Wainwright. Die Geschichte der Rockmusik hat hier eben so ihren Platz wie aktuelle Konzertübertragungen oder Diskussionsrunden. Und am kommenden Montag geht's um diese Dame.

0: als Bursi, lebte vom 18. Januar 1956 bis zum 14. Februar 2022. Mit Jürgen Schulz sprach er im Fernsehen der DDR 1989.
1: In 4 Wochen etwa feierst du deinen 34. Geburtstag. Wen lädst du da ein?
2: Du, da habe ich noch gar nicht so genau drüber nachgedacht.
1: Sind es Kollegen?
2: Ja, man muss dazu sagen, dass ich einen bestimmten Kreis von Kollegen habe, mit dem ich mich oft treffe.
1: Ja.
2: Also in Abständen.
1: Ja.
2: Und mein doch weitaus größerer Freundeskreis ist aus dem normalen Volk. Also das sind Leute, die bei mir in der Umgebung wohnen, die ganz normale arbeiten gehen, 8 3/4 Stunden am Tag. Und die werden sicherlich die Ersten sein.
1: Wie kommt es eigentlich, dass Unterhaltungskünstler kaum aus ihrem eigenen Kollegenkreis sich Freunde suchen? Aus Angst, dass man auch in der Freizeit nur über die Arbeit spricht? Oder über die Arbeit des anderen?
2: Naja, das ist natürlich immer das grundlegende Problem und nervt natürlich, wenn jetzt also Leute, Künstler zusammen sind, dann quatscht man also immer nur über den neuen Hall und über den neuen Mixer und über dieses Kram und meine Platte kommt dann und dann. Und das nervt mit der Zeit. Ja. Man sieht sich natürlich oft, wir Kollegen sehen uns natürlich oft bei Fernsehsendungen und da hat man so viel Zeit, weil Fernsehsendungen im Grunde genommen etwas sehr Langweiliges sind. Ja. Man hat also 3 oder 4 Minuten seinen Auftritt und sitzt dann stundenlang rum. Und da sind so viele Unterhaltungskünstler, mit denen kann man so viel quatschen.
1: Da siehst du, wie schön diese Sendung ist.
2: Das ist eine super Sendung, das kracht hier derartig.
1: In deinem ersten Leben hast du Fahrstühle gebaut, ja?
2: Ja.
1: Ist das richtig?
2: Das habe ich gelernt, Maschinen- und Anlagenmonteur mit Spezialisierung zum Aufzugsmonteur.
1: Ja.
2: Und war also in Marzahn, also mit in den ersten Neubauten damals tätig und wir haben dort Fahrstühle gebaut. Man möchte es mir verzeihen, wenn sie heute nicht mehr gehen.

0: Jürgen Walter in den 80er Jahren im ausverkauften Palast der Republik. Seine Show Ich Bin.
1: Wissen Sie, wie eine Show gemacht wird? Man braucht dazu die Idee. Musik, Texte, also Lieder, Ballett. Aber sagen muss man auch was. Aber was? Herr Walter, wo lassen Sie denn denken, fragte einer, als ich den Einfall hatte. Ich bin. Kaum gesagt, wurde mir schlecht. Was soll denn das heißen, sagte der. Natürlich bist du. Du bist du, wer denn sonst? Das ist dein Einfall. Natürlich. Es ist keine Kunst zu sagen, ich bin. Man muss sein. Leicht ist es nicht. Schon in der 5. Klasse stand auf meinem Zeugnis, er ist fleißig, aufmerksam, hilfsbereit. Aber er fügt sich nicht ins Kollektiv. Immer hat er eine eigene Meinung. So bin ich geblieben. Also, ich stehe hier vor Ihnen. Sie sind hier. Stellen Sie sich vor, ich wäre nicht gekommen. Noch peinlicher, Sie wären nicht gekommen. Ich bin, heißt auch für Sie da. Und je mehr Sie hier sind, umso mehr bin ich für Sie da. Und mehr lässt sich eigentlich dazu auch überhaupt nicht sagen. Wozu auch? Ich bin.
0: Jürgen Walter, live im Palast der Republik, zu unser Glück, auch im Fernsehen ausgestrahlt, im Fernsehen der DDR, Mediengeschichte, DDR 1.

0: Joe Cocker 1988, DT64.
1: Was hast du dir für die Zukunft vorgenommen?
2: Ich werde meine neue LP wie die vorher gemeinsam mit Charlie Whitnight und Don Hardman produzieren. Aber erstmal geht es noch nach Australien. So werden wir nicht vor Weihnachten anfangen.
1: Du hast niemals mit einem speziellen Autorenteam zusammengearbeitet. Warum nicht?
2: Früher habe ich selber versucht zu schreiben, aber ich habe niemanden gefunden, mit dem ich zusammenarbeiten kann. Ich sprach mit meinem Pianisten Jeffrey Wine. Wir werden es versuchen, vielleicht einige Lieder zu schreiben, aber ein festes Team habe ich nie.
3: I don't sort of have a team of writers in the wings. Never, I couldn't dream of doing that.
4: So then I wish you optimism, health and a lot of new and good LPs.
3: Thank you, Sylvia.
1: Dann war es also Zeit für mich, von Joe Cocker Abschied zu nehmen. Und euch wünsche ich noch einen schönen Sonntagnachmittag. Tschüss, sagt Sylvia Hanisch.
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0: Pionierleiter, ein angesehener Beruf in der DDR. Ein Pionierleiter wird gefragt.
1: Die Frage ist interessant. Ich habe bisher immer gesagt, und das halte ich auch nach wie vor das Wichtigste, man muss die Kinder lieb haben. Man muss Spaß mit den Pionieren haben. Und ich versuche seit der Zeit, wo ich Pionierleiter bin, das jederzeit voranzustellen. Ich freue mich, wenn die Tür aufgeht, da kommen Pioniere mit ihren Problemen. Wie können wir eine Wandzeitung anfertigen zur Vorbereitung in Dresden? Wie können wir einen Sportvergleich organisieren mit einer anderen Pioniergruppe? Oder wenn Jungpioniere kleine Geschenke basteln in Vorbereitung des 60. Jahrestages der Lenin-Pioniere beispielsweise. Oder wenn ein Gruppenratsvorsitzender im Rat fragt, wie können wir gemeinsam mit der Patenklasse Wandertage organisieren. Ich sage, ich leiste deswegen meinen Beitrag dazu, weil da sicher noch viel andere Leute da mitarbeiten dran. Ich denke an die Gruppenpionierleiter, ich denke auch an andere Mitarbeiter unserer Schulen und auch Pionierhäuser. Ich freue mich immer besonders, wenn ich nach Jahren Pioniere und FDJler, vor allen Dingen FDJler wieder treffe und sie dann erzählen, zeigen und ich kann sehen, was ist aus ihnen geworden. Und ich freue mich immer besonders, wenn auch Pioniere dann aus ihrer Pionierzeit berichten. Und
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1: Ganz besonders unsere jüngsten Hörer. Ihr wartet ja sicherlich schon auf euer Morgenlied. Heute geht es um einen kleinen Rechenkünstler. Und wenn ihr wollt, dann macht doch jetzt einfach mal mit.
2: Ich bin 7 Jahre alt, ins zweite Schuljahr komm ich bald.
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0: 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Im Interview 1976 Kenny aus Großbritannien.
1: Geht ihr noch zur Schule oder habt ihr die schon beendet?
2: Wir haben alle die Schule beendet und Musik haben wir eigentlich nur nebenbei gemacht als Autodidakten. Nur Chris, der an der Orgel sitzt, war auf einer Musikschule. Ja, und Rick, unser Sänger, hat früher in einem sehr bekannten Kirchenchor gesungen.
1: Was waren eure größten Erfolge bis jetzt?
2: Zurzeit haben wir einen Titel auf Platz 7 in Australien, zwei Titel haben wir gegenwärtig unter den Top 20 und in nächster Zeit werden wir eine neue Platte herausbringen.
1: An welches Publikum wendet ihr euch mit eurer Musik?
2: Ich glaube, hauptsächlich erreichen wir Mädchen so um 16, 17 oder 19
3: Jahre. Hier ist Radio DDR mit der Sendung Musikalische Luftfracht, Tanzmusikneuheiten des Auslands.

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1: 8 Uhr. Von Radio DDR hören Sie Nachrichten. Die SED hat nach den Worten von Generalsekretär Erich Honecker dadurch Kontinuität und Dynamik in der Entwicklung der DDR gesichert, dass sie bereits seit langem nach einem bis zum Jahr 2000 berechneten tragfähigen Gesellschaftskonzept arbeitet. Dessen Kern sei die Einheit von Wirtschafts- und Sozialpolitik, betonte Honecker gestern in Berlin gegenüber dem DKP-Vorsitzenden Herbert Mies. Zugleich erteilte Honecker jedwedem Dogmatismus eine klare Absage. Die SED brauche Fähigkeit, Entschlusskraft und Kühnheit, um in einem Prozess tiefgreifender Wandlungen die entwickelte sozialistische Gesellschaft zu gestalten. Der Fortsetzungsausschuss der Christlichen Friedenskonferenz CFK rief in einer Botschaft die Mitgliedskirchen aller Kontinente auf, aktiv am Ringen um Frieden, Gerechtigkeit und Bewahrung der Schöpfung teilzunehmen. In diesem Hauptdokument der fünftägigen Beratungen in Görlitz wird hervorgehoben, es gehe um die gemeinsame Überwindung der Gefahren, die alle bedrohten. Der chilenische Innenminister Fernandes ist gestern zurückgetreten. Staatschef Pinochet hatte ihn noch kurz zuvor im Amt bestätigt und mit der Bildung der neuen Regierung betraut. Bei der Kollision eines griechischen Passagierschiffs mit einem italienischen Frachter sind gestern vor dem Hafen von Piräus mindestens 2 Menschen ums Leben gekommen und 72 verletzt worden. Der seit Tagen über der Karibikregion tobende Hurricane John nähert sich mit Spitzengeschwindigkeiten bis zu 200 Kilometern in der Stunde der mittelamerikanischen Küste. Das Wetter. Die Temperatur zurzeit in Berlin 9 Grad, Luftdruck 1024 Hektopascal, schwach fallend. Nach Auflösung örtlichen Nebels zunächst in Thüringen, im Harzgebiet und in den Frühstunden auch im äußersten Nordosten gebietsweise heiter. Sonst überwiegend starke, im Tagesverlauf von Südwesten her langsam nordostwärts übergreifende, auflockernde Bewölkung. Kaum Niederschlag. Höchsttemperaturen zwischen 8 und 13 Grad. Meist schwachwindig. Sie hörten Nachrichten. Es ist 8.07 Uhr.
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0: Mutter Tarelkin spielte in etlichen DEFA-Filmen 1970 Mein lieber Robinson, 1975 Bankett für Achilles, Nelken in Aspik ein Jahr später, Die zertanzten Schuhe, Trampen nach Norden, PS in der Serie Jockey Monika, Zille und Ick 1983, Kindheit 1987. Jetzt liest er Ottokar Dommer.
1: Wenn die junge Lehrerpersönlichkeit zu uns eine Ansprache hält und darum bittet, dass wir gut mit ihr auskommen, beginnt der Schweinesicki mit der ersten Schülerprobe. Er muss weiter nichts machen, als die Backen aufzublasen und die Augen zu verdrehen. Wenn die junge Lehrerpersönlichkeit sie nicht anmerken lässt, hat sie die Probe bestanden. Jetzt kommt die Probe zweiten Grades, in dem sich die junge Lehrerpersönlichkeit ansehen muss, wie der lange Schücht in der Nase popelt. Das ist sein Lieblingsspiel. Wenn sich die junge Lehrerpersönlichkeit nicht ekelt, sondern ganz ruhig fragt, ob er ein Taschentuch kennt, hat sie auch bestanden. Wenn sie aber, wie unser Herr Burschelmann, nicht viel redet und dem langen Schücht einfach einen Feuerhaken gibt, dann hat sie die Popelprüfung mit sehr gut bestanden. Auch ist das ein Zeichen von guten Nerven. Und es besteht Aussicht, dass die junge Lehrerpersönlichkeit ohne Schwierigkeiten ins Mittelalter kommt und mit uns fertig wird. Die anderen Merkmale der jungen Lehrerpersönlichkeit zeigen sich darin, indem sie sich am Anfang oft verrechnen. Entweder werden die ersten Stunden zu lang und wir müssen eine Pausenschicht schieben, oder aber die junge Lehrerpersönlichkeit ist schneller fertig, als sie dachte. Dann setzt unsere Pionierhilfe ein, indem wir uns ein bisschen dumm stellen und so lange allerhand fragen, bis es klingelt. Auch nennt man das Entwicklungshilfe. Nun zum Zweiten, die mittelalterliche Lehrerpersönlichkeit. Sie ist vor allem daran zu erkennen, dass sie dem Herrn Direktor Keiler nicht mehr die Tür aufmacht, sondern dem Pillenheini in der ersten Bank bloß einen Wink gibt und er muss wetzen. Auch verstellt die mittelalterliche Persönlichkeit nicht mehr ihr Gesicht, sondern guckt ganz normal und man kann mit Leichtigkeit feststellen, ob in der Schule gutes oder schlechtes Wetter ansteht. Die mittelalterliche Lehrerpersönlichkeit braucht beim Unterricht auch nicht mehr oft ins Buch nachsehen, weil sie schon auswendig kann, was wir Schüler lernen müssen. Deshalb verrechnen sie sich auch nicht mehr so oft und auch nicht mit der Zeit. Die mittelalterlichen Lehrer haben entweder ein gutes oder ein schlechtes Verhältnis zu uns Schülern. Oder sie wechseln es andauernd, je nachdem, wie wir Schüler uns zu den Lehrern verhalten.
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0: So viel für heute vom italienischen Rundfunk.
1: Peter Nicella 2022.
2: Ja, die Rai schickte uns unaufgefordert sogar immer wieder tolle Aufnahmen, wie die eben gehörte. Aber es war auch so, dass andere Stationen diesen Austausch regelmäßig pflegten, weil das war eine Geschichte, die zwischen den Radiostationen gewissermaßen auch Tradition ist. Ich habe zum Beispiel mal Neujahrsgrüße für den norwegischen Rundfunk sprechen müssen. Und zwar hatte ich natürlich keine Ahnung. Ich wusste nur, dass man alles Form betont. Das ist in den skandinavischen Sprachen ja so. Ich hatte dann einen Übersetzer an meiner Seite, der aufpasste, dass ich das Geschriebene als Neujahrsgruß für den norwegischen Rundfunk richtig gesprochen hatte. Die haben sich wahnsinnig gefreut in Oslo und haben uns gleich eine Musik geschickt zum neuen Jahr. Meist waren es Kartons und in einem Falle war ich mal furchtbar sauer, als wir die neue ABBA-Schallplatte bekamen und da war am Rand der, wie soll ich sagen, nicht nur der Karton, sondern auch die Platte drin angeknackst, wie mit einer Schere, mit einer Kneifzange kaputt gemacht, natürlich mit besonderem Grund.
1: Peter Nicella, der langjährige Moderator der musikalischen Luftfahrt 2022 bei MDR Sachsen.
2: Der Rundfunk hatte Sorge, dass ich, weil ich ein recht hübscher Junge war, rüber wechseln würde zum Medium Fernsehen. Aber mir gefiel der Funk immer besser. Nur im Fernsehen mussten wir natürlich entsprechende Kleidung selber besorgen, mussten möglichst jeden Abend anders aussehen mit dem Jackett und sind dazu manchmal zum Einkaufen gezwungen worden in einem Laden, der Exquisit hieß. In den Berliner Rathauspassagen kauften wir vor Öffnung des Ladens dann ein, damit wir abends gut aussahen im Fernsehen. Aber unabdingbar war, dass der Genosse Peter Nicella natürlich das Parteiabzeichen auf dem Sender trug.
3: Die Partei, die hat immer recht. Und Genossen, es bleiben dabei.
2: Ja, diese Vorwürfe, die westlichen Kollegen zu adaptieren, zu kopieren, das war gang und gäbe. Auch im Hörfunk hatten wir einen Kollegen, der klang wie einer vom RIAS, der wurde dann eben nicht so oft eingesetzt. Und ansonsten mit westlicher Kleidung auf dem Sender zu sein, war zwar schick und modern und den Frauen hat es vor allen Dingen gefallen, aber es war nicht so opportun.